0: US-Territorium erklären. Sobald wir den Iran besiegt haben, der gerade eine vernichtende Niederlage erleide, werde er die Hormuzstraße zum Territorium der Vereinigten Staaten erklären, sagte er bei einem Wahlkampfauftritt im Bundesstaat New Jersey. Trumps Vorstoß fällt in eine Zeit, in der die Bemühungen um ein Ende des Iran-Krieges ins Stocken geraten sind. Zum Sport. Sprinter Owen Unser hat Gold über 200 Meter bei der Leichtathletik-EM in Birmingham gewonnen. Drei Tage nach Bronze über 100 Meter siegte er im Finale mit einer deutschen Bestzeit. Für das deutsche Leichtathletik-Team gab es zwei weitere Medaillen. Diskuswerferin Shanice Kraft und Hürdenläufer Emil Aygekum gewannen Silber.
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2: Es kommen jetzt im Verlauf der Nacht ein paar mehr Wolken dazu. Regen bringen die aber erstmal nicht. 19 bis 14 Grad sind drin. Tagsüber heute dann mehr Wolken. Gewitter mit Starkregen und Hagel sind möglich, bis 34 Grad. Am Sonntag 27 Grad maximal. Auch hier kann es zumindest stellenweise auch mal regnen oder gewittern.
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3: Zurzeit liegen uns keine Meldungen vor. Wir wünschen allen unterwegs gute Fahrt.
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2: Es ist noch ganz früh, vielleicht seid ihr gerade im Auto unterwegs oder bei der Schicht. Wir sind auf jeden Fall mit euch wach und begleiten euch mit ganz viel Musik in diesen Samstag. Hier ist zum Beispiel jetzt der großartige Alex Warren. Das ist Fever.

0: einen Sommersong schreiben, ohne einen Sommersong zu schreiben. Das musst du auch erstmal schaffen.
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0: Pohlmann hat das gemacht mit Wenn jetzt Sommer wär. Der Song feiert in diesem Jahr sein 20-jähriges Jubiläum. Und wir haben mit Pohlmann gesprochen. Er hat bei uns vorbeigeschaut und wir wollten natürlich wissen, wie er das geschafft hat, dass aus seiner Songidee ein echter Evergreen geworden ist.
2: Es war ein Trick. Und als ich den Song fertig hatte, das ist das einzige Lied, muss ich sagen, dass ich in einer halben Stunde geschrieben habe. Und wenn man sich den Refrain anhört, wenn jetzt Sommer wäre, wenn jetzt Sommer wäre, wenn jetzt Sommer wäre, wenn jetzt Sommer wäre. Irgendwann ergab sich die Melodie mit diesem mantraartigen Wenn jetzt Sommer wäre und dann war der Refrain schon mal fertig. Ich wusste, dass der Song im Winter wie im Sommer wahrscheinlich funktionieren wird. Aber da es ja wer heißt, haben wir den Song im Winter veröffentlicht. Und im Winter hat den keiner gespielt.
0: Ja, dafür ist er jetzt jeden Sommer auf unserer Playlist. Und das seit 20 Jahren. Aber Pohlmann ist natürlich auch mit neuer Musik am Start. Am 28. August erscheint sein neues Album mit dem Titel Beweggründe. Und der Name ist Programm.
2: Beweggründe ist ein schöner Rundumschlag gewesen. Wir leben in bewegten Zeiten. Und was sind die Gründe dafür? Also, aber auch im Privaten. Also das Album hat auch sehr, sehr, sehr private Ausblicke. Meine Tochter wird jetzt 13 und verschwindet so lange aus dem Kindheitsdasein. Was macht das mit mir als Vater, der zurückbleibt?
0: Oh, alle Eltern fühlen bestimmt ganz genau, was Pohlmann hier meint, oder? Das ganze Interview gibt es übrigens auf unserer Homepage. Beweggründe, das neue Album von Pohlmann, kommt am 28. August. Live ist er dann im Oktober, unter anderem in Köln und Bochum. Und hier jetzt erstmal sein großer, unfreiwilliger Sommerhit, muss man ja sagen. Hier ist Wenn jetzt Sommer wär.
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0: Das Wetter.
1: 19 bis 14 Grad sind es jetzt nachts und in den frühen Morgenstunden. Dazu kommen jetzt immer mehr Wolken dazu. Regen gibt es noch keinen. Der Tag startet auch erst heiter. Im Tagesverlauf zieht es sich aber zu. Dann kann es auch mal Gewitter mit Starkregen und Hagel geben, bis 34 Grad. Am Sonntag weiter viele Wolken, vereinzelt auch hier Regen oder Gewitter möglich, bis 27 Grad.
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2: A40 Essen-Dortmund zwischen Dortmund-Barob und Dortmund-Hombruch. 1 Kilometer Stau. Wir wünschen allen unterwegs gute Fahrt.
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1: Es gibt so Songs, die sind einfach untrennbar mit Sommer verbunden. Und das gar nicht mal wegen ihres Textes. Da geht's dann gar nicht um Cocktails am Strand, um Partys im Bikini. Und diese Songs klingen aber trotzdem wie ein warmer Sommerabend, ein kühles Bierchen in der Hand, Füße im Sand, alles ist gut. Dieser Song hier, das ist so einer. Hier ist für euch Stumbling In.

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0: sinnvoller, das Training vielleicht auch zeitlich zu verändern, das heißt eher in den Morgen- oder in den Abendstunden.
1: Kopfschmerzen beim Training oder leichter Schwindel sind zum Beispiel Warnsignale, dass der Körper nicht so gut mit dem Sport klarkommt. Dann solltet ihr auf jeden Fall auch direkt aufhören. Wenn ihr trotzdem nicht auf Sport verzichten wollt, lasst es auf jeden Fall langsam angehen, wenn es heiß ist, und versorgt euren Körper gut mit dem, was er braucht.
0: Wichtig ist, ausreichend zu trinken und für einen ausreichenden Flüssigkeitszufuhr garantieren oder dafür sorgen. Und das kann man ganz gut ausprobieren, indem man einfach mal guckt, wie viel Flüssigkeit habe ich denn durch mein Training verloren. Das heißt, man wiegt sich vorher, nachher, und das, was dann eben auch, oder die Differenz ist dann das verlorene Wasser, der verlorene Schweiß.
1: Wisst ihr Bescheid, und am Sonntag wird es ja dann ein bisschen aushaltbarer schon wieder mit Temperaturen unter 30 Grad.
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1: Ich bin Dirk Zeitler. Hunderte Feuerwehrleute kämpfen auch in der Nacht weiter gegen den großen Waldbrand im Hürtgenwald in der Eifel. Mehr als 2000 Menschen mussten ihre Häuser verlassen. Bundesinnenminister Dobrindt lobte den Einsatz der Helfer.
2: Verheerend nennt Dobrindt die Bilder aus dem Brandgebiet. Alle Einsatzkräfte würden unter schwierigsten Bedingungen Herausragendes leisten. Neben Feuerwehren, Landespolizei und Bundeswehr ist auch die Bundespolizei mit ihrer Fliegerstaffel im Einsatz. Auch das THW hilft. Viel hängt nun davon ab, wie die Nacht verläuft. Die evakuierten Menschen konnten noch nicht in ihre Häuser zurückkehren. Eine reine Vorsichtsmaßnahme, heißt es. Aber es besteht immer die Gefahr, dass der Wind wieder stärker wird und die Richtung wechselt. Thomas Brock, Nachrichtenredaktion.
1: Anfang Juli hatte es einen dramatischen Zwischenfall auf einem Ryanair-Flug von Thessaloniki ins bayerische Memmingen gegeben. Dabei war einer der Passagiere schwer verletzt worden. Jetzt hat sich die US-amerikanische Behörde zur Untersuchung von Verkehrsunfällen zu den Hintergründen des Unglücks geäußert.
3: Es waren Teile eines ausgefallenen Triebwerks, die den Rumpf der Boeing 737 durchschlagen haben. In 5 Kilometern Höhe habe es eine Warnung gegeben. Die Piloten hörten einen lauten Knall. Dann hätten alle Sauerstoffmasken aufsetzen müssen. Die Flugbegleiter hätten dann gemerkt, dass einer der Passagiere in einem Fenster feststeckte, das größtenteils fehlte. Passagiere mussten den Verletzten zurück in die Kabine ziehen. Was aber führte dazu, dass Teile des Triebwerks abrissen? Erwähnt werden Hinweise auf Vogelschlag und Materialermüdung. Aus New York, Anne Pollmann.
1: In der deutschen Autoindustrie schwinden die Arbeitsplätze derzeit schneller als in jeder anderen Industriebranche. Zum Ende des ersten Halbjahres 2026 waren in der deutschen Leitbranche noch gute 691.000 Menschen beschäftigt. Und damit so wenige wie noch nie seit 2005. Das teilte das Statistische Bundesamt mit. Das entspricht einem Rückgang um mehr als 42.000 Beschäftigte. Das BKA und die Generalstaatsanwaltschaft Frankfurt haben eine internationale Betrügerbande aufgespürt, die Bankkunden um Millionen Euro geprellt haben soll. Den Beschuldigten wird vorgeworfen, nicht autorisierte Abbuchungen von den Konten deutscher Online-Banking-Nutzer ausgeführt zu haben.
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4: In der Nacht bleibt es trocken. Wir haben Temperaturrückgang auf 21 bis 14 Grad. Der Samstag startet erstmal freundlich, im Tagesverlauf teils wolkig und von Westen sind einzelne teils kräftige Schauer und Gewitter möglich. Bis 34 Grad sind drin. Der Sonntag bringt uns dann Sonne und Wolken im Wechsel bei bis zu 27 Grad. Und nochmal der Hinweis an dieser Stelle, Infos zur Waldbrandlage in den betroffenen Gebieten findet ihr in den Live-Tickern der lokalen Behörden, über die Nina Warn-App und auf unserer Homepage. Da habt ihr die Infos und natürlich auch hier bei uns immer in den Nachrichten.
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5: Zurzeit liegen uns keine Meldungen vor. Wir wünschen allen unterwegs gute Fahrt.
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4: Robert Jantz ist hier, 3 Uhr morgens und Michael Schulte, der ist uns musikalisch schon wieder 2 Stunden voraus, 5 a.m., ja, ist noch ein bisschen dahin, ne? Aber der Song, der soll ja genau dieses Gefühl vom frühen Morgen so ein bisschen einfangen, wenn langsam wieder Licht reinkommt, ne? Bei uns dauert das noch ein bisschen, aber den Sound, den gibt's jetzt schon.

0: NSYNC waren das mit I Want You Back, so ein bisschen 90er Boyband-Nostalgie, darf ja auch mal sein, ne? In der Samstagnacht. So, ich begleite euch in Richtung Samstagmorgen und musikalisch wechseln wir jetzt einfach mal von diesem Ich will dich zurück, so ein bisschen hin zur Selbstreflexion. Das ist ja auch mal was Feines, kann man um diese Uhrzeit ja auch mal machen. Also, ganz neue Musik für euch jetzt.
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0: Das Wetter.
1: Gerade ist es bei uns in NRW trocken und meist klar. Später ziehen ein paar Wolken durch. Dazu kühlt es auf 19 bis 14 Grad ab. In den Städten bleibt es wärmer. Der Samstag beginnt dann in den nächsten Stunden erstmal freundlich und sonnig. Am Nachmittag können dann von Westen her kräftige Schauer und Gewitter aufziehen. Maximal 34 Grad sind drin. Morgen am Sonntag wird es mit 23 bis 27 Grad deutlich kühler und die meiste Zeit trocken. Und hier nochmal der Hinweis, Infos zur Waldbrandlage in den betroffenen Gebieten findet ihr in den Live-Tickern der lokalen Behörden über die Nina-Warn-App auf unserer Homepage und natürlich hier bei uns im Programm.
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2: Zurzeit liegen uns keine Meldungen vor. Wir wünschen allen unterwegs gute Fahrt.
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1: Robert Janz ist hier und wenn ihr um diese Uhrzeit noch nicht irgendwie schlafen könnt oder unterwegs seid, auf der Arbeit seid, dann bin ich auf jeden Fall bei euch, versorge euch mit Musik. Als nächstes kommt die von Ailiva zusammen mit Apache 207. Wunder!

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0: Backstreet Boys. Und im September kommen sie ja sogar zu uns nach NRW für ihre einzigen Europa-Shows in diesem Jahr. Und zwar nach Düsseldorf ins Stadion. Gleich mehrfach spielen sie da. Das wird auf jeden Fall ziemlich fett. So, hier geht es jetzt weiter mit neuer Musik. Und die kommt von Ray Garvey.
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1: Ich bin Dirk Zeitler. Hunderte Feuerwehrleute kämpfen weiter gegen den großen Waldbrand im Hürtgenwald in der Eifel. Man stelle sich auf einen tagelangen Einsatz ein, sagte ein Sprecher der Feuerwehren im Kreis Düren. Mehr als 2000 Menschen mussten ihre Häuser verlassen. Bundesinnenminister Dobrindt lobte den Einsatz der Helfer.
2: Verheerend nennt Dobrindt die Bilder aus dem Brandgebiet. Alle Einsatzkräfte würden unter schwierigsten Bedingungen Herausragendes leisten. Neben Feuerwehren, Landespolizei und Bundeswehr ist auch die Bundespolizei mit ihrer Fliegerstaffel im Einsatz. Auch das THW hilft. Viel hängt nun davon ab, wie die Nacht verläuft. Die evakuierten Menschen konnten noch nicht in ihre Häuser zurückkehren. Eine reine Vorsichtsmaßnahme, heißt es. Aber es besteht immer die Gefahr, dass der Wind wieder stärker wird und die Richtung wechselt. Thomas Brock, Nachrichtenredaktion.
1: In der deutschen Autoindustrie schwinden die Arbeitsplätze derzeit schneller als in jeder anderen Industriebranche. Zum Ende des ersten Halbjahres waren in der deutschen Leitbranche noch gut 691.000 Menschen beschäftigt. Und damit so wenig wie noch nie seit 2005. Das teilte das Statistische Bundesamt mit. Das entspricht einem Rückgang um mehr als 42.000 Beschäftigte. Die Landwirte machen sich wegen der anhaltenden Trockenheit in diesem Sommer auf erhebliche Einbußen bei der Ernte gefasst. Teils drohen sogar Totalausfälle, das sagte Bauernpräsident Ruckwied dem Redaktionsnetzwerk Deutschland. Größere Schäden zeigen sich demnach vor allem in Süddeutschland.
3: Die lange Dürre trifft Weizen, Raps, Mais und Kartoffeln und schlägt damit hart auf die Ernte durch. Viele Höfe im Süden haben kaum noch Futter für ihre Tiere und schlachten sie deshalb früher als geplant. Die Branche fordert Millionenhilfen wegen einer brutal angespannten Lage. Agrarminister Alois Rainer betont zwar, man lasse die betroffenen Betriebe nicht alleine, doch zuständig für Hilfszahlungen sind die Bundesländer. Thomas Bremser, Nachrichtenredaktion.
1: Zum Sport. Eintracht Braunschweig musste sich eine Woche nach dem 6:1 beim 1. FC Magdeburg in der zweiten Fußball-Bundesliga daheim dem VfL Bochum mit 0:1 geschlagen geben. Im anderen Freitagsspiel trennten sich Holstein Kiel und der FC St. Pauli unentschieden 2:2.
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4: Die Temperaturen liegen am frühen Morgen zwischen 19 und 14 Grad, teilweise sogar bis 21 Grad in den nächsten Stunden. Und erstmal geht's auch richtig freundlich los. Später am Samstag steigt dann aber die Gewittergefahr. Von Westen sind einzelne kräftige Schauer und Gewitter möglich. Dazu bis 34 Grad in der Spitze. Schauen wir auf den Sonntag, da erwarten uns dann 23 bis 27 Grad und Sonne und Wolken im Wechsel. Und der Hinweis, aktuelle Infos zur Waldbrandlage in NRW findet ihr in den Live-Tickern der lokalen Behörden über die Nina Warn-App und auch auf unserer Homepage versorgen wir euch mit Infos und natürlich hier bei uns im Programm.
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5: Zurzeit liegen uns keine Meldungen vor. Wir wünschen allen unterwegs gute Fahrt.
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4: Vier Uhr ist durch, Robert Jantz ist hier, hallo zusammen und jetzt holen wir uns so ein bisschen Sommer. Ich meine, eigentlich haben wir die ganze Zeit genug Sommer, ne? Aber wir holen uns den trotzdem mal jetzt hier in den ganz frühen Samstagmorgen. Lush Life von Sarah Larsson spiele ich euch. Der Song ist tatsächlich schon von 2015, hat in diesem Jahr aber durch einen viralen TikTok-Trend, so einen Dance-Trend, klar, alles immer bei TikTok, nochmal ein Chart-Comeback hingelegt. Also gönnen wir uns den jetzt mal. Hier ist Sarah Larsson mit Lush Life. Kommt gut rein in diesen noch ganz frühen Samstag.

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0: Also ich finde ja, wenn es draußen so heiß ist, ne, wie gestern oder heute wird es ja auch wieder warm, ne, dann kann man sich auch mal echt guten Gewissens zu Hause verkriechen, wenn es da halt noch so irgendwie angenehm kühl ist irgendwie in der Bude. Und dann kann man einfach die Glotze anmachen und ein bisschen was streamen. Film- und Streaming-Experte Jörg Albrecht. So, was können wir uns denn da anschauen?
1: Ja, zum Beispiel schon wieder was Neues vom wohl fleißigsten Serienproduzenten, den es gibt, nämlich Ryan Murphy, auf dessen Konto gehen Serien wie American Horror Story oder auch die True-Crime-Serie Monster über berühmte Kriminalfälle wie den Serienkiller Ed Gein. Und beim Stichwort Serienkiller sind wir auch schon direkt bei Murphys neuester Serie The Shards.
2: Ich finde es unheimlich, dass immer wieder Jugendliche in dieser Stadt verschwinden.
3: Vielleicht steckt der Trawler dahinter.
2: Wer?
3: Der Serienmörder, der in dieser Gegend unterwegs ist.
1: Der Trawler sorgt Anfang der 1980er Jahre in L.A. und Umgebung für Schlagzeilen mit seinen brutalen Taten. Und der 17-jährige Brett, der auf eine Elite-Schule geht, der hat jetzt den Verdacht, dass der mysteriöse Neuzugang Robert etwas mit diesen Morden zu tun hat.
0: Okay, aber anders als bei der Monsterreihe basiert diese Geschichte jetzt irgendwie nicht auf realen Verbrechen, ne?
1: Nee, The Shards ist keine True-Crime-Serie. Der Trawler, der ist reine Erfindung, nicht aber die Hauptfigur, der Schüler Brett. Der soll nämlich Brett Easton Ellis sein, der amerikanische Kultautor, der American Psycho geschrieben hat. Auch wenn, wie oft bei Ryan Murphy-Produktionen in letzter Zeit, vieles komplett drüber ist und manche Figuren eher Karikaturen sind, The Shards unterhält bestens. Zum Cast gehören auch Homer Gere und Kea Gerber. Die beiden, die haben berühmte Eltern, nämlich Richard Gere und Cindy Crawford.
0: Dann sollten wir noch erwähnen, dass The Shards bei Disney Plus zu sehen ist. So, Jörg, und jetzt wechseln wir mal das Streaming-Portal und sind bei Prime Video angekommen, wo die Serie Sterling Point läuft.
1: Ja, und auch da spielt der Sohn eines Hollywood-Stars mit, nämlich der von Mark Ruffalo. Gene heißt er und er spielt den Bruder der Hauptfigur in Sterling Point. Auch die ist 17, sie heißt Annie, lebt in New York und stößt nach dem Tod ihres Großvaters Gordon, den sie nie kennengelernt hat, auf eine Reihe von Briefen.
4: Gordon hat uns unser Leben lang Briefe geschrieben und Dad versteckt sie in einem Safe.
5: Gordon ist nicht mal biologisch verwandt mit uns. Jetzt ist er tot, also wen juckt das?
4: Mich, denn unser Vater belügt uns und ich will wissen, wieso.
1: Also fliegt Annie nach Kanada, wo Grandpa gelebt hat. Es kommen Familiengeheimnisse ans Tageslicht und auf Annie wartet auch noch die erste Liebe. Starker Auftritt für Ella Rubin, die Annie spielt. Sterling Point ist zwar eine Teenie-Serie, macht aber auch Spaß zu gucken, wenn man schon lange kein Teenie mehr ist.
0: So, Sterling Point bei Prime Video und The Shards of Disney. Plus zwei neue Serien vorgestellt von unserem Film- und Streaming-Experten Jörg Albrecht. Ich danke dir.
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0: Und jetzt für euch die Sugar Babes. Kommt gut rein in diesen Samstag.

0: Das Wetter.
1: Aktuell ist es trocken und überwiegend klar. Bis in den Morgen liegen die Temperaturen jetzt meist so zwischen 19 und 14 Grad. Der Tag startet dann erstmal schön mit Sonne. Im Tagesverlauf werden die Wolken aber mehr. Besonders am Nachmittag können von Westen kräftige Schauer und Gewitter durchziehen. 29 bis 34 Grad werden erreicht. Morgen geht die Hitze dann deutlich zurück. 23 bis 27 Grad. Dazu dann Sonne und Wolken und die meiste Zeit trockenes Wetter. Und hier nochmal der Hinweis, Infos zur Waldbrandlage in den betroffenen Gebieten findet ihr in den Live-Tickern der lokalen Behörden über die Nina Warn-App, aber auch auf unserer Homepage und natürlich auch hier bei uns im Radio.
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2: Zurzeit liegen uns keine Meldungen vor. Wir wünschen allen unterwegs gute Fahrt.
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1: Robert Janz ist hier. Ich wünsche euch einen schönen guten Morgen. Starten wir gemeinsam rein in diesen Samstag. Jetzt mit sommerlicher Musik von Topic und Becky G. Hier sind sie mit Sorry Puppy.

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0: Was ein großartiger Song, oder? Lady Gaga und Bruno Mars waren es mit Die With A Smile. Jedes Jahr trommeln wir ja die bekanntesten Comedians Deutschland zusammen und touren mit denen durch NRW. Bei unserer Comedy Camp Tour gibt's einfach immer nur die Besten der Besten, ist ja klar. Und bei unserem ersten Termin sind zum Beispiel Nebengastgeber Jürgen Bangert, auch Hannes Höfer am Start, Ingrid Kühne und Headliner. Der ist jemand, den wir euch jetzt nochmal ganz besonders vorstellen möchten.
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0: ist eine absolut humorlose Flitzpiepe.
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1: Ich bin Dirk Zeitler. Hunderte Feuerwehrleute kämpfen im Hürtgenwald in der Eifel weiter gegen den großen Waldbrand. In der Nacht wurde in besonders gefährdeten Bereichen der Personaleinsatz am Boden fast verdoppelt, wie ein Sprecher der Feuerwehren im Kreis Düren sagte. Viele zusätzliche Löschzüge wurden in diese Bereiche geführt. Im Fokus steht die evakuierte Ortschaft Gai. Zwei Bergepanzer der Bundeswehr schlugen auch in der Nacht Schneisen im Bereich des Ortsteils. Die Kritik an der 12-Uhr-Regel beim Tanken reißt nicht ab. Jetzt fordern die freien Tankstellen, dass die Regel abgeschafft wird. In einer Umfrage des Branchenverbandes BFT sprachen sich gut 2/3 für eine vollständige Abschaffung aus.
2: Denn sie sorge nicht für mehr Wettbewerb, sondern nur für künstliche Spitzen und ansonsten Leerlauf. Denn die Kunden hätten schnell begriffen, worauf es ankommt. Vor 12 wird getankt, danach gewartet. Kritik kommt auch vom ADAC, der sieht die 12-Uhr-Regel eher als Preistreiber. Und auch die Umsetzung sorgt für Probleme. Viele Tankstellenbetreiber berichten, dass es schwierig ist, immer exakt Punkt 12 an der Preisschraube zu drehen. Und dann drohen Bußgelder. Thomas Brock, Nachrichtenredaktion.
1: Ein Erdbeben mittlerer Stärke hat in der Nacht die südspanische Provinz Andalusien erschüttert. Das Deutsche Geoforschungszentrum gab die Stärke des Bebens südlich der Stadt Granada mit 4,9 an. Das Beben ereignete sich demnach in einer Tiefe von 10 Kilometern. Es gibt bislang keine Informationen zu möglichen Schäden oder Verletzten. Zum Sport. Jürgen Klopp ist jetzt auch ganz offiziell neuer Fußball-Bundestrainer. Denn heute startet sein Vertrag beim DFB. In den kommenden Wochen steht für Klopp einiges auf dem Programm, auch schon die ersten Länderspiele.
3: Vor ein paar Tagen hat Klopp in einem Freizeitpark noch Fußball mit Kindern gespielt. Ab heute gilt der Fokus den Profis. Fast 60 Spieler hat Klopp im Auge. Sie will er in nächster Zeit beobachten. Die ersten schon beim Supercup in einer Woche zwischen Dortmund und Bayern. Der neue Bundestrainer hat gleich mehrere Baustellen. Wer wird die neue Nummer 1? Welche Spieler sortiert er aus? Und welche Rolle wird Kapitän Kimmich bei ihm spielen? Thomas Bremser, Nachrichtenredaktion.
1: Und zum Schluss noch die Ergebnisse der zweiten Fußball-Bundesliga vom Abend. Braunschweig-Bochum 0:1 und Kiel-St. Pauli 2:2.
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4: Wir starten trocken und klar rein in diesen Samstag. Noch ist es mit 19 bis 14 Grad einigermaßen angenehm. In den Städten teilweise noch ein bisschen wärmer. In den nächsten Stunden gibt es auch erstmal Sonne. Später wird das Wetter dann aber unruhiger. Von Westen ziehen einzelne, teils kräftige Schauer und Gewitter auf. Trotzdem werden noch 29 bis 34 Grad erreicht. Morgen dann die deutliche Abkühlung, nur noch 23 bis 27 Grad. Sonne und Wolken im Wechsel und die meiste Zeit ist es trocken. Und jetzt an der Stelle auch nochmal der Hinweis. Infos zur Waldbrandlage in den betroffenen Gebieten findet ihr in den Live-Tickern der lokalen Behörden über die Nina Warn-App auf unserer Homepage und natürlich bei uns im Radio.
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5: Zurzeit liegen uns keine Meldungen vor. Wir wünschen allen unterwegs gute Fahrt.
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4: Fünf Uhr ist durch, Robert Janz ist hier. Ich wünsche euch einen schönen guten Morgen und startet gut rein in diesen Samstag. Und jetzt geht's erstmal ganz weit zurück. Und zwar ins Jahr 1987. Jetzt denkt euch, was ist denn da passiert? Das sage ich euch. Da kam Michael Jacksons Album Bad raus. Und darauf natürlich auch dieser Song hier. Ja? Fast 40 Jahre später braucht es immer nur so ein paar Sekunden und man weiß sofort, wer da singt, was der da singt. Hier ist Michael Jackson mit The Way You Make Me Feel.

0: da flötet Shakira nochmal. Das war sie mit Whenever, Wherever. Guten Morgen zusammen am Samstag. Und unser Atze, der ist auf die Suche nach den Promi-Sommer-Themen gegangen. Das ist doch mal was, oder? Und das Schönste, oder besser gesagt, die Schönste hat er nicht nur gefunden, sondern auch direkt im Podcast verbraten.
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3: Ja, nee, ist klar. Nennt mich Nostradamus. Hab ich es nicht neulich noch gesagt? Sommer ist erst, wenn die Hunziker planschen geht. Und bitteschön, sicher, sie tut es dieses Jahr auf Sardinien. Ja, natürlich nicht alleine. Sie hat, wie üblich, die gesammelten Paparazzi von Bild, Bunte und Frau im Glück eingeladen, um im besten Sundowner-Licht von ihnen ganz unerwartet und zufällig überrascht zu werden. Wie sie mit ihrem aktuellen Summer-Lover-Boy im Mittelmeer sauigelt und planscht. Mit anderen Worten, Michelle hat der Welt ihren neuen Stelzbock präsentiert. Dr. Love. Ja, da ist der Name Programm. Und es sind wieder so schöne Bilder geworden. So schön. Und da sieht man doch mal, dass auch die durchschnittliche Hausfrau wie Michelle, Mutter und Oma, alles in einem nochmal ein Happy End erleben kann. Toi, toi, toi, liebe Michelle, dass es diesmal das große Glück wird für unsere europäische Obermilf. Ja, Leute, wisst ihr was, ich rufe sie gleich mal an und frage nach, wie lange das alles noch so gehen soll und ob sie für den nächsten Sommer 27 schon irgendwo gebucht hat. Ich bin auf jeden Fall beruhigt, weil ich auch gesehen habe, dass der alte Badeanzug von Wetten, das noch passt. Ja, wie eine zweite Haut. Toll. Hoffentlich wurde der mit dem ZDF ordnungsgemäß abgerechnet. Ja, nee, ist klar.
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1: Der Samstag beginnt trocken und freundlich. Am frühen Morgen ist es mit 21 bis 14 Grad noch wirklich angenehm. In den nächsten Stunden scheint zunächst die Sonne. Später kommen dann mehr Wolken dazu. Und von Westen können kräftige Schauer und Gewitter durchziehen. Dazu heute wirklich nochmal heiß, 34 Grad. Morgen dann deutlich entspannter, nur noch 23 bis 27 Grad. Und dazu ein Mix aus Sonne und Wolken. Hier an der Stelle auch nochmal der Hinweis zur Waldbrandlage in NRW. Da findet ihr in den Live-Tickern der lokalen Behörden weiter Infos über die Nina Warn-App, habt die im Blick, und natürlich auch auf unserer Homepage versorgen wir euch mit Infos, genauso wie hier bei uns im Radio.
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2: Zurzeit liegen uns keine Meldungen vor, wir wünschen allen unterwegs gute Fahrt.
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1: Robert Jantz ist hier. Ich wünsche euch einen schönen Samstagmorgen. Und ich habe jetzt für euch Musik von Alex Warren am Start. Und in knapp zwei Wochen, am 28. August, da kommt auch das neue Album von dem Kollegen raus. Wild Child heißt das. Und die Wartezeit, die verkürzen wir uns ein bisschen mit diesem Song hier. Ist Alex Warren mit Ordinary.
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0: Das ist der ganz frühe Samstagmorgen und in NRW brennt es weiter. Wir halten euch da natürlich auf dem Laufenden. Ihr könnt auch immer in die Live-Ticker der lokalen Behörden schauen. Auf unserer Homepage informieren wir euch. Die Warn-App Nina ist natürlich wichtig und dann ganz wichtig auch hier bei uns alle Infos natürlich immer im Radio. Und es ist einfach so, es bleibt weiter heiß, es ist weiter extrem trocken. Das heißt, überall ist die Waldbrandgefahr hoch. Kollege Stefan Rehk ist bei mir. Und so ein klassischer Auslöser für Brände, das sind ja oft ganz banale Dinge, zum Beispiel weggeworfene Kippen, ne?
1: Genau, also auf keinen Fall im Wald oder in der Nähe rauchen. Da reicht wirklich schon ein kleiner Funken für eine Katastrophe. Es herrscht ja sowieso zwischen März und Oktober ein Rauchverbot in Wäldern. Aber auch abseits davon solltet ihr jetzt wirklich aufpassen. Also zum Beispiel auch keine Kippen aus dem Auto werfen. Das vertrocknete Gras am Straßenrand kann sich da nämlich wirklich in Sekundenschnelle entzünden.
0: Genau, und offenes Feuer wie Grillen oder Lagerfeuer, das sollte ich in Waldnähe auch auf jeden Fall vermeiden, ne?
1: Ja, ist sogar verboten im Wald und im Umkreis von 100 Metern. Da drohen dann auch Strafen. Und wenn ihr mit dem Auto unterwegs seid, dann bitte auch nicht auf trockenen Wiesen parken. Der warmgefahrene Wagen kann nämlich auch schnell einen Brand verursachen.
0: Ja, und dann ist auch das eigene Auto betroffen.
1: Genau so ist es. Und noch ein Problem ist daran, wenn der Weg oder der Waldeingang von einem Auto versperrt ist, dann kann die Feuerwehr natürlich nicht zum Einsatzort gelangen.
0: Apropos, da habe ich auch was zu diesen Pylonen gehört, also diese Verkehrshütchen, die jetzt auf dem Wald stehen.
1: Ja, beziehungsweise liegen die auf der Seite und da ist es ganz, ganz wichtig, dass man die auf keinen Fall wieder aufstellt, weil nämlich die Spitze von den Dingern in Richtung Einsatzort zeigt, ist eine Orientierung für die Feuerwehr. Ja, und auch Försterin Carla Paul hat jetzt nochmal klare Worte zu der ganzen Sache gefunden.
2: Was mir auch sehr wichtig wäre, ist, dass die Menschen sehr umsichtig im Wald unterwegs sind und wenn sie irgendwo eine Rauchentwicklung entdecken, wirklich sich nicht scheuen, die 112 zu wählen.
1: Also bitte aufmerksam bleiben und wirklich auf alle Arten von Feuer rund um Wälder verzichten.
0: Alles klar, danke dir, Stefan. Und ja, das waren die Infos hier bei uns auf jeden Fall. Und wir halten euch, wie gesagt, weiter den ganzen Tag, natürlich auch heute bei uns in den Nachrichten und dem Programm auf dem Laufenden.
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1: Ich bin Diana Kramer. Hunderte Feuerwehrkräfte kämpfen in Hürtgenwald in der Eifel weiter gegen den großen Waldbrand. In der Nacht wurde in besonders gefährdeten Bereichen der Personaleinsatz am Boden fast verdoppelt, sagte ein Feuerwehrsprecher im Kreis Düren der dpa.
2: Die Löscharbeiten werden durch Weltkriegsmunition auf dem Gelände erschwert. Auch deshalb kommen 2 Bergepanzer der Bundeswehr zum Einsatz. Sie schlugen in der Nacht weitere Schneisen. Damit soll möglichst verhindert werden, dass das Feuer sich weiter ausbreitet und eventuell auf Gebäude übergreift. Die Feuerwehr stellt sich auf einen tagelangen Einsatz ein. Alle 12 Stunden machen sich rund 500 Einsatzkräfte aus NRW auf den Weg zum Schichtwechsel ins Brandgebiet. Doc Zeitler, Redaktion.
1: US-Präsident Donald Trump will die Straße von Hormuz nach eigener Aussage zu US-Territorium erklären. Sobald man den Iran besiegt habe, der laut Trump gerade eine vernichtende Niederlage erleidet, werde er die Meerenge zum Territorium der Vereinigten Staaten erklären, sagte Trump bei einem Wahlkampfauftritt im Bundesstaat New York. Trumps Vorstoß fällt in eine Zeit, in der die Bemühungen um ein Ende des Iran-Kriegs ins Stocken geraten sind und eine 60-tägige Waffenruhe ohne Verlängerung auszulaufen droht. 3 Wochen nach dem islamistischen Anschlag am Rande des Christopher Streeters in Berlin werden in der Nähe des Tatortes heute zehntausende Menschen zur Techno-Parade Rave the Planet erwartet. Für die Party-Demo gelten verschärfte Sicherheitsmaßnahmen.
3: Mehr als 1500 Polizisten, Schutzzonen und mobile Poller. Nach dem CSD-Anschlag steht die Partydemo unter besonderer Beobachtung. Polizeihubschrauber und Drohnen sollen zusätzlich eingesetzt werden. Die Techno-Parade führt durch den Tiergarten zwischen dem Brandenburger Tor und der Siegessäule. In unmittelbarer Nähe hat ein islamistischer Attentäter Ende Juli eine Frau getötet und mindestens 31 Menschen zum Teil schwer verletzt. Der zunächst flüchtige 21-Jährige war am Tag nach dem Anschlag von Polizisten gestellt und erschossen worden. David Riemer, Berlin.
1: Vor der Küste Indonesiens ist es zu einem schweren Erdbeben gekommen. Die US-Erdbebenwarte gab die Stärke mit 7,7 an. Es galt zunächst eine Tsunami-Warnung, die aber wieder aufgehoben wurde. Laut indonesischer Katastrophenschutzbehörde kamen 2 Menschen ums Leben. Zum Ausmaß der Schäden gibt es zunächst keine Informationen. Und das waren die Nachrichten mit Diana Kramer.
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4: Ja, wir starten heute direkt mit viel Sonne ins Wochenende bei uns in NRW. Bei Werten jetzt noch um die 22 Grad. Über den Tag ziehen dann immer mehr Wolken zu uns, die dann am Nachmittag und in Richtung frühen Abend auch vereinzelt Schauer mit sich bringen können. Das Ganze heute bei Höchstwerten um die 32 Grad. Morgen wird es dann ja ein Ticken kühler. Dann sind bis zu 25 Grad drin.
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4: Und damit guten Morgen zu euch auf die Straßen und Autobahnen. Und das geht ganz schnell, uns ist nichts gemeldet, ihr habt freie Fahrt. Kommt alle gut und sicher an euer Ziel.
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4: Und damit guten Morgen an alle Frühaufsteher unter euch. Wir sind bei euch mit ganz viel Musik. Und los geht's an diesem Samstagmorgen. Ja, mit einer noch recht frischen Nummer von Somba. Das ist Homewrecker. Entspannten Start euch. Finn Weiden ist hier.
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0: Ja, so starten wir doch entspannt in diesen Samstagmorgen mit Musik von Donna Lewis. I love you, always, forever. Hier bei uns, jetzt haben wir es gleich, 6:15. Schön, dass ihr mit dabei seid. Gleich habe ich neue Musik für euch von Christo Serendi. Good Old Days, eine richtig coole Nummer. Spiele ich euch gleich. Kommt gut in den Tag mit uns.
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2: Inzwischen haben wir das wieder aufgegriffen, weil doch auch sehr viele sich interessieren für Kräuter. Für Kräuter, die am Wegerand wachsen oder die ich im Garten habe, was kann ich damit machen, wozu ist das Nutze?
3: Sagt Angela Leineweber. Sie ist von der KFD, der katholischen Frauengemeinschaft in der Pfarrei St. Peter und Paul in Ratingen. Und genau dort ging und geht es gerade ganz viel um Kräuter, was auch mit dem heutigen 15. August zu tun hat, dem Gedenktag Maria Himmelfahrt.
2: Maria wurde beigesetzt in einem Grab. Und dann hat man aber das Grab nochmal eröffnet und hat den Leichnam von Maria nicht gefunden, sondern es duftete aus diesem Grab nach Kräutern und Blumen.
3: Und so ist die Tradition entstanden, rund um diesen Tag Kräutersträuße zu binden mit dem, was es gerade gibt. Zum Beispiel
2: Johanniskraut, Wermut, Schafgarbe, Kamille.
3: In vielen Kirchengemeinden ist die Tradition in den vergangenen Jahren wiederbelebt worden, gerade weil sich die Kräuter ja auch in der heimischen Küche gut nutzen lassen oder als Medizin. Und natürlich sollen die Kräutersträuße schützen, wenn sie später aufgehängt werden.
2: Und wir haben dann hier so eine kleine Andacht, wo wir dann also Gott für die Schöpfung danken und für die Kräuter, die er wachsen lässt. Und im Endeffekt ist das unser Segen für die reiche Ernte, die wir jetzt dort haben und den duftenden Kräuter.
3: Mehr bei uns auf augenblickmalonline.de. Stefan Klinkhammer von der Katholischen Kirche für Augenblick mal.
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1: Ja, jetzt geht so langsam die Sonne auf bei uns in NRW und die bleibt uns jetzt auch gerade in der ersten Tageshälfte noch weiterhin erhalten. Bei Höchstwerten heute um die 32 Grad. So ab dem frühen Nachmittag in Richtung Abend kommen dann auch immer mehr Wolken zu uns nach NRW. Die können hin und wieder auch ein paar Regenschauer mit sich bringen im Laufe des Abends. Morgen am Sonntag bleibt es dann bewölkt. Ab und zu natürlich auch mal die Sonne mit dabei, aber eher im Hintergrund. Das Ganze bei maximal 25 Grad dann morgen nur noch.
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1: Der schnelle Blick auf die Straßen, es ist nämlich alles frei. Uns ist nichts gemeldet. Kommt gut an.
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1: So, und jetzt werden wir langsam mal so ein bisschen wach. Für die richtigen Beats sorgt jetzt Bebe Rexha. Das ist New Religion. Am Mikrofon Finn Weiden. Macht euch einen schönen Samstag mit uns. Hi zusammen.
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0: Hallo am Samstag, schön, dass ihr mit dabei seid. Gleich haben wir es 7:15. Finn Weiden ist hier, guten Morgen. So, und freut ihr euch auch schon so auf den Herbst? Ja, ich weiß, da wird es nicht mehr ganz so heiß und so weiter. Geht's aber gar nicht drum, denn es wird vor allem richtig lustig. Ja, denn wir kommen mit unserer Comedy Camp Tour wieder zu euch. 6 richtig coole Shows und vor allem auch lustige Shows haben wir für euch vorbereitet. 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Wenn ich das jetzt aber so höre, weiß ich nicht, ob er es wirklich macht.
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3: 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Das ist eine Strecke für Champions. Ganz genau. Ihr fühlt es, das ist so schön. Das ist so herrlich. Endlich zu Hause. Wirklich. Ich habe das versucht, in Bayern zu erklären. Ich habe gesagt, ey Leute, falls ihr es mal machen wollt, das ist der RE Hartz IV. Wirklich? Verstehen wir doch, oder? Da arbeitet wirklich keiner. Ich wollte pinkeln, kam mir der Lokführer entgegen. Wer fährt denn jetzt den Zug?
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1: Ich bin Diana Kramer. Im Hürtgenwald in der Eifel kämpfen hunderte Feuerwehrkräfte weiter gegen einen riesigen Waldbrand. In der Nacht wurden zusätzliche Löschzüge in die Region rund um den evakuierten Ort Gay gebracht. Mit Tagesbeginn wird auch wieder aus der Luft gelöscht. Mehr als 200 Hektar Wald stehen in Flammen.
2: Erschreckend nennt NRW-Umweltminister Krischer die Größe des Waldbrands. Diese Dimension habe er sich nie vorstellen können, sagt der Minister, der selbst aus der Region kommt. Aber das zeige eben auch nochmal, dass uns die Folgen des Klimawandels mit voller Wucht treffen. Krischer dankte Feuerwehr, Polizei und Bundeswehr für ihren Einsatz, der noch länger dauern dürfte. Die evakuierten Bewohner hoffen jetzt vor allem, dass ihre Häuser von den Flammen verschont bleiben. Thomas Brock, Redaktion.
1: Die Wirtschaftsweise Veronika Grimm sagte als Folge des Niedrigwassers auf deutschen Flüssen und die dadurch verursachten Transportprobleme steigende Preise voraus. Das betreffe vor allem die Chemiebranche und den Energiemarkt, sagte Grimm dem Kölner Stadtanzeiger. Denn auch der Transport von Öl zu Raffinerien ist von den niedrigen Pegelständen betroffen. Wie stark die Preise reagieren, hänge aber von den Lagerkapazitäten der Unternehmen ab. Ein Erdbeben mittlerer Stärke hat in der Nacht die südspanische Provinz Andalusien erschüttert. Die US-Erdbebenwarte gab die Stärke des Bebens südlich der Stadt Granada mit 5,2 an. Informationen zu möglichen Schäden oder Verletzten liegen derzeit nicht vor. Zum Sport. Bei der Leichtathletik-EM in Birmingham hat sich Owen Unser sensationell zum Europameister über 200 Meter gekrönt. Der Hamburger ist somit der erste deutsche Europameister in dieser Disziplin seit 44 Jahren. In 19,95 Sekunden hängt der Unser die Konkurrenz scheinbar mühelos ab.
3: Auf den letzten 50 Metern zündet Owen Unser den Turbo. Das habe ihm sein Sohn vorher so auf den Weg gegeben, sagt der 25-Jährige danach. Er sei mega happy über das Gold. Es ist schon die 12. EM-Medaille für das deutsche Team, für Unser die 2. Doch noch ist unklar, ob er beide behalten darf, denn die nationale Anti-Doping-Agentur will ihn für 4 Jahre sperren lassen. Er habe eine Dopingprobe verweigert. Unser widerspricht dem und ist derzeit nicht suspendiert. Thomas Bremser, Sportredaktion.
1: Und das waren die Nachrichten mit Diana Kramer.
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4: Ja, wir starten heute direkt mit viel Sonne ins Wochenende bei uns in NRW. Bei Werten jetzt noch um die 22 Grad. Über den Tag ziehen dann immer mehr Wolken zu uns, die dann am Nachmittag und in Richtung frühen Abend auch vereinzelt Schauer mit sich bringen können. Das Ganze heute bei Höchstwerten um die 32 Grad. Morgen wird es dann ja ein Ticken kühler, dann sind bis zu 25 Grad drin.
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4: Der Blick auf die Straßen mit nur einer Warnmeldung von der A4 Köln Richtung Olpe zwischen Gummersbach und Reichshofberg Neustadt. Achtung, hier sind Rehe auf der Fahrbahn unterwegs. Hier bitte ganz besonders vorsichtig fahren. Kommt alle gut und sicher an euer Ziel.
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4: Einen schönen guten Morgen am Samstag. Vielleicht kommt ihr ja auch gerade erst nach Hause. Wer weiß, für alle anderen, euch jetzt einen schönen Start in den Tag. Macht was draus, holt euch jetzt erstmal einen Kaffee. Von uns kommt die Musik dazu. Das sind jetzt Weiß und Tom Gregory mit Never Let Me Down. Für euren Start in diesen Samstag, ich bin Finn Weiden. Guten Morgen.

0: man sagen, krass angestiegen. Guten Morgen, Kollege Stefan Rejek. Du hast mit Wilhelm Deitermann vom Landesamt für Natur, Umwelt und Klima gesprochen. Wenn die Seen jetzt so warm sind, dann können wir uns natürlich nicht mehr so gut abkühlen, das ist klar. Aber das ist das allerkleinste Problem an der Sache.
1: Genau so ist es. Wenn ein

0: das auch für den grünen Oberkörper ist.
1: Und wenn ihr ganz sicher gehen wollt, dass ihr an der Badestelle auch wirklich schwimmen gehen könnt, es gibt jetzt eine interaktive Karte vom Landesamt für Natur, Umwelt und Klima, auf der sind alle Badestellen eingezeichnet und da sieht man eben, ob es unbedenklich ist, schwimmen zu gehen oder ob man lieber nicht ins Wasser gehen sollte. Die könnt ihr euch online unter umweltportal.nrw.de anschauen.
2: Also zurzeit sind vermehrt Badestellen von Blaualgen betroffen. Damit ist nicht zu spaßen, ihr habt es gerade gehört. Also bevor ihr schwimmen geht, immer erst die Karte checken. Die sagt euch, ob ihr sicher und ohne Blaualgengefahr schwimmen gehen könnt. Die Infos hatte Stefan Rejek. Danke dir.
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1: Ja, auch heute am Samstag starten wir mit viel Sonne in den Tag. Dazu Höchstwerte heute um die 33 Grad. In der zweiten Tageshälfte verdichten sich die Wolken dann so ein bisschen am Himmel. Dann kann hier und da auch mal ein Regenschauer mit dabei sein. Morgen am Sonntag bleibt es dann eher bewölkt. Dazu ein Mix aus Sonne und Wolken bei maximal 25 Grad nur noch.
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1: Und wir schauen raus auf die Straßen und das geht ganz schnell an diesem Samstagmorgen. Uns ist nichts gemeldet. Ihr habt freie Fahrt. Kommt gut an.
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1: Einen schönen Samstag, Finn Weiden ist hier und für euch habe ich jetzt eine richtig coole Nummer, auch lang nicht mehr gehört, aus den 80ern von Eurythmics. Ach, allein der Anfang ist doch schon cool, oder? There must be an angel. Kommt gut rein in diesen Tag.

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0: Marlon Rudett war das mit New Age hier bei uns. Ja, auch heute wieder viel Sonne mit dabei, zumindest in der ersten Tageshälfte bei Temperaturen um die 30 Grad. Und der Song hier darf auf keinen Fall jetzt im Sommer fehlen.
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0: Ja, Bailando von Luna, der versprüht doch direkt richtig gute Laune und ganz, ganz viele Sommervibes, oder? Übrigens genauso wie Sängerin Luna selbst, ja, sie war bei uns zu Besuch im Interview. Ganz Luna-like, ne? Also mit bunten Haaren, Glitzersteinen im Gesicht und einem riesigen Lächeln. Ja, es wurde auch richtig emotional übrigens. Wir haben zum Beispiel auf den Anfang ihres größten Hits geschaut.
3: Bailando ist so ein unglaublich besonderen Song. In dem Jahr 98 waren wir schon, ich war als Sängerin Charisma unterwegs. Und es kam so die Idee von jemand von der Plattenfirma, der gesagt hat, Bailando habe ich gehört, das ist absolut euer Ding. Dann bin ich in Müllheim an der Ruhr in dem Studio reingegangen und habe in 40 Minuten das runtergesungen. Bailando, bailando, amigos, adios, adios, el silencio loco. Einfach mit ganz viel Leichtigkeit.
0: Ja, überlegt euch das mal. In 45 Minuten und dann auch noch hier bei uns in NRW in Mülheim an der Ruhr. So schnell kann ein Megakult entstehen, ja, der auch heute noch jede Sommerparty zum Tanzen bringt. Bei Luna steht dabei übrigens eins besonders im Vordergrund, natürlich die gute Laune.
3: Ich singe auch einen Song wie Bailando, Vamos a la Playa oder andere Songs von mir mit so viel Freude, weil ich will ja auch gerne die gute Laune rüberbringen. Ich bin seit so viele Jahre mit meinen Songs unterwegs, dass ich merke, dass ich gute Laune verschenken kann. Mit meiner Musik, mit meinem Dasein, mit meinem Auftritt. Das ist viel wert.
0: Ja, eigentlich sogar unbezahlbar, oder? Ganz, ganz viel gute Laune gibt es auch in einem, ja, einen ganzen Abend lang bei Lunas allererstem Konzert. Ist ja wirklich kaum zu glauben, dass Luna in all den Jahrzehnten immer nur auf Festivals oder auch in Fernsehshows gespielt hat. Jetzt ist es soweit. Am 22. November nimmt sie uns in Oberhausen 2 Stunden lang mit auf eine Zeitreise. Ja, Tickets dafür gibt es noch online zu kaufen. Und falls ihr noch mehr Geschichten aus Lunas Leben und ihrer Karriere hören wollt, dann gibt es das gesamte Interview auch noch mal in voller Länge auf unserer Homepage.
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0: Klickt euch da gerne mal rein. Und hier ist sie jetzt für euch natürlich, Luna mit Bailando.
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1: Mit Mirko Knappert. Schönen guten Morgen. Vorsichtiges Aufatmen im Kreis Düren. Dort hat sich der große Waldbrand in der Gemeinde Hürtgenwald in der Nacht nicht weiter ausgebreitet. Das teilte die Feuerwehr mit. Man habe die Flanken halten können. Das sei auch nur dank des Wetters möglich gewesen, heißt es. Zum Teil ausbleibender Wind habe die Flammen nicht weiter ausbreiten lassen. Dennoch wütet der Waldbrand immer noch 150 bis 200 Meter vor dem Ortsteil Gai. Durch den Brand stehen seit dem Donnerstagnachmittag etwa 300 Hektar Wald in der Eifel in Flammen, was umgerechnet etwa 420 Fußballfeldern entspricht. Der Waldbrand in Hürtgenwald macht sich auch weit über den Kreis Düren hinaus bemerkbar. So meldet zum Beispiel die Feuerwehr Remscheid Geruchsbelästigung im gesamten Stadtgebiet durch den Brand in der Eifel. Und unser Nachrichtenüberblick beginnt mit einem weiteren Feuer, denn im Duisburger Hafen ist am Abend ein etwa 10.000 Kubikmeter großer Schrotthaufen in Brand geraten. Das Feuer sei unter Kontrolle, verletzt wurde niemand, melden die Einsatzkräfte. Die Löscharbeiten werden aber voraussichtlich noch mehrere Stunden andauern. US-Präsident Trump hat angekündigt, die Straße von Hormuz zu einem Gebiet der USA zu erklären. Das solle passieren, sobald man den Iran besiegt habe, sagte Trump. Der Iran selbst zeigt sich von dieser Drohung unbeeindruckt. Man fürchte weder Drohungen, noch lasse man sich einschüchtern, so der stellvertretende iranische Außenminister. Bei der Leichtathletik-EM in Großbritannien hat es Gold für Deutschland gegeben. Der Sprinter Owen Ansah holte die Medaille im 200-Meter-Lauf. Es ist der erste deutsche EM-Titel über diese Distanz seit 44 Jahren. Weil Ansah eine verweigerte Dopingprobe vorgeworfen wird, ist noch nicht klar, ob er die Goldmedaille behalten kann. Nach dem islamistischen Anschlag beim Christopher Street Day in Berlin findet heute die Techno-Parade Rave the Planet statt, ganz in der Nähe des Tatorts von vor drei Wochen. Zehntausende Besucher werden zu der Parade erwartet. Für die Party-Demo gelten verschärfte Sicherheitsmaßnahmen. Aus Berlin berichtet für uns David Riemer.
2: Mehr als 1500 Polizisten, Schutzzonen und mobile Poller. Nach dem CSD-Anschlag steht die Party-Demo unter besonderer Beobachtung. Polizeihubschrauber und Drohnen sollen zusätzlich eingesetzt werden. Die Techno-Parade führt durch den Tiergarten zwischen dem Brandenburger Tor und der Siegessäule. In unmittelbarer Nähe hat ein islamistischer Attentäter Ende Juli eine Frau getötet und mindestens 31 Menschen zum Teil schwer verletzt. Der zunächst flüchtige 21-Jährige war am Tag nach dem Anschlag von Polizisten gestellt und erschossen worden.
1: Und das waren die Nachrichten mit Mirko Knappert.
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3: Mit milden 20 Grad startet ihr in euren Samstag, aber auch heute sind wieder Temperaturen über 30 Grad angesagt und man mag es kaum glauben, es soll wirklich heute auch ein bisschen regnen. So ab frühen Nachmittag ungefähr. Gegen Abend könnte es dann auch gewittern.
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3: Da habt ihr uns im Moment noch keinen Blitzer gemeldet, könnt ihr aber jederzeit machen. Einfach per WhatsApp an die 0221 951 99 99 und dann gehen wir den hier durch. Ein Blick in die Stadt, hier ist auch noch nichts los und auch auf den Autobahnen habt ihr aktuell noch freie Fahrt.
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3: Um jetzt genau 8.03 Uhr und ich habe es ja eben schon erwähnt, gegen Nachmittag soll es ein bisschen anfangen zu gewittern. Also alle Pläne für heute, die ihr draußen machen wollt, am besten in den Vormittag schieben. Vielleicht ja mit unserem Sommerferientipp des Tages, das Freibad Kalifornia. Dafür müsst ihr ausnahmsweise mal über die Stadtgrenze nach Leverkusen. Warum sich das heute lohnt, erzähle ich euch um Viertel nach hier bei mir in der Sendung. Ihr hört Radio Köln mit Tim Schmermbeck. Guten Morgen Köln.

0: Kamrad mit Feel Alive war das für euch im besten Mix und heute soll es ja wieder heiß werden und da hilft nur eins, eine Abkühlung und dafür ist unser Sommerferientipp des Tages genau das Richtige.
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0: Ist ja natürlich nicht der erste heiße Tag hier bei uns in Köln. Also wer schon alle Freibäder in Köln in- und auswendig kennt, der kann sich an diesem Wochenende ja ausnahmsweise nach Leverkusen trauen. Ja, Leverkusen hat auch schöne Seiten. Zumindest das Kalevornia Freibad direkt neben der Bay Arena. Da könnt ihr natürlich schwimmen, planschen, aber auch zum Beispiel Volleyball spielen. Wir haben uns mal für euch im Freibad umgehört und die Besucher, die sind auf jeden Fall begeistert.
3: Ich finde das Kalifornia sehr gut, weil erstens hier ist ganz, ganz viel Platz für Freizeitaktivitäten. Also wir spielen hier auch Volleyball, weil hier ist ja auch direkt eine Sandanlage, wo man Volleyball spielen kann, Fußball spielen kann.
4: Wir haben ein großes Becken, wo man schwimmen kann, wo man planschen kann, mit Strömungskanal, mit Basketballkörben und Rückendüsen.
5: Man kann auch super unter den Bäumen auch einfach mal im Schatten liegen.
4: Und natürlich auch ganz beliebt der Matschplatz für die Kinder, wo man mit Wasser und Sand kreativ was erbauen kann.
0: Also wenn ihr sagt, das will ich auch gerne ausprobieren, dann ab nach Leverkusen. Tagesticket kostet 6,30 Euro für Erwachsene und 3,80 Euro für Kinder, Schüler und Studenten. Das Freibad hat in den Sommerferien täglich bis 20 Uhr geöffnet, aber denkt dran, heute am besten am Vormittag hin, bevor es gewittert. Ich bin Tim Schmermbeck, ihr hört Radio Köln und jetzt für euch im besten Mix James Morrison featuring Nelly Furtado. Guten Morgen Köln.

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1: Ja, also Musik ist für mich immer mit relativ konkreten Erinnerungen verknüpft und gibt auch immer in gewisser Weise ein Gefühl vor oder verstärkt Gefühle.
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1: Leichter, bewölkter Start in euren Samstag. Es soll aber heute noch ein bisschen sonniger werden und die Temperaturen gehen rauf auf 31 Grad. Gegen Nachmittag ist dann mal tatsächlich auch Regen angesagt und heute Abend sogar Gewitter.
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1: Blitzer habt ihr uns im Moment noch keine gemeldet. Auch in der Stadt ist wenig los. Und auch auf den Autobahnen gute Nachrichten, aktuell nichts los. Allen zusammen sichere und gute Fahrt.
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1: Ja, um genau 8.30 Uhr und erinnert ihr euch noch an diesen Moulin Rouge Song? So mit Pink und Christina Aguilera, lange ist's her, das waren so die Early 2000er. Lady Marmalade mit dem berühmten und auch verruchten Voulez-vous coucher avec moi ce soir? Ja, und genau der Song wurde jetzt quasi ins Kölsche übertragen von der Band Alois und das hört sich dann so an.
2: Voulez-vous coucher avec moi ce soir? 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
1: Ja, und die Entstehung des Songs und was ihr dazu wissen müsst, hört ihr hier bei mir nach drei Songs. Jetzt aber erstmal Fever Dream von Alex Rawn. Ihr hört Radio Köln mit mir, Tim Schmermbeck. Guten Morgen, Köln.

0: Die Backstreet Boys für euch im besten Mix um 8.41 Uhr und meine Güte, da haben sich die Jungs von Alois aber viel vorgenommen.
1: Kölsch und J.
0: Ja, die Kölsche Nachwuchsband veröffentlicht gerade alle 3 Wochen einen Song und macht daraus dann eine EP, also quasi ein kleines Album. Und ein Song, der hat so ein bisschen internationalen Ursprung, aber ob Kölsch.
2: Diese Entstehung von diesem Song ist eigentlich irrwitzig, weil ich glaube, es ist etwas passiert, was, glaube ich, im Songwriter-Leben wirklich alle 5 Jahre mal passiert. Nämlich, man kommt mit einem Satz um die Ecke, den jeden in der Gruppe gecatcht hat, weil wir innerhalb von 2 Stunden da so viel Spaß gehabt haben und einfach quasi die Ideen aufgeschrieben haben. Rausgekommen ist Voulez-vous un Kölsch avec moi?
3: Voulez-vous un Kölsch avec moi ce soir?
4: Für uns bricht das halt so ein bisschen dieses Gefühl, komm, möchtest du einen mit mir trinken? Einfach mal rüber und ein bisschen abseits an der Ecke sitzen, trotzdem mal zu sagen, komm an den Tisch und Voulez-vous Kölscher weg mal.
2: Italo-Schlager war gestern, Franco-Kölsch-Pop ist heute und das repräsentieren wir jetzt.
3: Oh la la la, oh la la la, Voulez-vous Kölscher weg mal.
0: Ja, und vielleicht ist der Song ja so ein bisschen das Moderne, dringt doch eine mit. Und Alois, die haben noch mehr vor. Am 20. September spielt die Kölschband ihr bislang größtes Konzert. Dann nämlich geht's ins Gloria. Und einen kleinen Vorgeschmack, den gibt's jetzt schon. Alois mit Voulez-vous, so nämlich, Kölsch avec moi. Ihr hört Radio Köln mit Tim Schmerbeck. Guten Morgen, Köln.

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1: Mit Mirko Knappert. Schönen guten Morgen und wir schauen zuerst nach Hürtgenwald zu dem großen Waldbrand. Dort sind auch heute wieder hunderte Einsatzkräfte vor Ort, um das Feuer zu löschen. Unsere Reporterin vor Ort ist Vicky Lohner. Wie ist denn die Lage aktuell?
2: Also eine gute Nachricht gibt es schon mal. Das Feuer hat sich Stand jetzt nicht ausgebreitet. Der Bürgermeister von Hürtgenwald, Stefan Kran, meinte eben auch, das Feuer wäre soweit erstmal unter Kontrolle. Er sagt aber gleichzeitig auch, dass durch die Trockenheit hier und wenn dann noch Wind dazu kommt, sich das Ganze natürlich auch ganz schnell wieder drehen kann. Auch heute sollen wieder 5 bis 6 Löschhubschrauber im Einsatz sein. Ein Problem besteht aber auch weiterhin. Es ist die Munition im Hürtgenwald, die liegt da seit dem Zweiten Weltkrieg. Und deswegen können einzelne Feuerwehrleute nicht einfach in den Wald geschickt werden. Ja, und die Stimmung hier, die ist schon seltsam, muss ich sagen. Ich bin auf dem Weg hierhin auch an ganz, ganz vielen Einsatzfahrzeugen vorbeigefahren. Also eine ganze Kolonne kam mir einmal entgegen und dann standen auch ganz viele Wagen auf der Straße. Ja, und es ist einfach sehr, sehr bedeckt hier und man riecht halt auch den Rauch. Und das ist schon eine ganz seltsame Atmosphäre.
1: Dankeschön, Vicky, für die Infos. Und wir schauen auf weitere Themen. Auch bei einem anderen Waldbrand gibt es jetzt vorsichtige Entwarnungen. Das Feuer bei Langenscheid in der rheinland-pfälzischen Vordereifel ist erstmal unter Kontrolle. Von dem Brand waren laut dem Landkreis Main-Koblenz rund 50 Hektar Fläche betroffen. Neben hunderten Feuerwehrleuten halfen auch Landwirte beim Löschen. Der Iran zeigt sich von Donald Trumps neuesten Drohungen unbeeindruckt. Der US-Präsident hatte angekündigt, die Straße von Hormuz zu amerikanischem Gebiet erklären zu wollen. Die wichtige Meeresstraße lasse sich weder per Tweet noch mit einem Flugzeugträger, noch durch einen Befehl oder eine Wahlkampfrede einnehmen. Das schrieb der iranische Vizeaußenminister auf der Plattform X. Vor der Küste Indonesiens hat es ein schweres Erdbeben gegeben. Das Beben der Stärke 7,7 ereignete sich in einer Tiefe von rund 10 Kilometern, meldet die US-Erdbebenwarte. 2 Menschen starben. Indonesische Behörden gaben eine Tsunami-Warnung heraus, die später wieder aufgehoben wurde. In Großbritannien läuft die Leichtathletik-EM und dort hat es jetzt Gold für Deutschland gegeben. Der Hamburger Owen Ansah siegte in der Disziplin über 200 Meter und das in 19,95 Sekunden. Damit ist er der erste deutsche Europameister in dieser Disziplin seit mehr als 4 Jahrzehnten. Thomas Bremser mit den Infos.
3: Auf den letzten 50 Metern zündet Owen Ansah den Turbo. Das habe ihm sein Sohn vorher so auf den Weg gegeben, sagt der 25-Jährige danach. Er sei mega happy über das Gold. Es ist schon die 12. EM-Medaille für das deutsche Team, für Ansah die 2. Doch noch ist unklar, ob er beide behalten darf, denn die nationale Anti-Doping-Agentur will ihn für 4 Jahre sperren lassen. Er habe eine Dopingprobe verweigert. Ansah widerspricht dem und ist derzeit nicht suspendiert.
1: Und das waren die Nachrichten mit Mirko Knappert.
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4: Und wir starten nach dem Höhepunkt der nächsten Hitzewelle jetzt was milder in den Tag. Wird aber nochmal heiß heute bei bis 32 Grad. Aber ihr seht das richtig da am Kölner Himmel. Da kommen diverse Regenwolken angekrochen. Und Richtung Nachmittag ist es dann soweit. Da werden dann die Kölner Grünflächen wieder ein bisschen gewässert. Gewittern kann es später auch. Und dann kühlt es sich ab. Morgen bis 27, Montag nur noch bis 23 Grad. Dabei soll es dann erstmal trocken bleiben. Viele Wolken, bisschen Sonne.
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4: Von Blitzern weiß ich heute so noch nix. Wenn ihr da schlauer seid, dann gebt uns gerne durch per WhatsApp an die 0221 951 99 99. Vielen Dank euch. Gibt eine Warnmeldung für die A1 Köln Richtung Dortmund. Zwischen der Leverkusener Brücke und dem Kreuz Leverkusen, da liegt ein Holzteil auf der linken Spur. Und dann haben wir noch was, hat sich Eva gemeldet.
5: Hallo liebes Radio Köln-Team, viele Grüße aus dem Taxi Köln. Ich wollte sagen, auf der A4 sind die Abfahrten Langerwehe und Düren komplett gesperrt wegen dem Feuer. Danke und gute Schicht für euch.
4: Danke für die Info, gute Fahrt euch.
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4: Man sieht sie immer noch am Kölner Himmel, braungraue Rauchschwaden, die vom Waldbrand in der Eifel rüberwehen. Der größte Waldbrand in der Geschichte von NRW hält da die Feuerwehr immer noch in Atem. Ich habe auch schon so Videos gesehen, wie die Landwirte der Region da mit ihren Tankfahrzeugen die Feuerwehr supporten. Die Löscharbeiten, die werden wohl noch bis Montag dauern, sagt die Feuerwehr. Wenn es euch interessiert, was da genau vor sich geht, wir haben dann einen Live-Ticker für euch auf radioköln.de.

0: Das weißeste und perfekteste Zahnpasta-Lächeln Deutschlands ist jetzt seit heute offiziell unser Bundestrainer. Ihr hört Radio Köln, Samstag, 15. August. Und heute startet der Vertrag von Jürgen Klopp beim DFB. Und in den kommenden Wochen, da steht direkt einiges auf dem Programm, auch schon die ersten Länderspiele. Und für uns über die Nationalelf berichtet Thomas Bremser. Moin Thomas.
1: Guten Morgen.
0: Jürgen Klopp, der wurde ja schon vor ein paar Wochen vorgestellt. Sein erster Arbeitstag ist aber heute. Wie sehr ist er denn schon so involviert gewesen die letzten Tage und Wochen?
1: Das ist schwer zu sagen, weil nach außen hat er sich rar gemacht und hatte noch keine Auftritte als Bundestrainer. Vor einer Woche hat Klopp im Europapark Rust mit Kindern trainiert aus sozial benachteiligten Familien. Aber ich denke schon, dass er sich Gedanken gemacht hat und erste Gespräche geführt hat. Denn er will im deutschen Fußball einiges anpacken.
2: Wir wollen tatsächlich jeden Stein umdrehen. Wenn am Stein was ist, was angepasst werden muss, dann machen wir das.
1: Klopp sagt, wir wollen besseren Fußball spielen und die Fans mitnehmen. Einen Titel verspricht er bewusst nicht.
0: Okay, wie sehen denn so seine ersten Wochen als Bundestrainer für Klopp aus? Wann sehen wir ihn zum ersten Mal?
1: Am nächsten Samstag gibt es ein Wiedersehen zwischen Klopp und den BVB-Fans. Viele haben ihm ja seinen Job bei RB Leipzig übel genommen. Mal schauen, wie er empfangen wird. Er wird sich anschauen, wer den ersten Titel der Saison holt, den Supercup. Vizemeister Dortmund empfängt den Meister Bayern München. Ich denke, wir werden Klopp dann öfter im Stadion sehen. Er hat ja fast 60 Namen auf dem Zettel von potenziellen Spielern. Einige wird er dann einladen zu den ersten Länderspielen, gleich 4 am Stück, ab Ende September in der Nations League. Los geht's mit dem Knaller in den Niederlanden.
0: Da freuen wir uns drauf. Danke, Thomas.
1: Bitteschön.
0: Und
1: mach's gut.
0: Und hier gibt's jetzt zum Samstagsfrühstück die 2000er für euch. Toploader ist das. Und die wissen, was ihr letzte Nacht gemacht habt. Das ist Dancing in the Moonlight. Hier

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1: Mit Inga Schneider einen wunderschönen guten Morgen. Einsatzkräfte kämpfen weiter gegen Waldbrand im Hürtgenwald. Flughafen Köln-Bonn bleibt wichtiger Luftfrachtstandort. Und das Wetter bringt Sonne und Wolken im Mix. Aktuell 23 Grad und später sind auch Gewitter möglich. Im Hürtgenwald bei Düren kämpfen Einsatzkräfte weiter gegen einen großen Waldbrand. Seit dem Morgen sind erneut Löschhubschrauber, Panzer der Bundeswehr und Wasserwerfer der Polizei im Einsatz. Rund 1.800 Einsatzkräfte aus ganz NRW sind gerade aktiv beteiligt. Laut dem Kreis Düren ist die Lage derzeit stabil und unverändert. Thomas Bremser berichtet.
2: Die Menschen in der Ortsgemeinde Gai können etwas aufatmen. Der Landrat spricht von einer guten Nacht. Es habe sehr gute Fortschritte gegeben und es stehe auch keine riesige Rauchsäule mehr über dem Hürtgenwald. Die Bundeswehr hat in der Nacht weitere breite Schneisen in das Areal geschlagen. So konnte der Hauptbrand nicht überschlagen in andere Bereiche. Allerdings dürfen die 1400 Rettungskräfte auch heute nicht mit Regen rechnen. Es zieht sogar Wind auf. Wie sich das auf die Lage auswirkt, ist noch unklar.
1: Am Nachmittag will sich dann auch NRW-Ministerpräsident Hendrik Wüst vor Ort ein Bild von der Lage im Brandgebiet machen. Der Flughafen Köln-Bonn bleibt mit Abstand der wichtigste Luftfrachtstandort in Nordrhein-Westfalen. Nach neuen Zahlen des Landesbetriebs IT-NRW wurden im vergangenen Jahr 95,7% der gesamten NRW-Luftfracht am Flughafen Köln-Bonn umgeschlagen. Das waren rund 830 Tonnen. Die Gesamtmenge an Luftfracht lag in NRW fast genau auf Vorjahresniveau. Besonders viel Fracht aus Köln-Bonn ging in die USA. Bei der ankommenden Luftfracht lag die Vereinigten Arabischen Emirate vorne. Die Extremschwimmerin Nathalie Pohl hat ihre Schwimmchallenge von Frankfurt nach Köln erfolgreich beendet. Mehr als 200 Kilometer hat die 31-Jährige in 4 Tagen durch Main und Rhein zurückgelegt. Hintergrund war eine Spendenaktion gemeinsam mit dem Verein DVAG Hilft, damit auch die Kinder aus ärmeren Familien schwimmen lernen können. Nathalie Pohl hat uns erzählt, wie die Ankunft am Beach Club Cologne in Deutz war.
3: Es war natürlich heute der coolste Tag, der emotionalste Tag, auch jetzt zu sehen, dass so viele hier gekommen sind, macht mich super glücklich. Und natürlich jetzt am Ende, dass wir 616.000 Euro zusammenbekommen haben, das ist natürlich unglaublich und ich glaube, damit können wir in Deutschland ganz, ganz viel bewegen.
1: Ja, auf der Strecke wurde die Schwimmerin von einem professionellen Team und Booten begleitet. Zu ihrer Sicherheit hatte sie natürlich auch die ganze Zeit eine Schwimmboje umgeschnallt. Denn der Rhein ist kein Badegewässer. Starke Strömungen und Wirbel machen das Schwimmen auch für geübte Schwimmer gefährlich. Die Challenge soll deshalb ausdrücklich nicht zum Nachmachen animieren. Was macht ihr eigentlich so in eurer Freizeit? Trainiert ihr ehrenamtlich eine Sportmannschaft in Köln oder seid als Jugendleiter oder Leiterin unterwegs? Dann könnt ihr euch jetzt auf eins von 33 Stipendien vom Sportbund NRW sichern. Wer zwischen 16 und 26 Jahre alt ist und sich ehrenamtlich im Sport engagiert, kann sich bewerben. Mitmachen können alle, die einem Kölner Verein, im Sportfachverband oder im Stadtsportbund engagieren. Mit dem Stipendium gibt's für ein Jahr 250 Euro im Monat. Bewerben könnt ihr euch bis Ende der Woche. Alle Infos dazu und noch mehr Nachrichten findet ihr natürlich auf radioköln.de. Wir hören uns in einer Stunde und jetzt gebe ich erstmal wieder ab an dich, Tobi.
4: Dankeschön.
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4: Heute kommt er, der lang ersehnte Regen. Gegen Nachmittag geht's los mit ein paar Tropfen. Wahrscheinlich genau dann, wenn ich im nicht überdachten Bereich vom Südstadion beim Fortuna-Spiel stehe. Zum Glück trocknet das dann alles relativ flott. Es wird heute nämlich trotzdem heiß bei bis 32 Grad. Später kann's auch mal gewittern. Die nächsten Tage kühlt es sich dann deutlich ab. Morgen nur noch bis 27, Montag bis 23 Grad. Dabei wechseln sich Sonne und Wolken ab und es bleibt weitestgehend trocken.
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4: Da hat der Thorsten einen gesehen im Zündorfer Süden auf dem Lohr. Da ist Tempo 50 erlaubt. Ansonsten keine Staus auf den Straßen in der Stadt und auch auf den Autobahnen. Soweit alles ruhig. Aber Eva hat gemeldet, falls ihr auf der A4 Richtung Aachen unterwegs seid. Die Ausfahrten Düren und Langerwehe sind gesperrt. Die werden wegen des Waldbrands bei Hürtgenwald für die Rettungskräfte gebraucht. Wie lange die noch gesperrt bleiben, wissen wir noch nicht. Ansonsten, wenn euch da draußen noch was begegnet, Stausstörungen oder Blitzer, dann gebt uns das gerne durch. Ihr könnt kostenlos anrufen, die 0800 951 99 99. Schönen Dank euch.
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4: Das bin ich. Wünsche euch einen guten Start an einem Samstag.

0: Ihr hört Radio Köln am Samstag, 9.44 Uhr haben wir es jetzt. 200 Kilometer schwimmen, das klingt ja schon nicht ganz so easy. Das Ganze aber noch im Rhein, da kann man am Ziel schon mal so ein bisschen ausrasten. Ja, so klang's gestern in Deutz. Da ist die Extremsportlerin Nathalie Pohl nach 4 Tagen durch Main und Rhein angekommen. Von Frankfurt bis nach Köln ist sie geschwommen. Mehr als 200 Kilometer sind das. Damit wollte sie auf ein Problem aufmerksam machen und Spenden sammeln, denn viele Kinder können nicht gut oder gar nicht schwimmen. Nathalie, die kann das sehr gut, aber trotzdem war es auf den letzten Metern dann doch nochmal so ein bisschen tricky.
1: Tatsächlich jetzt hier kurz vorm Ziel war extrem starker Gegenströmung. Da musste ich ein bisschen kämpfen, um noch hier reinzukommen, sonst wäre ich an euch vorbeigeschwommen. Aber ja, es war natürlich heute der coolste Tag, der emotionalste Tag, auch jetzt zu sehen, dass so viele hier gekommen sind, macht mich super glücklich. Und natürlich jetzt am Ende, dass wir 616.000 Euro zusammenbekommen haben. Das ist natürlich unglaublich und ich glaube, damit können wir in Deutschland ganz, ganz viel bewegen.
0: Ordentliche Spendensumme, aber wegen dieser wahnsinnigen Spendensumme war die Challenge gar nicht allein was Besonderes für Nathalie.
1: Tatsächlich war es eine der coolsten Challenges, wenn ich so alles gesehen habe, was drumherum passiert ist. Normalerweise bin ich ja irgendwo draußen im Meer, da sehe ich ja nicht viel. Also deswegen, das war schon sehr emotional, auch immer wieder hier am Rand Leute zu sehen, auf den Brücken. Es sind teilweise Schulklassen vorbeigekommen, es wurden Plakate gebastelt. Also das war wirklich sehr, sehr, sehr, sehr emotional.
0: Ja, begleitet wurde die Schwimmerin übrigens von einem ganzen Team mit Booten und sie hatte die ganze Zeit so eine Schwimmboje umgeschnallt, denn Schwimmen im Rhein ist und bleibt lebensgefährlich wegen der starken Strömung und so schwer einzuschätzender Gefahren. Also kann ganz schön schnell gehen, dann seid ihr weg. Also bitte nicht nachmachen, aber ein fettes Glückwunsch an Nathalie für die Challenge und für die ziemlich tolle große Spendensumme.

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1: Mit Mirko Knappert. Schönen guten Morgen. Im Kreis Düren geht der Kampf gegen die Flammen weiter. Um den großen Waldbrand in der Gemeinde Hürtgenwald einzudämmen, kommen auch heute wieder Löschhubschrauber zum Einsatz. Bislang kommen die Feuerwehrleute vor Ort gut voran. Der Waldbrand hat sich über Nacht nicht weiter ausgebreitet. Das liegt auch daran, dass das Wetter in den vergangenen Stunden mitgespielt hat. Feuerwehrsprecher Peter Berndgen.
2: Die Unbekannte über den Tag ist wieder die Wetterentwicklung. Auch da gibt es wieder ein paar Prognosen, Windprognosen. Wir merken ja jetzt auch hier, wir haben einen frischen Bögen Wind. Hier im Hürtgenwald gibt eine Prognose auch da wieder über 30 Kilometer. Das könnte nochmal so ein Punkt sein, aber ansonsten sind wir mit der Brandbekämpfung bisher sehr zufrieden.
1: Der Waldbrand im Kreis Düren ist der bisher größte in der Geschichte von Nordrhein-Westfalen. Und wir schauen auf weitere Themen an diesem Samstag. Noch ein weiterer Brand beschäftigt aktuell die Feuerwehr, und zwar im Duisburger Hafen. Da brennt seit dem Abend ein großer Schrotthaufen. Das Feuer sei unter Kontrolle, verletzt wurde niemand, so die Einsatzkräfte. Die Löscharbeiten werden aber wohl noch mehrere Stunden andauern. Durch den aktuellen Ebola-Ausbruch stirbt in der Demokratischen Republik Kongo im Schnitt alle 30 Minuten ein Mensch. Das geht aus Angaben der Vereinten Nationen hervor. Die Epidemie breitet sich so schnell aus wie keine andere zuvor. Mehr als 2000 Menschen sind bereits gestorben. Viele weitere seien in Gefahr, so die UNO. In Belgien haben Bauarbeiter in einem Haus Gold im Wert von 9 Millionen Euro entdeckt. Die Goldbarren und Münzen seien in den Kellerwänden einer Wohltätigkeitsorganisation eingemauert gewesen, berichten belgische Medien. Gefunden wurde der Goldschatz beim Verlegen eines Abwasserrohrs. Gut ein Dreivierteljahr ist der millionenschwere Sparkassenraub von Gelsenkirchen jetzt her, und mittlerweile liegen der Bank nach eigenen Angaben 18 Klagen von Kunden vor. Sie werfen der Sparkasse Sicherheitsmängel vor und fordern deshalb vollen Schadensersatz für den Inhalt ihrer Schließfächer. Die Erstattung ist vertraglich auf maximal rund 10.000 Euro pro Schließfach beschränkt. Anfang Juli hatte die Sparkasse nach eigenen Angaben mit den ersten Auszahlungen aus der Schließfachversicherung begonnen. Ein Anwalt, der mehrere hundert Kläger vertritt, weist das aber zurück. Seines Wissens sei in keinem ihm bekannten Fall das Geld tatsächlich ausgezahlt worden. Ende vergangenen Jahres waren die Täter mit einem Spezialbohrer in den Tresorraum der Bankfiliale in Gelsenkirchen-Buer eingedrungen. Hier brachen sie mehr als 3000 Schließfächer auf. Der Schaden liegt nach Schätzungen im 2- bis 3-stelligen Millionenbereich. Am 10. September wird der Sparkassenraub weiter vor Gericht verhandelt. Und das waren die Nachrichten mit Mirko Knappert.
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3: Heute wird's nochmal heiß bei bis 32 Grad, aber später kommt dann endlich mal wieder so ein bisschen was an Regen runter. Richtung Nachmittag kann's auch mal gewittern, und das bringt dann kühle Luft mit. Morgen bis 27 Grad. Für euren Wochenstart wird's sogar nochmal ein gutes Stück milder. Dazu viele Wolken, ab und zu lässt sich auch die Sonne nochmal blicken.
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3: Da hat der Thorsten einen gesehen, im Zündorfer Süden auf dem Lohr. Da ist Tempo 50 erlaubt. Mehr Blitzer kenne ich gerade nicht. Wenn ihr da schlauer seid, dann könnt ihr uns die jederzeit gerne per WhatsApp reinschicken an die 0221 951 99 99. Ansonsten keine Staus, aber falls ihr auf der A4 Richtung Aachen unterwegs seid, da sind wegen der Waldbrände immer noch die Ausfahrten Düren und Langerwehe gesperrt, und das könnte auch noch ein bisschen dauern.
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3: Und wir starten die neue Stunde mit Tiffany Harris. Das ist Vertigo hier für euren Samstagvormittag. Ja.

0: Radio Köln ist hier für euren entspannten Start in den Samstag. So oder so ähnlich könnte es sich am Donnerstag am Zeughaus angehört haben.
1: Ach Mann, jetzt schmiert das von unten. Ich geb dem Ding gleich eine Kopfnuss. Weißt du das? Warum reißt mich der Scheißstein auf?
0: Ja, nee, wahrscheinlich nicht. Bei uns haben natürlich echte Profis da am Werk gearbeitet. Als das Flügelauto auf dem Zeughaus abmontiert und runtergekrant wurde, das ist für viele von euch ein Anblick, an den ihr euch absolut gewöhnt habt und der zu Köln auch irgendwie dazugehört. Aber jetzt ist es weg. Die Skulptur vom Künstler H.A. Schuld, aber keine Sorge, wechselt nur den Standort. Erstmal wird die Karre in den Fordwerken in Niel fit gemacht, wo auch sonst. Und dann geht's rauf aufs Maritim am Heumarkt. Und Radio Köln-Reporter Frank Weitel war für euch am Donnerstagabend bei der Kranaktion mit dabei und hat auch mit dem Künstler höchstpersönlich gequatscht.
2: Das Flügelauto ist ein Beispiel für die Offenheit der Stadt Köln, für die Freiheit der Bürger, die sie sich auch immer wohl bewahrt haben. Und das ist eine Gnade als Künstler, dass ich das noch erleben kann. Normalerweise sind die Künstler alle tot, die was davon haben.
3: Als du das damals gemacht hast, die Idee hattest, ne? Hast du damit gerechnet, dass sowas draus wird?
2: Ja doch, das war vorauszusehen. Denn wir leben ja in einer Autostadt. Hier in dieser Stadt hat Ford über viele Jahrzehnte 25.000 Bürgern Brot gegeben.
4: Alex, ist der jetzt genau dein Job da oben?
5: Seile dran machen und losschrauben.
4: Flügelauto ist eine Kölner Institution, ne? Kulturgut. Eher Alltag oder eher was Besonderes heute?
5: Für uns heute Alltag. Mittlerweile Alltag.
4: Viel Glück dir, ne? Und mach es nicht kaputt.
5: Nee, auf keinen Fall. Danke dir. Ciao.
4: Du bist hier, um Fotos zu machen. Warum ist dir das wichtig?
6: Ich wohne um die Ecke auf dem Dumont Carré und laufe eigentlich täglich hier mindestens einmal vorbei. Ich würde mit zum Nachhausekommen dazu.
4: Jetzt kommst du bald nach Hause und ist nicht mehr da, ne? Was fehlt's dir?
6: Am Anfang bestimmt. Ich hoffe, dass es jetzt genutzt wird, dass das Stadtmuseum dann renoviert wird.
4: Warum ist das so spannend für dich?
7: Das gibt's ja nur einmal alle 30 Jahre. Keine Ahnung, hat man nicht wieder.
4: Es ist schon fast unten, ne? Welche Bedeutung hat das Auto für dich? Also ist ja auch so ein Wahrzeichen für Köln, oder?
7: Begleite mich, seitdem ich hier bin. Vorteil dazu, H.A. Schuld, Auto war immer da.
2: Ich habe ein gutes Gefühl, weil ich als Künstler erleben darf, 35 Jahre mit einer Skulptur einer ganzen Stadt ein bisschen Freude zu machen.
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1: Mit Inga Schneider einen wunderschönen guten Morgen. Einsatzkräfte kämpfen weiter gegen Feuer im Hürtgenwald. Vermisster aus Bonn tot im Rhein bei Köln gefunden. Und das Wetter wechselt aktuell zwischen Sonne und Wolken bei 25 Grad. Später können auch ein paar Regentropfen runterkommen. Im Hürtgenwald in der Eifel kämpfen Einsatzkräfte weiter gegen einen großen Waldbrand. Seit dem Morgen sind erneut Löschhubschrauber im Einsatz. Peter Berntgen, der Pressesprecher der Feuerwehr Düren, sagt, man sei relativ stabil in den dritten Waldbrandbekämpfungstag gestartet.
2: Wir hatten keine weitere Ausbreitung des Brandes in den Nachtstunden, was schon mal so unser Ziel war. Wir konnten auch die Ortschaft Gai sicher halten, was auch ein Ziel der Einsatzleitung war. Und die Maßnahmen, die wir gestern eingeleitet haben, das ist eine Vielzahl von Maßnahmen, es ist nicht nur reine Löschmaßnahmen, sondern Schneisen, Schlagen und dergleichen, die haben effizient gezeigt, sodass wir mit dem Status heute zufrieden sind. Und so die grobe Ausrichtung ist, wir behalten das weiter bei. Also wir sind noch in der Phase, wir dämmen die Ausbreitung weiter ein.
1: Aktuell sind rund 1.400 Einsatzkräfte aktiv beteiligt. Innenminister Herbert Reul ist gerade am Einsatzort. Am Nachmittag will sich auch NRWs Ministerpräsident Hendrik Wüst ein Bild von der Lage im Brandgebiet machen. Jetzt gibt es traurige Gewissheit bei einer Vermissten aus Bonn. Eine 41-jährige Frau, nach der die Polizei seit dem 7. August mit einem Foto gefahndet hatte, ist tot. Per DNA-Abgleich wurde festgestellt, dass eine am selben Tag im Rhein in Köln gefundene Leiche die vermisste Frau ist. Hinweise auf ein Fremdverschulden gibt es bislang nicht. Das Ermittlungsverfahren wird von der Polizei Köln geführt. In knapp 4 Wochen wird es wieder laut in der Lanxess Arena. Am 10. September steigt das erste Heimspiel der Kölner Haie in der Eishockeysaison 2026/27. Sportlich ging es aber gestern schon heiß her. Gegen die Iserlohn Roosters hat der KEC unter dem neuen Cheftrainer Thomas Berglund sein erstes Testspiel im ausverkauften Haiezentrum absolviert. Und das ganz schön erfolgreich. Tim Schmernberg weiß, wie es ausgegangen ist.
3: Nach einem spannenden Spiel konnten sich die Haie-Fans über einen 3:1 Heimsieg freuen. Auch Kapitän Moritz Müller gehörte zu den Torschützen. Und heute geht das Programm für den KEC direkt weiter. Ab 14 Uhr feiert die Mannschaft gemeinsam mit euch Fans eine Saisoneröffnungsparty im Mediapark. Highlights sind hier unter anderem ein Bühnenprogramm und ein kurzer Spielfilm, der im Cinedome am Mediapark gezeigt wird und euch auf die neue Saison einstimmen soll. Los geht's um 14 Uhr, der Eintritt ist frei.
1: Danke dir, Tim. Soziale, kulturelle und wissenschaftliche Projekte in Köln können jetzt Geld bekommen. Die Rhein-Energie-Stiftungen vergeben 900.000 Euro Förderung. Bis Ende August sind Bewerbungen noch möglich und das geht online über die Seite der Stiftungen. In den vergangenen 20 Jahren haben die Stiftungen insgesamt rund 44 Millionen Euro für gemeinnützige Projekte bereitgestellt. Zuletzt zum Beispiel für den Osthof in Kalk. Hier ist ein offener Treffpunkt für Nachbarschaft, Kultur und soziale Initiativen entstanden. Noch mehr nachlesen könnt ihr online auf Radio Köln. Ich bin Inga Schneider. Wir hören uns um 11.30 Uhr wieder. Und bis dahin übergebe ich wieder an dich, Tobi.
4: Danke, Inga.
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4: Und wir starten nach dem Höhepunkt der nächsten Hitzewelle. Jetzt was milder in den Tag. Aktuell 26 Grad. Fürth hat einmal heiß heute bei bis 32 Grad. Und ihr seht das richtig da am Kölner Himmel. Da kommen diverse Regenwolken angekrochen. Und Richtung Nachmittag ist es dann soweit. Da werden die Kölner Grünflächen dann gewässert. Gewittern kann es später auch. Und dann kühlt es sich ab. Morgen bis 27, Montag nur noch bis 23 Grad. Dabei soll es dann erstmal trocken bleiben. Viele Wolken, bisschen Sonne.
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4: Und mit Thorsten, der hat einen gesehen im Zündorfer Süden. Auf dem Lohr blitzt es. Tempo 50 ist da erlaubt. Ansonsten keine Staus auf den Straßen in der Stadt. Auch auf den Autobahnen ist es ruhig. Eva hat sich bei uns gemeldet und hat gesagt, falls ihr auf der A4 Richtung Aachen unterwegs seid, da sind die Ausfahrten Düren und Langerwehe wegen der Löscharbeiten, wegen des Waldbrands gesperrt. Das könnte auf jeden Fall noch ein bisschen dauern. Mehr Staus und Blitzer kriegt ihr immer in der kostenlosen Radio Köln App. Und da könnt ihr uns auch immer gerne Bescheid sagen, wenn ihr auch noch was gesehen habt.
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4: Ich bin Tobi Volke, jetzt mit 3 Hits in Folge. Mit dabei Rick Astley, Purple Disco Machine. Und das hier ist Olivia Dean hier bei Radio Köln. 10.34 Uhr haben wir es jetzt.

0: Der geht so gut rein wie das Croissant beim Frühstücksbuffet. Sophie and the Giants zusammen mit Purple Disco Machine. Paradise ist das, hier bei Radio Köln. Und falls ihr nicht so genau wisst, wer oder was Jupiter Jones ist, ihren größten Hit, den kennt ihr auf jeden Fall alle.
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0: Ja, mit Still ist Jupiter Jones vor knapp 15 Jahren einer der erfolgreichsten deutschen Radiohits aller Zeiten gelungen. Nach einer Pause meldet sich die Band jetzt mit einem neuen Album zurück. Das heißt, ich trag den Sarg, du trägst was Buntes. Ja, sorgt für Aufmerksamkeit, der Albumtitel. Und bei uns zu Besuch waren der Sänger Nikolaus Müller und Gitarrist Sascha Aigner. Und die haben uns erzählt, dass es gar nicht so leicht ist, einen passenden Albumnamen zu finden.
2: Ja, beim Jupiter Jones Album, also bei dem, wo Still und so drauf war, da haben wir lange geforscht. Ne?
3: Haben wir lange geforscht. Ja. Das Gegenteil von allem. Danach das Album war auch nicht so ganz einfach.
2: Ja. Wir hatten aber auch davor, gab es halt eben so Alben wie entweder geht diese scheußliche Tapete oder ich oder Holiday in Katatonia. Da muss er auch erstmal nachlegen.
0: Also so ein Albumtitel, immer gut durchdacht bei Jupiter Jones. Und mit dem neuen Album muss natürlich auch eine Tour kommen, ist ja klar.
3: Also eigentlich immer so, dass wir auf jeder Tour so Best-of spielen, vom ersten Album bis zum letzten Album. Aber ich freue mich zum Beispiel total doll auf die neuen Songs, weil es ist immer was Besonderes, die neuen Songs zu spielen. Das ist halt ein anderer Spirit, ein neuer Spirit, der irgendwie wieder reinkommt. Wir haben ja so viele Songs schon veröffentlicht und deswegen ist es halt einfach am spannendsten, die neuen Sachen zu spielen.
0: Also ab September gibt's Jupiter Jones dann live mit neuen Songs am 19. September bei uns in Köln in der Kantine. Ziemlich coole Konzertlocation, falls ihr noch nicht da wart. Und wenn ihr doch vergessen habt, wie er klingt, hier ist der größte Hit von Jupiter Jones, Still.

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1: Mit Mirko Knappert. Schönen guten Tag. Der schwere Waldbrand im Hürtgenwald wirkt sich auch auf andere Teile Nordrhein-Westfalens aus, denn durch die Flammen ist der Qualm auch in umliegenden Städten und Kreisen zu sehen oder zu riechen. Unter anderem warnt die Warn-App Nina vor Geruchsbelästigung und Rauchniederschlag. Beides kann sich noch bis hoch an den Niederrhein rund um Bonn oder auch bis nach Remscheid bemerkbar machen. In Hürtgenwald selbst hat sich der Waldbrand bislang nicht weiter ausgebreitet. Vieles hänge jetzt aber von der Wetterentwicklung ab, denn der Wind hat in Hürtgenwald zugenommen. Erschwert werden die Löscharbeiten durch viele Altlasten im Boden. Dort liegen noch viele Granaten aus dem Zweiten Weltkrieg. Auch im Ausland wüten schwere Waldbrände, unter anderem in Griechenland. Hier ist die Feuerwehr in weiten Teilen der Ägäis wegen starken Windes in Alarmbereitschaft. Und jetzt weitere Nachrichten in der Übersicht. Spanien und Marokko haben ihre Grenzkontrollen zur Exklave Ceuta deutlich verstärkt. Grund sind Aufrufe in sozialen Netzwerken zu einem erneuten Migrantenansturm. Am Morgen sei die Lage am Grenzübergang in Ceuta laut mehrerer Medienberichte aber ruhig geblieben. Ende Juli hatten schätzungsweise bis zu 80.000 Migranten versucht, in die spanische Exklave zu gelangen. Bei der Leichtathletik-EM in Großbritannien hat es Gold für Deutschland gegeben. Der Sprinter Owen Ansah holte die Medaille im 200-Meter-Lauf. Es ist der erste deutsche EM-Titel über diese Distanz seit 44 Jahren. Weil Ansah eine verweigerte Dopingprobe vorgeworfen wird, ist aber noch nicht klar, ob er die Goldmedaille behalten kann. In Wülfrath läuft an diesem Wochenende ein ungewöhnlicher Weltrekordversuch. Dort wollen Notfallsanitäter-Azubis eine Übungspuppe 72 Stunden lang reanimieren. Der bisherige Weltrekord liegt bei 60 Stunden. Mit der Aktion will das Deutsche Rote Kreuz auf das Thema Erste Hilfe aufmerksam machen. Morgen soll der Rekordversuch dann in Schwelm weitergehen. Im Konflikt mit dem Iran sorgte Donald Trump mal wieder für neuen Zündstoff. Diesmal mit der Ankündigung, die Straße von Hormuz zu einem Gebiet der USA zu machen. Passieren solle das, sobald man den Iran besiegt habe, sagte Trump bei einem Wahlkampfauftritt. Der Iran selbst zeigt sich von den neuesten Drohungen des US-Präsidenten unbeeindruckt. Mehr dazu von Diana Kramer.
2: Die Pläne von US-Präsident Trump wirken zunehmend verzweifelt. Denn von seinem Versprechen, den Iran-Krieg schnell zu beenden, ist er weit entfernt. Und auch die aktuelle Idee, die Meerenge zu US-Territorium zu erklären, dürfte kaum zur Deeskalation beitragen. An diesem Wochenende läuft eine 60-tägige Waffenruhe aus, die für weitere Verhandlungen geplant war. Doch es gibt weder eine Einigung, noch ruhen die Waffen. Die Straße von Hormuz ist weiter blockiert und erneut wurden dort Schiffe angegriffen.
1: Und das waren die Nachrichten mit Mirko Knappert.
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3: Und heute kommt er, der lang ersehnte Regen. Gegen Nachmittag geht's los mit ein paar Tropfen. Wahrscheinlich genau dann, wenn ich im nicht überdachten Bereich vom Südstadion beim Fortuna-Spiel stehe. Zum Glück trocknet das alles flott, wird heute nämlich trotzdem heiß bei bis 32 Grad. Später kann's auch mal gewittern und die nächsten Tage kühlt es sich dann ab. Morgen nur noch bis 27, Montag bis 23 Grad. Dabei wechseln sich Sonne und Wolken ab und es bleibt weitestgehend trocken.
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3: Da gibt es einen, der kommt von Thorsten und den hat er gesehen im Zündorfer Süden auf dem Lohr. Tempo 50 ist er erlaubt. Mehr Blitzer könnt ihr uns gerne telefonisch durchgeben. Die kostenlose Radio Köln Verkehrshotline ist die 0800 951 99 99. Ansonsten auf den Straßen in der Stadt und den Autobahnen keine Staus. Gute Fahrt.
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3: Das bin ich. Noch zwei Songs, dann spiele ich euch hier unseren Kölsch-Hit des Tages um 11.11 Uhr. Bis gleich.

0: Shaggy ist das mit guten Sommervibes für euren Tag, solange es noch nicht regnet. Ey, und habt ihr mal auf den Tacho geguckt?
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0: Und da beglücken euch heute Campus Finest. Das ist Melodie hier bei Radio Köln um 11.11 Uhr.

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1: Mit Inga Schneider, schönen guten Tag. Einsatzkräfte kämpfen weiter gegen Waldbrand im Hürtgenwald. Flughafen Köln-Bonn bleibt wichtiger Luftfrachtstandort und das Wetter bringt Sonne und Wolken im Mix. Aktuell 27 Grad und später sind auch Gewitter möglich. Im Hürtgenwald in der Eifel hat sich die Lage um den Waldbrand etwas stabilisiert. Ein Ende des Einsatzes ist aber noch nicht in Sicht. Seit dem Morgen sind erneut Löschhubschrauber, Panzer und Wasserwerfer im Einsatz. Peter Berntgen, der Pressesprecher der Feuerwehr Düren, sagt, man habe die Lage aktuell unter Kontrolle. Der Wind sei aber ein besonders gefährlicher Faktor.
2: Wir haben allerdings immer noch mal in der Windprognose Spitzen bis zu 40 Kilometer. Da müssen wir einfach gucken. Das wird sicherlich noch immer mal zu einer Dynamik. Also wir reden noch nicht über Feuer aus oder Brand unter finaler Kontrolle und dergleichen. Das müssen wir einfach sehen. Da ist immer noch eine gewisse Dynamik möglich.
1: Aktuell sind rund 1.400 Einsatzkräfte beteiligt. Am Nachmittag will sich auch NRWs Ministerpräsident Hendrik Wüst ein Bild von der Lage im Brandgebiet machen. Der Flughafen Köln-Bonn bleibt mit Abstand der wichtigste Luftfrachtstandort in Nordrhein-Westfalen. Nach neuen Zahlen des Landesbetriebs IT NRW wurden im vergangenen Jahr 95,7% der gesamten NRW-Luftfracht am Flughafen Köln-Bonn umgeschlagen. Das waren rund 830 Tonnen. Die Gesamtmenge an Luftfracht lag in NRW fast genau auf Vorjahresniveau. Besonders viel Fracht aus Köln-Bonn ging in die USA. Bei der ankommenden Luftfracht lagen die Vereinigten Arabischen Emirate vorne. Die Extremschwimmerin Nathalie Pohl hat ihre Schwimmchallenge von Frankfurt nach Köln erfolgreich beendet. Mehr als 200 Kilometer hat die 31-Jährige in 4 Tagen durch Main und Rhein zurückgelegt. Hintergrund war eine Spendenaktion gemeinsam mit dem Verein DVAG Hilft, damit auch Kinder aus ärmeren Familien schwimmen lernen können. Nathalie Pohl hat uns erzählt, wie die Ankunft am Beachclub Cologne bei Deutz war.
3: Es war natürlich heute der coolste Tag, der emotionalste Tag, auch jetzt zu sehen, dass so viele hier gekommen sind. Macht mich super glücklich und natürlich jetzt am Ende, dass wir 616.000 Euro zusammenbekommen haben. Das ist natürlich unglaublich und ich glaube, damit können wir in Deutschland ganz, ganz viel bewegen.
1: Auf der Strecke wurde die Schwimmerin von einem professionellen Team und Booten begleitet. Zu ihrer Sicherheit hatte sie natürlich auch die ganze Zeit eine Schwimmboje umgeschnallt. Denn der Rhein ist kein Badegewässer. Starke Strömungen und Wirbel machen das Schwimmen auch für geübte Schwimmer gefährlich. Und die Challenge soll deshalb auch ausdrücklich nicht zum Nachmachen animieren. Was macht ihr denn so in eurer Freizeit? Trainiert ihr ehrenamtlich eine Sportmannschaft in Köln oder seid zum Beispiel als Jugendleiter oder Leiterin unterwegs? Dann könnt ihr euch jetzt eins von 33 Stipendien vom Sportbund NRW sichern. Wer zwischen 16 und 26 Jahren alt ist und sich ehrenamtlich im Sport engagiert, kann sich bewerben. Mitmachen können alle, die in einem Kölner Verein, im Sportfachverband oder beim Stadtsportbund engagieren. Mit dem Stipendium gibt es für ein Jahr 250 Euro im Monat. Bewerben könnt ihr euch noch bis morgen. Alle Infos dazu stehen natürlich auch auf radioköln.de. Das waren die Nachrichten mit mir, Inga Schneider. Und wir hören uns um 12.30 Uhr wieder. Jetzt geht's erstmal wieder zurück zu Tobi.
4: Dankeschön.
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4: Heute wird's nochmal heiß bei bis 32 Grad, aber später kommt dann endlich mal wieder so ein bisschen Regen runter. Richtung Nachmittag kann's auch mal gewittern und das bringt dann kühle Luft mit. Morgen bis 27 Grad. Für euren Wochenstart wird's sogar nochmal ein gutes Stück milder. Dazu viele Wochen, ab und zu lässt sich die Sonne nochmal blicken, bis 23 Grad am Montag.
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4: Da hat Thorsten einen gesehen. In Zündorf auf dem Lohr, da dürft ihr 50 fahren. Ansonsten gibt's auf den Straßen in der Stadt keine Staus. Für die Autobahn die Info, falls ihr auf der A4 Richtung Aachen unterwegs seid. Die Ausfahrten Düren und Langerwehr, die sind gesperrt. Der Grund dafür ist der Waldbrand bei Hürtgenwald. Und wenn ihr noch was seht, Staustörungen oder Blitzer, dann könnt ihr uns das immer gerne melden. Ruft einfach kostenlos die Radio Köln Verkehrshotline an. Das ist die 0800 951 99.
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4: Ich bin Tobi Volke. Schönen Samstag euch.

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0: Ihr hört Radio Köln am Samstag. Heute soll es ja noch gewittern, aber morgen, da wird es nochmal ganz angenehm bei bis 27 Grad. Ja, und wenn ihr alle Freibäder in Köln schon in- und auswendig kennt, könnt ihr euch an diesem Wochenende ja auch ausnahmsweise mal nach Leverkusen trauen. Da gibt es nämlich das California Freibad direkt neben der Bay Arena. Und die Leute da sagen, es lohnt sich.
1: Ich finde das California sehr gut, weil erstens hier ist ganz, ganz viel Platz für Freizeitaktivitäten. Also wir spielen hier auch Volleyball, weil hier ist ja auch direkt eine Sandanlage, wo man Volleyball spielen kann, Fußball spielen kann.
2: Wir haben ein großes Becken, wo man schwimmen kann, wo man planschen kann, mit Strömungskanal, mit Basketballkörben und Rückendüsen.
3: Man kann auch super unter den Bäumen auch einfach mal im Schatten liegen.
2: Und natürlich auch ganz beliebt der Matschplatz für die Kinder, wo man mit Wasser und Sand kreativ was erbauen kann.
0: Wenn ihr das alles selbst mal ausprobieren wollt, dann auf nach Leverkusen. Tagesticket kostet 6,30 Euro für Erwachsene und 3,80 Euro für Kinder und Studis. In den Sommerferien hat das California Freibad täglich bis 20 Uhr geöffnet.

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1: Mit Mirko Knappert. Schönen guten Tag. Die Löscharbeiten im Hürtgenwald im Kreis Düren gehen weiter. Noch heute sind wieder hunderte Einsatzkräfte im Einsatz. Unsere Kollegin Vicky Lohner ist vor Ort. Vicky, wie ist denn der aktuelle Stand?
2: Also aktuell sieht es tatsächlich erstmal danach aus, als wäre das Feuer unter Kontrolle. Das hat mir zumindest der Bürgermeister von Hürtgenwald, Stefan Kran, bestätigt und auch Peter Berndtgen, der ist bei der Feuerwehr im Kreis Düren aktiv. Jetzt muss man aber natürlich dazu sagen, wir reden von einer Fläche von 300 Hektar, die da im Brand stehen. Das entspricht ca. 420 Fußballfeldern, also eine enorme Fläche. Und da kann sich die Lage natürlich auch relativ schnell wieder ändern. Trotzdem ist es natürlich erstmal eine gute Nachricht, vor allem für die Menschen hier im Umkreis, weil es bedeutet, dass neben Gai erstmal keine weiteren Ortschaften evakuiert werden müssen.
1: Dankeschön nach Hürtgenwald, Vicky. Und in unserem Nachrichtenüberblick gibt es auch noch einen weiteren Waldbrand, auf den wir schauen. Und da gibt es jetzt auch vorsichtige Entwarnungen, denn das Feuer bei Langenscheid in der rheinland-pfälzischen Vordereifel ist erst einmal unter Kontrolle. Von dem Brand waren laut dem Landkreis Main-Koblenz rund 50 Hektar Fläche betroffen. Neben hunderten Feuerwehrleuten halfen auch Landwirte beim Löschen. Der Iran zeigt sich von Donald Trumps neuesten Drohungen unbeeindruckt. Der US-Präsident hatte angekündigt, die Straße von Hormuz zu amerikanischem Gebiet erklären zu wollen. Die wichtige Meeresstraße lasse sich weder per Tweet noch mit einem Flugzeugträger noch durch einen Befehl oder eine Wahlkampfrede einnehmen, schrieb der iranische Vize-Außenminister auf der Plattform X. Vor der Küste Indonesiens hat es ein schweres Erdbeben gegeben. Das Beben der Stärke 7,7 ereignete sich in einer Tiefe von rund 10 Kilometern, meldet die US-Erdbebenwarte. Mindestens 38 Menschen kamen ums Leben. Indonesische Behörden gaben auch eine Tsunami-Warnung heraus, die später wieder aufgehoben wurde. Nach dem islamistischen Anschlag beim Christopher Street Day in Berlin findet heute die Techno-Parade Rave the Planet statt, ganz in der Nähe des Tatorts von vor 3 Wochen. Zehntausende Besucher werden zu der Parade erwartet. Für die Party-Demo gelten verschärfte Sicherheitsmaßnahmen. Aus Berlin berichtet für uns David Riemer.
3: Mehr als 1500 Polizisten, Schutzzonen und mobile Poller. Nach dem CSD-Anschlag steht die Party-Demo unter besonderer Beobachtung. Polizeihubschrauber und Drohnen sollen zusätzlich eingesetzt werden. Die Techno-Parade führt durch den Tiergarten zwischen dem Brandenburger Tor und der Siegessäule. In unmittelbarer Nähe hat ein islamistischer Attentäter Ende Juli eine Frau getötet und mindestens 31 Menschen zum Teil schwer verletzt. Der zunächst flüchtige 21-Jährige war am Tag nach dem Anschlag von Polizisten gestellt und erschossen worden.
1: Und das waren die Nachrichten mit Mirko Knappert.
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4: Heute wird's nochmal heiß bei bis 32 Grad und ihr seht das richtig da am Kölner Himmel. Da kommen diverse Regenwolken angekrochen und Richtung Nachmittag ist es dann soweit. Da werden dann die Kölner Grünflächen ordentlich gewässert. Gewittern kann's dann auch und dann kühlt es sich ab. Morgen bis 27, Montag nur noch bis 23 Grad. Dabei soll's erstmal trocken bleiben, viele Wolken, bisschen Sonne.
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4: Keine Blitzer gemeldet, staumäßig auf den Straßen auch alles frei. Zur Info, falls ihr auf der A4 Richtung Aachen unterwegs seid, da ist die Ausfahrt Düren und die Ausfahrt Langerwehe gesperrt. Der Grund dafür ist der Waldbrand bei Hürtgenwald. Wenn euch da draußen noch was begegnet, zum Beispiel ein Stau, ein Blitzer, ein entlaufener Hund auf der Autobahn, dann gebt das gerne per WhatsApp durch an die 0221 951 99 99. Danke im Voraus.
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4: Ja, man sieht sie immer noch so ein bisschen am Kölner Himmel. Graue Rauchschwaden, die vom Waldbrand in der Eifel rüberwehen. Der größte Waldbrand in der Geschichte von NRW. Da hält die Feuerwehr immer noch in Atem. Ich habe auch so Videos gesehen, wie die Landwirte in der Region da mit ihren Tankfahrzeugen die Feuerwehr supporten. Die Löscharbeiten, die werden wohl noch bis Montag dauern, sagt die Feuerwehr. Wenn es euch interessiert, was da genau vor sich geht. Wir haben auch einen Live-Ticker für euch auf radioköln.de.

0: Ihr hört Radio Köln, Samstag, 11:45 und ich sag's, wie es ist. Da haben sich die Jungs von Alois ordentlich was vorgenommen.
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0: Ja, die kölsche Nachwuchsband veröffentlicht gerade alle 3 Wochen einen Song und gießt diese Lieder dann in eine EP, also quasi ein kleines Album. Und ein Song, der hat so ein bisschen internationalen Ursprung, ist aber ob Kölsch.
2: Die Entstehung von diesem Song ist eigentlich irrwitzig, weil ich glaube, es ist etwas passiert, was, glaube ich, im Songwriter-Leben wirklich alle 5 Jahre mal passiert. Nämlich man kommt mit einem Satz um die Ecke, den jeden in der Gruppe gecatcht hat, weil wir innerhalb von 2 Stunden da so viel Spaß gehabt haben und einfach quasi die Ideen aufgeschrieben haben. Rausgekommen ist Voulez-vous un Kölsch avec moi?
3: Voulez-vous un Kölsch avec moi ce soir? Und ich rück nach an der Bar.
4: Für uns bricht das halt so ein bisschen dieses Gefühl, komm, möchtest du einen mit mir trinken? Einfach mal rüber und ein bisschen abseits an der Ecke sitzen, trotzdem mal zu sagen, komm an den Tisch und Voulez-vous Kölscher weg mal.
2: Italo-Schlager war gestern, Franco-Kölsch-Pop ist heute und das repräsentieren wir jetzt.
3: Oh la la la, oh la la la, Voulez-vous Kölscher weg mal.
0: Ja, und inhaltlich könnte man das ja auch übersetzen mit Trink doch eine mit, oder? Und Alois haben jetzt auch noch mehr vor. Am 20. September spielt die Kölsch-Band ihr bislang größtes Konzert, dann geht's nämlich ins Gloria. Und hier gibt's jetzt Voulez-vous Kölsch avec moi in voller Länge für euch bei Radio Köln.
3: Voulez-vous.

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1: Mit Inga Schneider einen wunderschönen guten Tag. Einsatzkräfte kämpfen weiter gegen Feuer im Hüttgenwald. Vermisste aus Bonn, tot im Rhein bei Köln aufgefunden. Und das Wetter wechselt aktuell zwischen Sonne und Wolken bei 27 Grad. Später können auch ein paar Regentropfen runterkommen. Rund 300 Quadratmeter sind beim Waldbrand in Hürtgenwald abgebrannt. Die Feuerwehr im Einsatz zeigt sich aber zufrieden mit den bisherigen Löscharbeiten. Wie es weitergeht, hänge aber stark vom Wetter ab. Böiger Wind könnte die Arbeit der Einsatzkräfte deutlich erschweren. Thomas Bremser berichtet für euch.
2: Mehrere Löschhubschrauber und Wasserwerfer sind im Einsatz. Auch Landwirte helfen, Wasser ranzuschaffen. Wind könnte die Flammen aber erneut anfachen. Die Feuerwehr geht davon aus, dass sie noch mehrere Tage im Einsatz sein wird. Wann die Anwohner im Ortsteil Gai wieder in ihre Häuser können, ist immer noch unklar. Am Nachmittag will sich NRW-Ministerpräsident Wüst ein Bild von der Lage machen. Er will auch den derzeit 1400 Rettungskräften danken, die im Einsatz sind.
1: Dankeschön, Thomas. Jetzt gibt es traurige Gewissheit bei einer Vermissten aus Bonn. Eine 41-jährige Frau, nach der die Polizei seit dem 7. August mit einem Foto gefahndet hatte, ist tot. Per DNA-Abgleich wurde festgestellt, dass eine am selben Tag im Rhein in Köln gefundene Leiche die vermisste Frau ist. Hinweise auf ein Fremdverschulden gibt es bislang nicht. Das Ermittlungsverfahren wird von der Polizei Köln geführt. In knapp 4 Wochen wird es wieder laut in der Lanxess Arena. Am 10. September steigt das erste Heimspiel der Kölner Haie in der Eishockeysaison 26/27. Sportlich ging es aber gestern schon heiß her. Gegen die Iserlohn Roosters hat der KEC unter dem neuen Cheftrainer Thomas Berglund sein erstes Testspiel im ausverkauften Haie-Zentrum absolviert. Und das ganz schön erfolgreich. Tim Schmerenbeck weiß, wie es ausgegangen ist.
3: Nach einem spannenden Spiel konnten sich die Haie-Fans über einen 3:1 Heimsieg freuen. Auch Kapitän Moritz Müller gehörte zu den Torschützen. Und heute geht das Programm für den KEC direkt weiter. Ab 14 Uhr feiert die Mannschaft gemeinsam mit euch Fans eine Saisoneröffnungsparty im Mediapark. Highlights sind hier unter anderem ein Bühnenprogramm und ein kurzer Spielfilm, der im Cinedome am Mediapark gezeigt wird und euch auf die neue Saison einstimmen soll. Los geht's um 14 Uhr, der Eintritt ist frei.
1: Soziale, kulturelle und wissenschaftliche Projekte in Köln können jetzt Geld bekommen. Die Rhein-Energie-Stiftungen vergibt 900.000 Euro Förderung. Bis Ende August sind Bewerbungen noch möglich. Das geht online über die Seite der Stiftungen. In den vergangenen 20 Jahren haben die Stiftungen insgesamt rund 44 Millionen Euro für gemeinnützige Projekte bereitgestellt. Zuletzt zum Beispiel für den Osthof in Kalk. Hier ist ein offener Treffpunkt für Nachbarschaft, Kultur und soziale Initiativen entstanden. Alle News findet ihr natürlich auch zum Nachlesen auf radioköln.de. Das waren die Nachrichten mit mir, Inga Schneider. Ich bin raus für heute, wünsche euch ein schönes Wochenende und übergebe jetzt an Tobi.
4: Vielen Dank, Inga Schneider.
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4: Ja, heute kommt ja dann der lang ersehnte Regen. Es könnte jetzt gleich schon losgehen mit einem kleinen Schauer, bisschen früher als geplant. Zum Glück trocknet das alles flott, wird heute nämlich trotzdem heiß bei bis 32 Grad. Später kann es auch mal gewittern. Die nächsten Tage kühlt es sich dann ab, morgen nur noch bis 27 und Montag bis 23 Grad. Dabei wechseln sich Sonne und Wolken ab, dabei bleibt es weitgehend trocken.
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4: Keine Blitzer gemeldet auf den Straßen, ansonsten noch alles frei. Ihr kommt gut durch. Gute Fahrt.
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4: Mit Tobi Volke, grüß euch.

0: Ihr hört Radio Köln am Samstagmittag mit der Queen of Pop. Madonna ist das. Like a Prayer. Und wir haben auch zwei neue Stars in Köln. Tessa und Jeva heißen die. Und die stressige Wohnungssuche, die können sich die beiden aber sparen, denn die sind ab sofort in einer 10 Millionen Euro Unterkunft in Riel zu Hause, dem neuen Drachenhaus im Zoo. Tessa und Jeva sind nämlich zwei Komodowarane, die neue Attraktion im Kölner Zoo. Und Radio Köln-Reporter Frank Weichel war diese Woche einer der ersten, der die beiden neuen Riesenechsen im Zoo besuchen durfte.
1: Lange Fingernägel und per Tisch gerne mal große Fleischstücke zum Runterschlingen. Ob Komodowaran-Dame Tessa wirklich eine Schönheit ist, muss jeder selbst entscheiden. Aber sie hat ihre liebenswerte Art, findet der Chef des neuen Drachenhauses, Bernd Markordes.
2: Ah, Tessa ist ziemlich zurückhaltend, das kann man wohl sagen. Ne? Also bisher traut sie sich auch noch nicht aus ihrem Absperrgehege heraus.
1: Diese Zurückhaltung wird Tessa spätestens bei der nächsten Mahlzeit verlieren, denn Tessa und Jeva werden auch öffentlich gefüttert, sagt Zoochef Theo Pagel.
3: Mit ganzen Tierkörpern, die wir dann irgendwie festbinden, und dann können sie das sehen, wie die dann diese Tiere dort zerreißen und auch fressen, weil wir die Tiere schon natürlich ernähren wollen.
1: Klar, in Köln werden keine lebenden Tiere verfüttert. Im Gehege neben Tessa sitzt Jeva. Er wächst noch auf knapp 4 Meter an. Ihr könnt euch die beiden im mit 250 Quadratmeter wohl größten Komodowaran-Gehege der Welt anschauen, sagt der Zoochef.
3: Wir haben hier eine Anlage nachgebaut nach dem Habitat, wo die Tiere leben. Also eine relativ offene Landschaft. Können wir alles gewährleisten, indem die Tiere hier sicher für die Besucher hinter Glas sitzen, denn die sind ja auch giftig und die können tatsächlich sehr gefährlich werden.
1: Nur zwei weitere Zoos in Deutschland halten übrigens diese bedrohte Echsenart und Köln will sich auch am Artenschutz beteiligen.
3: Das heißt, wir halten die hier im Zoo, wir wollen die vermehren und wir wollen aber auch dafür sorgen, dass sie in der Wildnis eine Zukunft haben.
1: Und diese Zukunft sollen Tessa und Jeva in ihrem neuen Drachenhaus in Köln fleißig mitgestalten.
0: Tessa und Jeva, die beiden Komodowarane im Kölner Zoo. Gibt ein kleines Video, da könnt ihr euch die beiden und ihr neues Zuhause mal anschauen auf der Radio Köln Insta- und Facebook-Seite. Zieht euch das mal rein. Ich sage jetzt mal tschö für heute. Ich bin Tobi Volke und ich wünsche euch noch ein entspanntes Wochenende. Ist

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1: Ach Leute, die Woche mit euch war wirklich
2: unfassbar schön, unfassbar schön.
1: Ja, und das Wochenende ist auch schön, denn es ist einiges los bei uns in Köln. Zum Beispiel könnt ihr euch zwischen Aachener Weiher und Kolonius, also mitten auf dem Grüngürtel, ein Kaltgetränk auf dem Aperomarkt gönnen oder auch auf dem Trauben- und Hopfenfest am Altstadtrheinufer.
3: Prost!

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0: Mit Mirko Knappert. Schönen guten Tag. In Hürtgenwald im Kreis Düren kämpft die Feuerwehr weiter gegen den schweren Waldbrand an. Die Flammen hatten sich über Nacht nicht weiter ausgebreitet. Entscheidend für die Löscharbeiten ist jetzt, wie sich das Wetter entwickelt. Denn wenn der Wind zunimmt, könnte das den Einsatz erschweren. Thomas Bremser mit den Infos.
1: Mehrere Löschhubschrauber und Wasserwerfer sind im Einsatz. Auch Landwirte helfen, Wasser ranzuschaffen. Wind könnte die Flammen aber erneut anfachen. Die Feuerwehr geht davon aus, dass sie noch mehrere Tage im Einsatz sein wird. Wann die Anwohner im Ortsteil Gai wieder in ihre Häuser können, ist immer noch unklar. Am Nachmittag will sich NRW-Ministerpräsident Wüst ein Bild von der Lage machen. Er will auch den derzeit 1400 Rettungskräften danken, die im Einsatz sind.
0: Der Qualm durch den Waldbrand in Hürtgenwald macht sich auch in einigen Teilen NRWs weit vom Kreis Düren entfernt bemerkbar. Für zusätzlichen Rauch in der Region sorgt ein Brand im Hohen Venn in der Grenzregion zu Belgien. Und jetzt weitere Nachrichten im Überblick. Das Niedrigwasser in vielen deutschen Flüssen dürfte auch für steigende Preise sorgen. Davon geht die Wirtschaftsweise Grimm im Kölner Stadtanzeiger aus. Demnach seien vor allem die Bereiche Energie und Chemie betroffen. Von der Politik fordert Grimm mit Blick auf den Klimawandel mehr Weitsicht. Spanien und Marokko haben ihre Grenzkontrollen zur Exklave Ceuta deutlich verstärkt. Grund sind Aufrufe in sozialen Netzwerken zu einem erneuten Migrantenansturm. Am Morgen sei die Lage am Grenzübergang in Ceuta laut mehrerer Medienberichte aber ruhig geblieben. In Frankreich fallen an diesem Wochenende zahlreiche Flüge aus. Grund ist ein Streik des Kabinenpersonals von EasyJet. Laut französischen Medien wurden mehr als 100 Verbindungen gestrichen. Die Beschäftigten protestieren vor allem gegen kurzfristige Änderungen ihrer Dienstpläne. Mittlerweile ist der millionenschwere Sparkassenraub von Gelsenkirchen ein Dreivierteljahr her und mittlerweile liegen der Bank nach eigenen Angaben 18 Klagen von Kunden vor. Sie werfen der Sparkasse Sicherheitsmängel vor und fordern deshalb vollen Schadensersatz für den Inhalt ihrer Schließfächer. Die Erstattung ist vertraglich auf maximal rund 10.000 Euro pro Schließfach beschränkt. Anfang Juli hatte die Sparkasse nach eigenen Angaben mit den ersten Auszahlungen aus der Schließfachversicherung begonnen. Ein Anwalt, der mehrere hundert Kläger vertritt, weist das aber zurück. Seines Wissens nach sei ihm kein Fall bekannt, in dem das Geld auch tatsächlich ausgezahlt worden sei. Ende vergangenen Jahres waren die Täter mit einem Spezialbohrer in den Tresorraum der Bankfiliale in Gelsenkirchen-Buer eingedrungen. Hier brachen sie mehr als 3000 Schließfächer auf. Der Schaden liegt nach Schätzungen im 2- bis 3-stelligen Millionenbereich. Am 10. September wird der Sparkassenraub weiter vor Gericht verhandelt. Und das waren die Nachrichten mit Mirko Knappert.
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3: Ja, der Samstag, der wird heute noch abwechslungsreich, denn die Wolken, die sich so nach und nach immer mehr ausbreiten, die bringen erst Regen, später dann auch Gewitter, Hagel und Starkregen mit. Und bevor das Ganze kommt, wird es nochmal richtig heiß und drückend mit bis zu 34 Grad. Ja, und die Unwetterwarnung, die findet ihr natürlich jederzeit auch aktuell auf unserer Internetseite. Gucken wir auf den Sonntag, da ist es dann mit 24 bis 28 Grad schon deutlich besser auszuhalten. Der Tag startet erst grau, bevor es dann auch mal so ein bisschen Sonnenschein gibt, zumindest etwas. Es bleibt zum allergrößten Teil trocken, nur ganz im Süden bekommt ihr vielleicht auch noch mal so eine kleine Regendusche ab.
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3: Weiterhin mit vielen, vielen Staus. Hier sind alle mit Wartezeiten von 10 Minuten und mehr für euch. Erstmal geht's raus in Richtung Niedersachsen auf die A2 Dortmund-Hannover. Zwischen Bad Eilsen und Lauenau 5 Kilometer, dauert 11 Minuten länger. Dann die A3 Frankfurt-Köln zwischen Siebengebirge und dem Kreuz Bonn-Siegburg 4 Kilometer, 10 Minuten plus. Die Autobahn 3 Köln-Oberhausen zwischen Duisburg-Wedau und Oberhausen-Lierich, auch hier 4 Kilometer, dauert 12 Minuten länger. Die A40 Essen-Dortmund zwischen dem Dreieck Bochum-West und Bochum-Harpen 6 Kilometer, 10 Minuten plus. Die 43 Wuppertal-Recklinghausen zwischen Bochum-Witten und Bochum-Leer 2 Kilometer, 18 Minuten braucht die länger. Die 44 Mönchengladbach-Aachen zwischen dem Kreuz Holz und Jackerath momentan Vollsperrung nach einem Unfall, vor der Sperrung 3 Kilometer. Und die 61 Venlo-Mönchengladbach zwischen Süchteln und Mackenstein 1 Kilometer, allerdings hat der es in sich 22 Minuten plus. Ansonsten eine gute Fahrt.
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4: Heute geht's ins Sauerland zum Fort Fun. Das ist ein Familienfreizeitpark, der sich besonders eignet, wenn ihr jüngere Kinder dabei habt. Und wir stellen euch etwas ausgefallenere Übernachtungsmöglichkeiten vor.

0: Hallo am Samstag, hier ist eure Freizeitshow. Ich bin Sven Javorek und ich als gebürtiges Nordlicht, ich bin ja an der Nordsee aufgewachsen. Ich fühle mich ja überall wohl, wo Wasser in der Nähe ist. Insofern ist das hier auch ein schöner Tipp für mich und meine Familie. In Erftstadt gibt es den Naturpark an der Gümnicher Mühle. Genauer gesagt ist das der Wassererlebnispark. Da gibt es 6 verschiedene Spielstationen, an denen eure Kinder sich nicht nur abkühlen können, die können da auch toben und die können gleichzeitig auch noch ein bisschen was lernen über die Natur, über die Erft, sagt die pädagogische Leiterin Christine Pütz.
1: Unser Wassererlebnispark ist ganz besonders, weil er wird mit Erftwasser gespeist. Das wird in der Filteranlage aufbereitet und dann gibt es 6 Spielstationen, an denen man forschen und entdecken und matschen kann. Jede Station hat auch einen pädagogischen Hintergrund. Es geht um Wasserburgen, es geht um Flöße, es geht um Kiesabbau, um Tagebaue. Also so können die Kinder spielerisch entdecken, was hier in der Region ganz besonders für sie ist. Und das ist uns wichtig, dass sie in Kontakt mit der Natur kommen und einfach in der Natur sind und das Element Wasser erleben können.
2: Wir sind mit den Flößen gefahren und sind einmal auf diesem Turm hier und haben sehr viel über Vögel gelernt. Dann haben wir da auch schon noch schön am Wasserspielplatz gespielt und sind hier bestimmt 10-mal runtergerutscht. Das ist schon cool.
0: Der Wassererlebnispark in Erftstadt. Ihr findet das Naturparkzentrum Gümnicher Mühle genau in der Mitte der 103 Kilometer langen Erft. Ausprobieren, experimentieren, planschen ist da alles erlaubt. Und zwar ausdrücklich.

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1: Es gibt ein neues Open-Air-Angebot in Bonn, in der grünen Lunge der Stadt sozusagen, in der Rheinaue. Nennt sich Kulturgarten. Ist eine Seebühne mitten im Grünen. 16 Veranstaltungen sind da erstmal geplant. Rheinland-Reporterin Katrin Urbschat beschreibt uns das Ganze mal.
2: Ich kann es mir schon richtig gut vorstellen. So Richtung Spätsommer, dann bei diesem DHL-Park, also mitten im Grün. Und dann liegt da einfach eine Bühne, wirklich mitten auf dem Wasser, also so eine richtige Seebühne. Und darüber dann so ein Zeltdach. Und dann wird es 7 Reihen geben, wo man dann auf einer Empore sitzt im Grunde. Das sind so 490, 500 Plätze für Sitzveranstaltungen. Es gibt aber auch Stehveranstaltungen, da können dann ganze 1000 Leute dahin. Aber insgesamt ist es so ein bisschen kleiner gehalten. Aber was vor allem auffällt, ist dieses sehr bunt gemischte Programm. Also wirklich, es gibt alles. Also Musik mit Milieu oder Heroes, also auch besser bekannt als die Lochis. Oder dann LOL, das Comedy-Startup, das Beethoven-Fest und eben auch das Junge Theater. Und Katharina, du bist vom Jungen Theater Bonn und du warst wirklich direkt an Bord bei der Idee.
3: Diese Kulisse ist schon echt sehr, sehr toll und sehr besonders. Und ich hatte ja eben auch schon erwähnt, dass gerade die drei Stücke, die wir zeigen an den Wochenenden, sich perfekt dafür eignen, weil die alle einen Naturbezug haben.
2: Wie unter anderem das Dschungelbuch.
3: Ganz genau. Da bin ich auch sehr gespannt, wie das hier wirkt. Ich glaube, das wird ganz cool aussehen.
1: Ende August geht's los mit dem Dschungelbuch am 29. August. Gestört aber geil am 30. August, MAM am 3. September und das gesamte Programm findet ihr auf bonn-live.com, die neue kleine Seebühne der Kulturgarten in der Bonner Rheinaue.
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1: Wir sagen euch gleich, wo ihr in unmittelbarer Nähe zu einer Achterbahn schlafen könnt oder auch in einem Zugwaggon. Übernachten mal anders, gleich Tipps hier bei mir in der Freizeitshow.

0: Ich weiß nicht, wie es euch da geht. Bei mir ist es so, da stellt sich schon Urlaubsgefühl ein, wenn ich nicht in meinem eigenen Bett schlafe. Das Schöne ist ja, hier bei uns gibt es so viele originelle Arten, die Nacht zu verbringen. Ob in einem Weinfass oder in einem Kanalrohr. Wir haben jetzt ein paar Tipps für euch. Freizeitreporter David Müller, du empfiehlst das Basecamp in Bonn. Das ist so ein, ja, was ist es? So ein Mix aus Camping und Hostel.
1: Genau, es ist quasi Camping, aber drin. Klingt widersprüchlich, ist letztendlich aber eine riesige Halle voll mit Motto-Wohnwagen. Es gibt zum Beispiel Unterwasser, Hollywood oder Flower Power und die Wohnwagen sind dann so dekoriert in dieser Art und Weise. Wirklich bis ins letzte kleinste Detail. Ein so ein Wohnwagen, der kostet so 57 Euro die Nacht.
0: Was in den letzten Jahren total zum Trend geworden ist, sind ja diese Themenhotels in Freizeitparks. Wir haben bei uns natürlich das Phantasialand ums Eck. Das hat gleich drei, ne?
1: Das neueste davon, Hotel Charles Lindbergh, das bringt euch in einer Luftfahrerkabine unter. Das ist so eine Art Fass im alten Industrielook. Ein Zimmer ist mit 200 Euro pro Person ehrlicherweise schon ein bisschen happig. Da ist dann aber auch Parkeintritt und ein ganzes Drei-Gänge-Menü mit drin. Ich weiß allerdings nicht, ob jeder so viel Action im Urlaub braucht.
0: Soll ja auch entspannt sein. Und wo geht das besser als in der Natur? Vielleicht in einem Baumhaushotel?
1: Ja, und da hat NRW eine ganze Menge. Zum Beispiel im Bergischen Land den Erlebnispark Panabora oder am Sorpesee im Sauerland. Die Baumhäuser dort haben noch so einen extra skandinavischen Flair. Egal wo, ihr übernachtet dort in höchsten Höhen. Noch höher ist aber der Astenturm bei Winterberg.
0: Übernachten mal anders. Geht auch wunderbar außerhalb der Ferien. Einfach mal eine Idee fürs Wochenende. So ein bisschen Kurzurlaub. David Müller hat euch ein paar originelle Vorschläge gemacht.

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1: Zwei Dinge könntet ihr mittlerweile über mich wissen. Ich meine, wir kennen uns jetzt ja auch schon ein bisschen länger. Erstens, ich gehe leidenschaftlich gerne ins Kino. Und zweitens, ich liebe Freizeitparks. Und ich war jetzt vor kurzem im Sauerland und zwar zum allerersten Mal im Fort Fun. Da fährt schon wieder die Marienkäferachterbahn durchs Radio. So, wie mein Tag im Fort Fun war, hört ihr gleich in der nächsten Stunde. Ich kann aber schon eines vorwegnehmen, es war ein richtig schöner Familientag.
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1: Mit Mirko Knappert. Schönen guten Tag. Der Waldbrand in Hürtgenwald im Kreis Düren ist vom Ausmaß her der größte in der Geschichte Nordrhein-Westfalens. Noch offen ist die genaue Ursache für das Feuer. NRW-Landwirtschaftsministerin Goresen hält menschliches Fehlverhalten als Auslöser des Großbrandes für möglich. Das lasse sich nicht ausschließen, sagte sie dem DLF. Der Wald entzünde sich bei 38 oder 40 Grad nicht von alleine, so Goresen. Was genau zu dem Brand in Hürtgenwald geführt hat, ermittelt jetzt die Polizei Köln. Sie hat ein Online-Portal für Hinweise eingerichtet. Dort können zum Beispiel Fotos oder Videos aus dem Zeitraum eingereicht werden, als der

0: Großbrand entstand. Seit Donnerstagnachmittag kämpft die Feuerwehr vor Ort gegen die Flammen an. Bislang haben die sich nicht weiter ausgebreitet. Jetzt hängt allerdings auch viel vom Verlauf des Wetters ab und ob der böige Wind die Flammen weiter anfachen könnte. Und wir schauen auf weitere Themen an diesem Samstag. An der für den Rhein wichtigen Messstelle in Kaub in Rheinland-Pfalz ist der Pegelstand wieder leicht gestiegen, auf jetzt 11 Zentimeter. Gestern waren es noch 6. Weil die meisten Schiffe diese flache Stelle nicht mehr passieren können, ist der Rhein faktisch zweigeteilt. US-Präsident Trump hat angekündigt, die Straße von Hormuz zu einem Gebiet der USA erklären zu wollen. Das solle passieren, sobald man den Iran besiegt habe, so Trump bei einem Auftritt. Der Iran selbst zeigt sich von dieser Drohung unbeeindruckt. Man fürchte weder Drohungen, noch lasse man sich einschüchtern, so der stellvertretende iranische Außenminister. In Wülfrath läuft an diesem Wochenende ein ungewöhnlicher Weltrekordversuch. Dort wollen Notfallsanitäter-Azubis eine Übungspuppe 72 Stunden lang reanimieren. Der bisherige Weltrekord liegt bei 60 Stunden. Mit der Aktion will das Deutsche Rote Kreuz auf das Thema Erste Hilfe aufmerksam machen. Morgen soll der Rekordversuch dann in Schwelm weitergehen. Sie hat für viele Hits und Ohrwürmer gesorgt, unter anderem mit den Liedern Total Eclipse of the Heart oder Holding Out for a Hero. Vor über einem Monat ist die britische Sängerin Bonnie Tyler im Alter von 75 Jahren nach schwerer Krankheit gestorben. Am Montag wird sie in ihrer Heimat Wales beigesetzt. Dort können Fans schon heute Abschied von der Sängerin nehmen. Weitere Infos hat für uns Philipp Detlefs.
1: Bonnie Tylers letzte Reise führt durch die Gegend, in der sie aufgewachsen ist. Dort hatte sie in Pubs ihre ersten Auftritte, bevor sie dann zu einem Weltstar wurde. Von der Stadt Mumbles bei Swansea fährt der Leichenwagen zu ihrem einzigen Zuhause in Fern Hill und die Fans können entlang der Route Abschied nehmen. Einige Leute dort kennen sie wahrscheinlich noch unter einem anderen Namen, denn bevor sie ihren Künstlernamen Bonnie Tyler annahm, hieß sie Gaynor Hopkins. Und auch wenn sie später in Portugal lebte, ihrer Heimat Wales, ist Bonnie Tyler immer eng verbunden geblieben.
0: Und das waren die Nachrichten mit Mirko Knappert.
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3: Heute Nachmittag bleibt es heiß, 29 bis 35 Grad. Dazu ist es heiter bis wolkig. In den Höhenlagen sind aber starke Schauer und Gewitter möglich mit Starkregen, Hagel und Sturmböen. Morgen wird es kühler, maximal noch 28 Grad. Dazu ist es meistens bewölkt, aber trocken. Nur im Süden NRWs sind nachmittags dann einzelne Regenschauer möglich. Montag 20 bis 24 Grad. Dazu ein meist trockener Sonne-Wolken-Mix.
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3: Ich starte mal mit einer Autobahnsperrung A33 Bielefeld Richtung Osnabrück. Zwischen Borglo, Kloster Ösede und Hardenberg, da hat ein LKW Ladung verloren, deswegen ist die Autobahn im Moment gesperrt. Außerdem gibt es diese Meldungen noch: A1 Köln-Dortmund zwischen Hagen-Nord und Schwerte 2 Kilometer Stau, macht ein Plus von 7 Minuten. A3 Frankfurt-Köln zwischen Siebengebirge und dem Kreuzborn-Siegburg 4 Kilometer Stau 10 Minuten on top. A40 Essen-Dortmund zwischen Bochum-Dückerweg und Bochum-Harpen 7 Kilometer Stau, 20 Minuten Zeitverlust. A44 Mönchengladbach-Aachen zwischen dem Kreuz Holz und dem Dreieck Jackerath 3 Kilometer Stau, 20 Minuten dauert es auch hier länger. Und auf der A61 Venlo Richtung Mönchengladbach, da steht ihr zwischen Süchteln und dem Kreuz Mönchengladbach in einem 2 Kilometer Stau, 20 Minuten plus auch da. Gute Fahrt!
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1: Um unser nächstes Ferienziel zu erreichen, verlassen wir unser geliebtes Rheinland. Wir müssen ein bisschen fahren. Von Olpe aus ist es eine gute Stunde, von Köln aus wären es zwei. Dann erreicht ihr das Fort Fun Abenteuerland im Hochsauerlandkreis. Wir gehen mal rein. Das Fort Fun ist ein Freizeitpark, perfekt für Familien mit jüngeren Kindern. Ihr seht, wenn ihr reinkommt, gleich das große Kettenkarussell. Da durfte sogar die Zweijährige schon in Begleitung mitfahren. Danach unsere erste Achterbahn, das war die Devil's Mine. Da geht's erstmal dunkle Minengänge entlang. Dann die Fahrt selbst, kein Spektakel, aber ideal für 7-8-Jährige, die vielleicht auch zum ersten Mal Achterbahn fahren. Wer keine Höhenangst hat, der setzt sich ins Riesenrad. Und da habe ich dann auch den Stefan getroffen, der ebenfalls seine Familie dabei hatte. Und wir waren uns einig, so von Vater zu Vater, irgendwie strahlt das Fort Fun was Entspanntes aus.
2: Ja, total, total. Also, ne, das Wetter ist natürlich auch top. Es ist nicht so voll und es ist irgendwie so schön gelegen. Es ist herrlich gerade.
1: Die Fahrgeschäfte im Fort Fun sind vor allem auf kleine und große Kinder ausgelegt. Es gibt die Traktor- und Oldtimerfahrt. Es gibt ein extra Kids Place mit mehreren Kleinkinderkarussells. Dann gibt es mehrere Achterbahnen. Der Klassiker zum Beispiel ist die Marienkäfer-Achterbahn. Da ist sie schon wieder unterwegs. Dazu gibt es noch Mountain Rafting, es gibt eine Wildwasserbahn und die meiste Action, die bekommt ihr auf den Thunderbirds. Da sitzt ihr zu zweit nebeneinander, dann geht es immer im Kreis und seitlich kopfüber. Es gibt auch eine kleine Loopingbahn, eine Sommerrodelbahn und den Drachenflieger. Den müsst ihr extra zahlen, werdet dann in den Wald hochgezogen und fliegt im Drachenflieger-Style Richtung Tal.
3: Und was war dein Lieblingskarussell?
4: Das Riesenrad. Wir hatten einen super schönen Tag und übrigens, ich bin noch so eine Drachenbahn und einen drehenden Schiff gefahren.
1: Der Park ist gar nicht so riesig, bietet dafür aber echt viele Fahrgeschäfte. Die meisten sind jetzt nicht unbedingt ein Spektakel, sind aber ein großer Spaß für die Kinder. Es gibt Spielplätze, insgesamt eine Menge zu erleben. Dazu eine Top-Lage mitten im Grün. Ihr bekommt Tickets schon unter 30 Euro, was wirklich super fair ist. Und wer eine Nacht bleiben will, es gibt da auch das Fort Fun Abenteuer Camp.
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1: Ich find's ja klasse, was aus so manchem Industriebauwerk mittlerweile geworden ist. Wenn ich an die ehemalige Zeche in Essen denke, wo es ein Schwimmbecken gibt ja mittlerweile und wo ganz viel Kultur stattfindet, Zeche Zollverein. Oder stillgelegte Industriehallen, in denen jetzt immersive Ausstellungen präsentiert werden. In Dortmund habe ich das erlebt. Oder auch der Gasometer in Oberhausen, der auch längst zu einem Kulturort geworden ist. Da zum Beispiel gibt es derzeit eine sehr aufwendige Ausstellung zum Thema Mythos Wald. Wir waren für euch da und nehmen euch gleich mit.

0: Ein weiterer Samstag in euren Sommerferien und wir schicken euch jetzt zu eurem nächsten Ausflugsort. Der Gasometer in Oberhausen ist unser Ziel. Dieses Industriedenkmal, das mittlerweile als Kulturstätte dient. Rheinland-Reporter Jonas Mikulajczak beschreibt euch, was euch da im Moment erwartet.
1: Im Klangraum mitten im Gasometer, da hört man, wie die Wälder unserer Welt klingen. Doch es ist nur der Anfang der neuen Ausstellung Mythos Wald. Auf insgesamt 3 Ebenen wird der Wald von all seinen Facetten gezeigt. Besonders auch das, was wir sonst als Menschen nicht sehen. Ein Anliegen, was der Gasometer-Geschäftsführerin und Kuratorin Janette Schmitz sehr wichtig war.
2: Weil eigentlich denkt man ja, ach, deutscher Wald, den kenne ich doch. Aber es gibt zum Beispiel Bodenlebewesen, den Springschwanz. Und ich bin mir sicher, dass noch nicht alle wissen, wie ein Springschwanz wirklich aussieht. Denn bei uns in der Ausstellung findet man ihn 16.000-fach. Vergrößert.
1: Zwischen teilweise preisgekrönten Fotografien stehen auch ausgestopfte Varianten von Fuchs, Eule, Eichhörnchen, aber auch eben große Nachbildungen von Zecken oder Tausendfüßlern. Eine Etage höher, dann das gleiche mit dem Regenwald. Dabei aber auch ein großer Fokus auf den Klimawandel und Projekte, die versuchen, die Wälder auf der Welt zu schützen. Auf der letzten Ebene, im Herzen des Gasometers, dem sogenannten Luftraum, wartet dann das große Highlight. Ein fast 40 Meter hoher Baum aus Lichtröhren. Konzeptioniert wurde diese Lichtinstallation unter anderem von Michael Mondrian von Ars Electronica.
3: Man betritt das Szenario aus den Wurzeln heraus. Das heißt also, man hat eine Perspektive, die man sonst eigentlich nicht einnehmen kann.
1: Und dann liegt man da auf großen Sitzsäcken und kann beobachten, wie dieses riesige Konstrukt mit Licht- und Geräuschkulissen den Lebenslauf des Baums zeigt. Ein Spektakel, was man schwer beschreiben kann und tatsächlich selbst erleben muss.
0: Ein Tipp für einen Indoor-Ferientag der Gasometer in Oberhausen mit wechselnden Ausstellungen. Mit diesem Tipp sag ich danke fürs Reinschalten. Die nächste Freizeitshow hört ihr am kommenden Samstag. Mein Name ist Svenja.

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1: Mit Mirko Knappert. Schönen guten Tag. Feuerwehr, Polizei und Bundeswehr. Einsatzkräfte aus ganz NRW sind im Kreis Düren im Einsatz. Gemeinsam versuchen sie bereits den dritten Tag in Folge, den Großbrand im Hürtgenwald zu löschen. Unsere Reporterin Vicky Lohner ist vor Ort in der Gemeinde Hürtgenwald mit einem Update zur Lage.
2: Ja, die Feuerwehr sagt, dass das Feuer weiterhin unter Kontrolle ist. Es soll sich nicht weiter ausgebreitet haben und das ist auf jeden Fall schon mal eine sehr gute Nachricht. Vor allem natürlich auch für die Anwohnerinnen und Anwohner hier in Hürtgenwald. Sie müssen nicht mit weiteren Evakuierungen rechnen, zumindest Stand jetzt. Für die Anwohnerinnen und Anwohner aus Gai heißt es weiter warten darauf, wann sie in ihre Wohnungen zurückkehren können. Ja, und dieser Brand hat natürlich auch in der Politik großes Interesse hervorgerufen. Dementsprechend sind hier auch Spitzenpolitiker vor Ort. Heute Morgen war Herbert Reul hier und aktuell ist auch Ministerpräsident Henrik Wüst hier und macht sich ein Bild von der Lage und spricht mit den Einsatzkräften.
1: Und in unserem Nachrichtenüberblick bleiben wir bei einem weiteren Großbrand, nämlich im Hohen Venn. In dem belgischen Naturschutzgebiet nahe der Grenze zu Deutschland sind durch die Flammen seit gestern Mittag mindestens 1600 Hektar zerstört worden. Vor Ort sind Feuerwehrleute aus ganz Belgien und Deutschland im Einsatz. Außerdem sind nach EU-Angaben Hubschrauber und Löschflugzeuge aus den Niederlanden, Tschechien sowie Schweden auf dem Weg ins Hohe Venn. Der Brandrauch ist auch in Teilen NRWs zu spüren. Vor der Küste in

0: Indonesiens hat es ein schweres Erdbeben gegeben. Das Beben der Stärke 7,7 ereignete sich in einer Tiefe von rund 10 Kilometern, meldet die US-Erdbebenwarte. Mindestens 38 Menschen kamen ums Leben. Indonesische Behörden gaben auch eine Tsunami-Warnung heraus, die später wieder aufgehoben wurde. In Polen ist die größte Marienstatue Europas eingeweiht worden. Sie hat eine Höhe von mehr als 55 Metern und steht in einem Dorf nordwestlich von Warschau. Errichtet wurde die Marienstatue von einem privaten Stifter. Ein polnisches Architekturportal schätzte die Baukosten auf umgerechnete 23 Millionen Euro. Bei uns in NRW bricht das letzte Drittel der Sommerferien an und wen es jetzt noch in den Urlaub an die Ostsee zieht, muss sich beim Baden auf Einschränkungen einstellen. Denn an der Küste von Mecklenburg-Vorpommern und einigen Seen in Schleswig-Holstein haben sich Blaualgen ausgebreitet. Satellitenbilder des Bundesamtes für Seeschifffahrt und Hydrographie zeigen große Algenteppiche vor den Küsten zwischen Rostock und Hiddensee. Die Ansammlungen hängen von Wind und Wetter ab und können sich innerhalb weniger Stunden verändern. In Schleswig-Holstein sind vor allem Seen betroffen, aber auch Teile der Ostseeküste rund um Lübeck sind von den Blaualgen betroffen. An den betroffenen Stellen gelten Badewarnungen. Blaualgen können zu allergischen Reaktionen führen. Im Wasser kann man sie an Schlieren oder Verfärbungen erkennen. Und das waren die Nachrichten mit Mirko Knappert.
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2: Wir stecken in einem heißen Samstagnachmittag fest bis zu 35 Grad. Dazu ist es meistens bewölkt, aber trocken. Nur im Bergland kann es kräftige Schauer und Gewitter geben. Und wenn ich sage kräftig, meine ich das auch so. Örtlich sind Starkregen, Hagel oder auch Sturmböen möglich. Morgen, da wird es ruhiger und kühler. Dann ist es oft bewölkt, aber trocken. Nur im Süden des Landes sind nachmittags vereinzelte Regen- und Gewitterschauer möglich. Höchstwert dann nur noch 28 Grad. Montag nur noch 20 bis 24 Grad, dann gibt es einen Mix aus Sonne und Wolken und es ist meistens trocken.
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2: Auf der A33 gibt es eine Sperrung Bielefeld Richtung Osnabrück und zwar zwischen Borglo, Kloster Ösede und Harderberg. Da hat ein LKW Ladung verloren, deswegen ist die Autobahn gesperrt. Und hier kommen noch die Staus mit den längeren Wartezeiten. A2 Dortmund-Hannover zwischen Bad Eilsen und Lauenau, 3 Kilometer Stau plus 15 Minuten. A3 Köln-Oberhausen zwischen Duisburg-Wedau und Oberhausen-Dierich, 3 Kilometer Stau macht 7 Minuten. On top. A40 Essen-Dortmund zwischen Dreieck Bochum-West und Bochum-Harpen 6 Kilometer Stau plus 10 Minuten. Dann die 45 Gießen-Hagen zwischen Dillenburg und Haiger-Burbach 2 Kilometer Stau, auch 10 Minuten Zeitverlust. Und A61 Venlo-Mönchengladbach zwischen Süchteln und dem Kreuz Mönchengladbach 2 Kilometer Stau. Da steht ihr sogar 20 Minuten.
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2: Wir reiten durch den Samstag mit Country-Musik von Beyoncé. Hier kommt Texas Hold'em. Ich bin Patrick Rickert. Schönes Wochenende.

0: Hallo euch, einen schönen Samstagnachmittag. Ja, es ist Sommer. Was machen wir da? Eis essen natürlich. Eis in der Eisdiele ist eigentlich immer eine ganz gute Idee. Am besten schön mit einer Waffel. Diese knusprigen Dinger, die ja oben immer auf dem Eisbecher drauf sind. Und diese Waffeln werden für ganz Europa bei uns in NRW produziert. Das Familienunternehmen Frija produziert seit über 100 Jahren in Hamm Eiswaffeln, mittlerweile schon in der 4. Generation. Reporterin Kim Klages hat sich das mal angeguckt hinter den Kulissen, zusammen mit Ulf und Sina Jespert.
1: Es duftet direkt.
2: Ja, natürlich.
1: Oh, Wahnsinn. Sina, was für unterschiedliche Waffeln gibt es denn?
3: Es gibt gepresste und gedrehte Hörnchen. Gepresste Hörnchen ist das, was man typischerweise vom Softeis kennt, als diese kleinen Becherchen.
1: Das sind die, die so ein bisschen nach Pappe schmecken, ne?
3: Genau. Und es gibt gedrehte, das sind eben diese typischen Süßen, die man aus der Eisdiele kennt.
2: Also der Teig wird zubereitet und dann mit dem Teigtopf direkt an die Maschine gefahren, läuft dann über die Pumpe auf die Backplatten.
1: So. Das sieht aus wie erst so kleine Pancakes, die dann flach gedrückt werden.
2: Und mit diesen Mitnehmerarmen in die sogenannte Wickelform.
1: Ja.
2: Geführt wird. Wenn man die Waffeln hier vorne, wenn die aus dem Ofen kommen, zusammenschieben würde, da sind die noch sehr heiß, die würden ineinander kleben.
1: Hast du denn über die Jahre auch so eine Lieblingswaffel?
3: Ja, ist tatsächlich sehr gerne die glutenfreien Waffeln. Die sind süßer, die finde ich super lecker.
1: Jetzt darf ich mir einfach eine nehmen.
2: Eine raus.
1: Und die ist sogar noch warm, frisch aus dem Ofen.
2: Ja.
1: Schmeckt richtig lecker.
2: Ja.
1: Schön süß. Also ich muss auch ehrlich sagen, ich habe noch nie so eine Waffel ohne Eis gegessen.
2: Ja.
1: Aber jetzt, wenn man da so reinbeißt und die isst, dann braucht man eigentlich

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0: Das Wetter.
1: Heute Nachmittag erwarten uns in den Höhenlagen in NRW teilweise kräftige Regen- und Gewitterschauer, teils mit Starkregen, Hagel und Sturm. Abseits dieser Gewitter ist es meistens trocken, aber bewölkt. Höchstwerte 29 bis 35 Grad. Auch morgen gehen wir bewölkt durch den Sonntag, aber meistens trocken. Nur im Süden NRWs gibt es nachmittags vereinzelt Regen. Es wird kühler, maximal 28 Grad. Und die neue Woche startet noch kühler, 20 bis 24 Grad. Dazu gibt es einen freundlichen Sonne-Wolken-Mix und meistens ist es trocken.
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1: Es geht los mit einer Autobahnsperrung A33 Bielefeld Richtung Osnabrück zwischen Borglo, Kloster Ösede und Haderberg. Da hat ein LKW Ladung verloren, deswegen ist die Autobahn da im Moment gesperrt. Außerdem steht ihr hier im Stau. Hier kommen die längeren Meldungen. A30 Osnabrück Richtung Bad Oeynhausen zwischen Bad Oeynhausen Ost und dem Kreuz Bad Oeynhausen 1 Kilometer Stau. Zeitverlust 8 Minuten. A40 Essen-Dortmund zwischen Dreieck Bochum-West und Bochum-Hafen 6 Kilometer Stau, macht ein Plus von 10 Minuten. Dann die 45 Gießen-Hagen zwischen Dillenburg und Haiger-Burbach 2 Kilometer Stau, nach einer Viertelstunde seid ihr dadurch. Und A61 Venlo-Mönchengladbach zwischen Süchteln und Mönchengladbach-Nordpark 2 Kilometer Stau, auch da Zeitverlust eine Viertelstunde.
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1: Hallo, Patrick Rickert hier. So, jetzt aber mal alle Mann tanzen. Oder wie CNC Music Factory sagen.

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0: Gaga und Hold My Hand. Damit kommen wir zu Iggy Kelly. Der ist super fleißig im Moment. Einmal arbeitet er gerade an unserem offiziellen Aktion Lichtblicke-Song. Dann hat er aber auch gestern noch einen neuen Song rausgebracht, Miracle. Annick Manoukian aus der Musikredaktion. Du hast uns ja vor 3 Wochen schon gesagt, dass wir den unbedingt spielen müssen.
1: Genau, weil vor 3 Wochen, da war ich ja mit Iggy Kelly bei seinem Produzenten, um zusammen an unserem Lichtblicke-Song zu arbeiten. Und da war Iggy auch noch an einem anderen Song dran, eben Miracle.
0: Cool. Das heißt, du konntest die Entwicklung dieses Songs noch miterleben?
1: Ja, der Song an sich, der stand schon, aber es ging dann eben noch um Details, was der Song jetzt noch braucht, ob da vielleicht noch Chöre drauf sollen oder nicht. Dann haben wir da auch echt zusammen rumprobiert und aufgenommen und es hat so, so viel Spaß gemacht und es war so spannend, damit dabei zu sein. Und jetzt heute das Ergebnis zu hören, nachdem man miterlebt hat, welche Ideen und wie viel Kreativität da im Spiel waren, das ist einfach magisch.
0: Ja, dann hören wir uns diesen magischen Song doch einfach an. Ganz neu seit gestern draußen. Miracle von Iggy Kelly.
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1: Ich bin Jan-Henner Reitze. Die Feuerwehr und weitere Einsatzkräfte in der Eifel in Nordrhein-Westfalen schaffen es bisher, den Brand im Hürtgenwald von bewohntem Gebiet fernzuhalten. Ob das weiterhin gelingt, hängt auch vom Wetter ab.
2: Mehrere Löschhubschrauber und Wasserwerfer sind im Einsatz. Auch Landwirte helfen, Wasser ranzuschaffen. Wind könnte die Flammen aber erneut anfachen. Die Feuerwehr geht davon aus, dass sie noch mehrere Tage im Einsatz sein wird. Wann die Anwohner im Ortsteil Gai wieder in ihre Häuser können, ist immer noch unklar. Am Nachmittag will sich NRW-Ministerpräsident Wüst ein Bild von der Lage machen. Er will auch den derzeit 1400 Rettungskräften danken, die im Einsatz sind. Thomas Bremser, Redaktion.
1: Auf dem Flughafen Catania auf Sizilien soll der Flugbetrieb wieder langsam anlaufen. Die Warnstufe, weil der Vulkan Ätna ausbricht, war herabgesetzt worden. Wegen des Ausbruchs ging auf dem Flughafen seit Tagen gar nichts. Touristen saßen fest oder konnten nicht anreisen. Noch werden auf der Online-Seite des Flughafens aber zahlreiche Flüge als gestrichen angezeigt. Im Iran-Krieg hat US-Präsident Donald Trump eine neue Idee geäußert. Er wolle die Straße von Hormuz zum US-Gebiet erklären, sobald man den Iran besiegt habe. Das sagte Trump bei einem Wahlkampfauftritt. Der Iran weist die Ansprüche zurück.
3: Die Pläne von US-Präsident Trump wirken zunehmend verzweifelt. Denn von seinem Versprechen, den Iran-Krieg schnell zu beenden, ist er weit entfernt. Und auch die aktuelle Idee, die Meerenge zu US-Territorium zu erklären, dürfte kaum zur Deeskalation beitragen. An diesem Wochenende läuft eine 60-tägige Waffenruhe aus, die für weitere Verhandlungen geplant war. Doch es gibt weder eine Einigung, noch ruhen die Waffen. Die Straße von Hormuz ist weiter blockiert und erneut wurden dort Schiffe angegriffen. Diana Kramer, Nachrichtenredaktion.
1: Und zum Fußball. In der neuen Saison der zweiten Bundesliga haben Nürnberg und Hertha BSC den zweiten Sieg im zweiten Spiel gefeiert. Nürnberg setzte sich auswärts bei Greuther Fürth mit 4:2 durch und übernimmt erst einmal die Tabellenspitze, gefolgt von Hertha BSC. Die Berliner gewannen zu Hause gegen Bundesliga-Absteiger Heidenheim mit 4:1. Und das waren die Nachrichten mit Jan-Henner Reitze.
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4: Heute Nachmittag bleibt es heiß, 29 bis 35 Grad. Dazu ist es heiter bis wolkig. In den Höhenlagen sind aber starke Schauer und Gewitter möglich mit Starkregen, Hagel und Sturmböen. Morgen wird es kühler, maximal noch 28 Grad. Dazu ist es meistens bewölkt, aber trocken. Nur im Süden NRWs sind nachmittags dann einzelne Regenschauer möglich. Montag 20 bis 24 Grad, dazu ein

0: Meist trockener Sonne-Wolken-Mix.
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0: Es gibt eine Autobahnsperrung A33 Bielefeld Richtung Osnabrück zwischen Borglo, Kloster Oesede und Haderberg hat einen LKW-Ladung verloren, deswegen ist die Autobahn dort gesperrt. Und hier dauert's länger, A3 Köln-Oberhausen zwischen Duisburg-Wedau und Oberhausen-Lierich 3 Kilometer Stau, ein Plus von 10 Minuten. A4 Köln-Aachen zwischen Kreuz-Aachen und Grenzübergang Fettschau 2 Kilometer Stau, macht 6 Minuten an Top. A40 Essen-Dortmund zwischen Dreieck Bochum-West und Bochum-Hapen 6 Kilometer Stau, 10 Minuten mehr. A45 Gießen-Hagen zwischen Dillenburg und Haiger-Bobach 2 Kilometer Stau, da verliert ihr eine Viertelstunde. Und auf der A61 Venlo Richtung Mönchengladbach, da dauert es zwischen Viersen und Mackenstein 10 Minuten länger, es gibt einen Kilometer Stau.
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0: Hallo, Patrick Rickert hier und wir gehen gemeinsam durch dieses Wochenende jetzt mit Ed Sheeran. Hier ist Asisam.

0: euch einen schönen Samstagnachmittag. Ja, es sind erschreckende Bilder und sie kommen nicht aus Spanien oder Griechenland, sondern aus Nordrhein-Westfalen. Der Hürtgenwald im Kreis Düren brennt immer noch. Laut Landesregierung könnte es der größte Brand in der NRW-Geschichte sein. Einsatzkräfte aus ganz Nordrhein-Westfalen sind da Tag und Nacht im Einsatz. Im Moment übrigens 1800, damit das Feuer endlich gelöscht wird. Unsere Reporterin Vicky Lohner ist auch da. Du warst, Vicky, sogar an einem Einsatzort.
1: Genau, wir sind tatsächlich noch ein ganzes Stückchen näher dran gefahren und waren bei einer Einsatzstelle vor Ort. Da löschen die Einsatzkräfte gerade noch Bodenbrände und das machen sie vor allem mit Schläuchen und bestimmten Hacken im Mix. Ja, das Bild, was sich da ergibt, ist dramatisch. Das ist so das Beste, was mir einfällt, um es zu beschreiben. Wir sind in den Wald reingelaufen und links und rechts ist alles schwarz gewesen, alles verkohlt. Man hat diesen Brandgeruch in der Nase, diesen Rauchgeruch. Und zwischen diesen verkohlten Bäumen ist dann immer wieder Rauch hochgekommen. Einzelne Glutnester hat man auch noch gesehen. Dazwischen dann die Einsatzkräfte, die eben gelöscht haben. Über uns Hubschrauber, die Wasser abwerfen. Wir haben tatsächlich auch ein bisschen was abbekommen. Und ja, also ich habe eine helle Hose heute an und sehe die einzelnen Rauchpartikel. Das ist schon alles sehr, sehr krass gewesen.
0: Ja, und Wahnsinn auch, was die Einsatzkräfte da leisten. Der Ortsteil Gai musste ja schon in der Nacht von Donnerstag auf Freitag komplett evakuiert werden.
1: Ja, genau. Ich habe da ja gestern mit einigen schon gesprochen und die waren schon sehr emotional, was ja völlig verständlich ist. Also die mussten alles zurücklassen. Man muss sich das mal vorstellen. Du wirst in der Nacht geweckt, Polizei steht vor der Tür und dann musst du dein Haus verlassen. Und ich glaube aber, das Schlimmste für die meisten war, nichts wissen, wie es weitergeht. Also auch nichts tun zu können, weil gerade können sie ja eigentlich nur abwarten und hoffen darauf, dass sie demnächst wieder in ihre Häuser zurück können. Und danach sieht's, stand jetzt ehrlich gesagt noch nicht aus.
0: Und wie ist die Lage jetzt gerade?
1: Also ich habe noch mal mit Peter Berntgen von der Feuerwehr im Kreis Düren gesprochen und der war sehr optimistisch und hat gesagt, das Ganze hat sich in die richtige Richtung gedreht. Also das hört sich ja schon mal, finde ich, sehr gut an. Und er hat auch gesagt, es müssen erstmal keine weiteren Ortschaften evakuiert werden. Es wird auch nicht davon ausgegangen, dass da weitere Ortschaften evakuiert werden müssen. Und das ist so der aktuelle Stand.
0: Okay, das klingt ja wirklich vorsichtig optimistisch. Dankeschön, Vicky. Im Hürtgenwald im Kreis Düren laufen die Löscharbeiten auch an Tag 3 weiter auf Hochtouren.
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0: Das Wetter.
1: Heute Nachmittag kann es im Bergland teils kräftige Gewitter geben mit Starkregen, Hagel und Sturmböen. In den anderen Regionen NRWs ist es meistens bewölkt, aber trocken. Dazu heiße 29 bis 35 Grad. Morgen maximal noch 28 Grad. Dazu ist es meistens bewölkt und trocken. Nur im Süden des Landes kann es nachmittags Regen oder leichten Gewitter geben. Die neue Woche startet dann meist trocken und manchmal sonnig bei 20 bis 24 Grad.
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1: Die A33 Bielefeld Richtung Osnabrück ist nach wie vor gesperrt zwischen Borkloh-Kloster Ösede und Haderberg. Da hat ein LKW Ladung verloren. Dann gibt es noch diese längeren Meldungen. A3 Oberhausen-Arnheim zwischen Oberhausen-Holten und Kreuz Oberhausen 2 Kilometer Stau, ein Plus von 5 Minuten. Auf der A30 Rheine Richtung Osnabrück, da steht ihr zwischen Rheine und Rheine-Kanalhafen auch 5 Minuten im Stau, 1 Kilometer gibt es dort. Dann die A40 Essen-Dortmund zwischen Dreieck Bochum-West und Bochum-Happen 4 Kilometer Stau, auch da 5 Minuten Zeitverlust. Genau wie auf der A61 Venlo-Mönchengladbach zwischen Viersen und Kreuz-Mönchengladbach. Wie gesagt, 5 Minuten auch da, 1 Kilometer Stau.
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1: Hallo, schönen Samstag. Der nächste Track ist zum Laut mitsingen. Und falls ihr im Auto fahrt und euch an der Ampel beim Mitsingen jemand komisch anguckt, das ist kein Urteil. Nee, das ist purer Neid, weil ihr den besseren Soundtrack habt. Hier kommt MC Hammer. Patrick Rickert hier. Schönen Nachmittag.
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0: Hallo, euch einen schönen Samstagnachmittag. Hoffentlich hebt der Flieger auch ab. Das denken sich viele in diesen Tagen, die in den Urlaub starten wollen. Denn nach dem Drohnenvorfall in Leipzig ist die große Frage, ja, was passiert eigentlich, wenn eine Drohne über einem NRW-Flughafen gesichtet wird? Dieses Jahr, da gab es schon mindestens 8 Störungen des Flugverkehrs durch Drohnen. Und zwar an den Flughäfen Köln-Bonn, Düsseldorf und Münster-Osnabrück. Thorsten Ortmann aus dem News-Team. Wie gut sind denn die NRW-Flughäfen auf Drohnen vorbereitet?
1: Also was das Thema Erkennung und Abwehr von Drohnen angeht, da sind die Flughäfen in NRW Stand heute eher schlecht vorbereitet. Denn fest eingebaute Systeme, die gibt es in Deutschland nur in Frankfurt und in München. Immerhin gibt es aber hier bei uns festgelegte Regeln, was bei einer Drohnensichtung passiert. Sieht zum Beispiel ein Pilot eine Drohne, dann geht eine Meldung raus an die deutsche Flugsicherung und an die zuständigen Polizeibehörden. Wenn nötig, wird dann der Flugbetrieb vorübergehend eingestellt. Das würde dann auch die Urlauber betreffen. Ja, und die Bundes- bzw. Landespolizei hat dann die Aufgabe, die Drohne irgendwie vom Himmel zu holen. Dabei können die Beamten auch die Bundeswehr um Amtshilfe bitten. Man kann dann die Drohnen mit Störsendern blockieren, mit einer Software die Steuerung übernehmen oder mit Fangnetzen vom Himmel holen.
0: Sag mal, jetzt wo du schon da bist, woran hapert denn so eine funktionierende Drohnenabwehr noch?
1: Ja, ein Knackpunkt sind diese speziellen Drohnenerkennungs- und Abwehrsysteme. Die Airports Köln, Bonn und Düsseldorf, die warten noch drauf. Dann gibt es auch immer wieder ein Wirrwarr bei den Zuständigkeiten. Fliegt eine Drohne über einen Airport, dann ist die Bundespolizei zuständig. Fliegt sie aber außerhalb des Flughafengeländes, dann wäre es die Landespolizei. Die ist aber flächendeckend gar nicht mit Abwehrsystemen ausgerüstet. Also müsste das Drohnenkompetenzzentrum NRW unterstützen, der Leiter Jürgen Küstner.
2: Wir müssten dann erstmal dahin fahren, ne? Und das ist halt immer das Problem, was wir haben. In der Regel sind wir dann zu spät, ja.
1: Die Bundeswehr könnte auch helfen. Sie darf aber nur, wenn es sich um eine militärische Drohne handelt oder wenn die Polizei sie um Amtshilfe bittet. Abschießen darf die Bundeswehr die Drohne aber nur, wenn Menschen oder eine kritische Anlage konkret in Gefahr sind. Bis Ende des Jahres sollen aber alle Kernflughäfen in Deutschland mit einem fest eingebauten Drohnenabwehrsystem ausgerüstet werden.
0: Ja, wie gut sind sie denn jetzt aufgestellt, die NRW-Flughäfen, in Sachen Drohnenabwehr? Das hat uns Thorsten Ortmann erklärt. Dankeschön!

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1: Ich bin Jan-Henner Reitze. Die Gewerkschaft Verdi fordert, Pflegeeinrichtungen besser auf heiße Temperaturen vorzubereiten. Bund und Länder müssten ein Sofortprogramm auflegen. Viele Einrichtungen seien auf Außentemperaturen bis 45 Grad nicht eingestellt. Für Beschäftigte wäre die Arbeit bei Hitze unerträglich, für Bewohnerinnen und Bewohner lebensgefährlich, heißt es von der Gewerkschaft. Die auch die geplante Pflegereform der Bundesregierung kritisiert. Statt Kürzungen brauche es bedarfsgerechte Vorgaben. Im Hürtgenwald in der Eifel in Nordrhein-Westfalen kämpfen 1400 Einsatzkräfte weiter gegen einen Waldbrand. Dabei gelingen Fortschritte. Viel hängt jetzt aber vom Wind ab.
2: Noch keine Entspannung, aber vorsichtiges Aufatmen. Die Einsatzkräfte im Hürtgenwald sind zuversichtlich, dass es weiter vorangeht bei der Brandbekämpfung. Der Landrat von Düren, Nolten, hofft, dass auch die evakuierten Menschen bald in ihre Häuser und Wohnungen zurückkehren können. Vorher sollen aber noch die angekündigten Gewitter abgewartet werden, denn Sturmböen könnten die Feuer wieder anfachen und in eine gefährliche Richtung treiben. Thomas Brock, Redaktion.
1: Diesen Arbeitstag werden Bauarbeiter in Belgien wohl nie vergessen. Im Haus einer Wohltätigkeitsorganisation haben sie einen Goldschatz entdeckt im Wert von rund 9 Millionen Euro.
3: Die Bauarbeiter waren gerade dabei, im Keller ein Abwasserrohr zu verlegen. Da stießen sie auf 50 Goldbarren, eingemauert in den Wänden. Die erste Reaktion des Teams, Ungläubigkeit und Staunen, sagte ein Arbeiter im belgischen Fernsehen. Die Polizei warnt jetzt Schatzsucher davor, die abgesperrte Baustelle zu betreten. Das sei absolut zwecklos. Wem das Gold gehört, ist unklar. 5 Jahre hat derjenige nun Zeit, sich zu melden, sonst geht der Schatz an die Regierung oder die Finder. Thomas Bremser, Nachrichtenredaktion.
1: Mit einer Schweigeminute hat im Berliner Tiergarten die Techno-Parade Rave the Planet begonnen. Damit wurde an die Opfer des CSD-Anschlags vor 3 Wochen ganz in der Nähe erinnert. Wegen des Anschlags sind die Sicherheitsvorkehrungen bei der Parade heute noch einmal verstärkt worden. Bei Temperaturen von 35 Grad schaltet die Polizei außerdem immer wieder einen Wasserwerfer ein, damit sich Besucher abkühlen können. Und das waren die Nachrichten mit Jan-Henner Reitze.
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4: Wir stecken in einem heißen Samstagnachmittag fest bis zu 35 Grad. Dazu ist es meistens bewölkt, aber trocken. Nur im Bergland kann es kräftige Schauer und Gewitter geben. Und wenn ich sage kräftig, meine ich das auch so. Örtlich sind Starkregen, Hagel oder auch Sturmböen möglich. Morgen, da wird es ruhiger und kühler. Dann ist es oft bewölkt, aber trocken. Nur im Süden des Landes sind nachmittags vereinzelte Regen- und Gewitterschauer möglich. Höchstwert dann nur noch 28 Grad. Montag nur noch 20 bis 24 Grad, dann gibt es einen Mix aus Sonne und Wolken und es ist meistens trocken.
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4: Es gibt weiterhin eine Sperrung auf der A33.

0: Bielefeld Richtung Osnabrück. Zwischen Borglo Kloster Ösede und Harderberg, da hat ein LKW Ladung verloren. Deswegen ist die Autobahn in dem Bereich gesperrt. Und hier kommen noch die längeren Meldungen. A3 Frankfurt-Köln zwischen Siebengebirge und dem Kreuzborn-Siegburg. 1 Kilometer Stau, ein Plus von 5 Minuten. A3 Köln-Oberhausen zwischen Duisburg-Wedau und Oberhausen-Lierich. 1 Kilometer Stau, auch 5 Minuten on top. A40 Essen-Dortmund zwischen Dortmund-Barob und Dortmund-Hombruch. 3 Minuten Zeitverlust. Und A61 Venlo Richtung Mönchengladbach zwischen Viersen und dem Kreuz Mönchengladbach. 1 Kilometer Stau, macht on top 5 Minuten.
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0: Patrick Rickert hier und ich spiele uns Musik von Ava Max. Hier ist Kings and Queens.

0: so easy to fall in love, Olivia Dean. Willkommen im Samstag, fast Abend, späten Nachmittag, bei unserem DAB Plus Sender Radio Mixtape. Da sind die Promis nicht nur zu Gast, nein, die machen sogar ihre eigene Sendung. Diese Woche war mal wieder Metal Queen Doro dran. Und das klang so.
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2: Hallo liebe Freunde, hier ist Doro Pesch und mit einem Song möchte ich starten. Der heißt Children of the Night und der war auf meiner allerersten Live-Platte. Die hieß Doro Live, die kam 1993 raus. Das ist eines der schönsten Balladen, würde ich sagen, die wir je geschrieben haben. Hier ist erstmal Children of the Night. Jetzt kommt eine Ballade von Metallica und ich war auch immer ein riesen Metallica-Fan. Wir haben ganz, ganz oft zusammen gespielt. Ja, und wir hören The Unforgiven Metallica.

0: Das Wetter.
1: Heute Nachmittag erwarten uns in den Höhenlagen in NRW teilweise kräftige Regen- und Gewitterschauer, teils mit Starkregen, Hagel und Sturm. Abseits dieser Gewitter ist es meistens trocken, aber bewölkt. Höchstwerte 29 bis 35 Grad. Auch morgen gehen wir bewölkt durch den Sonntag, aber meistens trocken. Nur im Süden NRWs gibt es nachmittags vereinzelt Regen. Es wird kühler, maximal 28 Grad. Und die neue Woche startet noch kühler, 20 bis 24 Grad. Dazu gibt es einen freundlichen Sonne-Wolken-Mix und meistens ist es trocken.
0: NRW Verkehr.
1: Wir starten mit einer Autobahnsperrung A33 Bielefeld Richtung Osnabrück. Da ist zwischen Borkloh-Kloster Ösede und Hartenberg die Autobahn komplett gesperrt. Ein LKW hat Ladung verloren. Außerdem gibt es hier 5 Minuten Zeitverlust. A3 Frankfurt-Köln zwischen Siebengebirge und Kreuzbonn-Siegburg. Da gibt es nämlich einen 2 Kilometer Stau. 5 Minuten plus auch auf der A3 Köln-Oberhausen zwischen Duisburg-Wedau und Oberhausen-Lierich, 2 Kilometer Stau. Und A61 Venlo Richtung Mönchengladbach zwischen Viersen und dem Kreuz Mönchengladbach auch plus 5 Minuten.
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1: Halb sechs am Samstagnachmittag und jetzt um diese Zeit. Ja, da fragen sich viele, gehe ich noch aus? Bleibe ich drin? Manche stehen vielleicht schon seit einer Stunde vor dem Kleiderschrank und warten auf eine Eingebung. Völlig egal, wo ihr landet, wir lassen euch auf jeden Fall schon mal so ein paar Club-Sounds da mit Topic und Becky G. Sorry, Papi. Patrick Rickert hier. Schönen Nachmittag.

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0: Ein Ausflug in die 80er mit Men at Work und Down Under. Willkommen im Samstag. Jedes Jahr da trommeln wir die bekanntesten Comedians Deutschlands zusammen und dann touren wir mit ihnen gemeinsam durch Nordrhein-Westfalen und wir nennen das Comedy Camp Tour. Beim ersten Termin ist natürlich Jürgen Bangert dabei, logisch, als Gastgeber. Wäre blöd, wenn der fehlt. Aber auch Hannes Höfer und Ingrid Kühne. 4. Oktober in Bergheim. Headliner an dem Tag ist aber jemand, den wir euch nochmal ganz besonders vorstellen wollen.
1: Stell dich in einem Satz vor, aber bitte so, als würdest du dich auf einer Dating-App beschreiben.
2: Hallo meine Lieben, mein Name ist Bastian Bielendorfer, ich bin Comedian, 42 Jahre alt, wiege in Unterhose ungefähr 97 Kilo und bin auf der Suche nach der Liebe. Und zwar der Liebe des Publikums. Und ich bin mir relativ sicher, wenn ich die irgendwo kriege, dann bei Jürgen Bangert im Comedy Camp.
1: Welcher Comedy-Kollege hat das Potenzial zum Dschungelkönig?
2: Wenn es irgendeine in der Gruppe geben könnte, die Dschungelkönigin wird, dann natürlich nur Frau Kühne, die Ingrid. Ein absoluter Zauberhase, ein wundervoller Mensch. Und habt ihr mal gesehen, was die um den Hals hängen hat? Die hat keine Kette, die hat ein komplettes Survival-Kit. Da wäre Mr. T, wäre komplett eifersüchtig. Die hat so viel Holz um den Hals, die könnte problemlos aus ihrer Kette einen Großbrand oder zumindest ein kleines Feuer im Dschungel machen.
1: Beende den Satz, wer sich kein Ticket fürs Comedy Camp holt,
2: ist eine absolut humorlose Flitzpiepe.
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1: Ich bin Jan-Henner Reitzer. Im Kampf gegen den Waldbrand im Hürtgenwald in der Eifel in Nordrhein-Westfalen machen die Einsatzkräfte Fortschritte. Komplette Entwarnung könne aber noch nicht gegeben werden, sagte NRW-Ministerpräsident Hendrik Wüst bei einem Besuch am Nachmittag.
2: Es besteht jetzt erste Hoffnung, dass der Brand unter Kontrolle gebracht werden kann. Es besteht auch erste Hoffnung, dass die evakuierten Menschen aus der Ortschaft Gai bald wieder in ihre Häuser zurückkehren können, wenn es weiter gut läuft.
1: Es könnte noch sein, dass Wind die Flammen wieder anfacht. Gut 2000 Menschen mussten ihre Häuser und Wohnungen verlassen, als das Feuer immer näher kam. Pflegeeinrichtungen in Deutschland müssen besser auf Hitze vorbereitet werden. Das fordert die Gewerkschaft Verdi. Bund und Länder müssten dafür ein Sofortprogramm auflegen. Ein Großteil der Pflegeeinrichtungen sei nicht auf hohe Temperaturen vorbereitet. Hitze sei für Beschäftigte unerträglich und für Bewohnerinnen und Bewohner lebensgefährlich, argumentiert die Gewerkschaft. Ähnliche Forderungen hat es schon von anderen Seiten gegeben. Da auf Online-Plattformen wieder massenhaft dazu aufgerufen wurde, zu versuchen, die spanische Exklave Ceuta in Nordafrika zu erreichen, haben Spanien und Marokko ihre Sicherheitsvorkehrungen verstärkt. Ende Juli waren nach ähnlichen Aufrufen bis zu 80.000 Migranten nach Ceuta gelangt.
3: Die Bilder von der Erstürmung der spanischen Exklave gingen vor 2 Wochen um die Welt. Und die Sorge war groß, dass sich diese Bilder wiederholen. In sozialen Medien gab es nämlich erneut Aufrufe, sich am 15. August, also heute, auf den Weg nach Ceuta zu machen. Die Behörden in Marokko, von wo aus tausende Migranten Ende Juli gestartet waren, hatten vor wenigen Tagen mehrere mutmaßliche Drahtzieher dieser Aufrufe festgenommen. Parallel dazu wurde die Grenze mit Stacheldraht gesichert, Wasserwerfer stehen bereit und Patrouillenboote überwachen die Küste. Diana Kramer, Nachrichtenredaktion.
1: Und zum Fußball. In der neuen Saison der 2. Bundesliga haben Nürnberg und Hertha BSC den 2. Sieg im 2. Spiel gefeiert. Nürnberg setzte sich auswärts bei Greuther Fürth mit 4:2 durch und übernimmt erst einmal die Tabellenspitze. Gefolgt von Hertha BSC, die Berliner gewannen zu Hause gegen Bundesliga-Absteiger Heidenheim mit 4:1. Außerdem gewann Magdeburg 3:0 beim VfL Osnabrück. Und das waren die Nachrichten mit Jan-Henner Reitze.
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4: Ja, die Sonne hat sich größtenteils verabschiedet. Auch am Abend sind noch Schauer mit dabei. Örtlich kommen auch kräftige Schauer runter. Gewitter auch nicht so ganz ausgeschlossen. Geht dann wechselnd bis stark bewölkt durch die Nacht. Da zieht auch nochmal vor allem im Süden und Südosten schauerartiger Regen durch. Das dann bei 19 bis 14 Grad. Also endlich mal wieder Temperaturen unter 20 Grad nachts. Der Sonntag legt dann wolkig los. Örtlich auch mal wechselnd bewölkt. Bleibt aber meist trocken morgen. Und das dann bei 24 bis 28 Grad.
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4: Und eben noch der Blick auf die Autobahn. Hier dauert es mindestens 5 Minuten länger. Auf der 3 Frankfurt-Köln zwischen Siebengebirge und Kreuzborn-Siegburg 2 Kilometer Stau. Da plus 5 Minuten. Dann die 4 Köln nach Aachen zwischen Elsdorf und Merzenich. 2 Kilometer Stau plus 1 Stunde. Die 40 Essen-Dortmund. Da zwischen Dreieck Bochum-West und Bochum-Harten 4 Kilometer Stau plus 5 Minuten. Und die A42 Kamp-Lindfort-Dortmund zwischen Gelsenkirchen-Zentrum und Gelsenkirchen-Bismarck 1 Kilometer Stau und plus 8 Minuten.
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4: Ja, steigen wir mal ein in diesen ja doch eher nass schwülen Samstagabend. Jetzt mit Musik von Alex Warren. Hier ist er mit Ordinary. Ich bin Andreas Grunwald. Hallo zusammen.

0: Das hier sind Roxette und Joyride. Ja, der Zivildienst, ihr habt es mitbekommen, ne? Zivildienst soll zurückkommen, wird ja schon länger diskutiert. Einer, der sich darüber freuen würde, das ist er hier.
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3: Ja, nee, ist klar. Der Zivildienst kommt bald zurück. Ich bin begeistert. Aber wen wundert's? Ich profitiere ja auch schon bald davon. Aber mal ganz im Ernst. Es ist doch eine Katastrophe, dass der Zivildienst damals weggefallen ist. Wenn es an mir geht, müssen alle da mitmachen. Also Jungs, Mädels und nicht nur die Jüngeren, sondern auch alle, die Zeit haben. Rentner, Lehrer, Frauke Ludewig, Helene Fischer und Bushido. Ja, der ganz besonders. Ja, Halligalli in Dubai kann man auch mal ein Jahr aussetzen. Und die ganzen Reality-Stars. Ey, nix hier Bunga Bunga auf Temptation Island. Mal Essensausgabe im Krankenhaus. Und wieso schicken wir Z-Promis in den australischen Busch, um sich Koala-Klöten reinzuziehen? Was ist mit einer Dschungelprüfung? Windel wechseln bei Opa Helmut? Ja, dann hast du den Titel Dschungelkönig auch wirklich verdient. Guck dir Lilly Becker an. Die hat's doch vorgemacht. Wie viele Jahre hat die diesen verarmten Ex-Knacki bespaßt? Und hat's ihr geschadet? Hat Boris ihr das gedankt? Oder hier Kiwi, die sich im Fernsehgarten seit 20 Jahren den Arsch abrackert, um Menschen am Rande der Gesellschaft ein Lächeln ins Gesicht zu zaubern. Bezaubernd. Ja, man muss ja nicht gleich so weit gehen wie Heidi Klum. Die hat ihren Zivi ja direkt geheiratet. Zivi, ey, super Sache.
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0: Das Wetter.
1: Und da geht's oft wolkig durch den Abend. Schauer sind nach wie vor mit dabei. Mitunter sind es dann auch mal teils kräftige Schauer. Nachts geht das dann ähnlich weiter, das dann bei 19 bis 14 Grad. Morgen am Sonntag ist es dann wechselnd bewölkt mit nur wenig Sonne mit dabei, dazu trocken und das dann bei 24 bis 28 Grad.
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1: Und eben noch der Blick auf die Autobahn. Mindestens 4 Minuten plus auf der 3 Frankfurt-Köln zwischen Siebengebirge und Kreuzborn-Siegburg. 2 Kilometer Stau plus 5 Minuten. A4 Köln-Aachen zwischen Elsdorf und Merzenich, 2 Kilometer Stau plus 50. Die 40 Essen-Dortmund zwischen Dreieck Bochum-West und Bochum-Harpen, 4 Kilometer Stau plus 5. Die A42 Kamp-Lintfort-Dortmund hier zwischen Gelsenkirchen-Zentrum und Gelsenkirchen-Bismarck, 1 Kilometer Stau und plus 8 Minuten.
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1: So, und ich habe einen 2011er für euch. Ja, da müsst ihr jetzt länger überlegen, ne? Was war denn nochmal 2011 ein Hit? Ich lasse die Katze mal aus dem Sack, wobei es ist keine Katze, es ist jetzt Jessie J mit Price Tag. Ich bin Andreas Brunwald, schönen Samstagabend.
2: Okay.

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0: Ich glaube ja, wenn man... Der pfeift jetzt nochmal, ne? Das hab ich doch gewusst. Ich glaube, wenn man eine Top 10 erstellt mit den allergrößten 90er-Hits, dann ist der, glaube ich, mit dabei. Also, glaube ich. Schüttelt ihr jetzt gerade schon wieder mit dem Kopf? Hört doch mal auf damit.
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0: Tja, und da sind wir drin in der zweiten Sommerferienhälfte. Die nächste Rutsche Urlauber startet also jetzt in den Urlaub. Dann werden die Computer in den Büros natürlich wieder runtergefahren und vorher werden langweilige Abwesenheitsnotizen in E-Mail-Programme gepackt. Ne? Kollege Kevin Zimmer, der ist dafür mehr Spaß in Abwesenheitsnotizen.
2: In den kommenden 2 Wochen bin ich nicht im Büro. Die E-Mails werden nicht weitergeleitet. Ich bin am Montag wieder da.
3: Da bin ich!
2: Ja, wenn man wieder da ist, wird es keinen interessieren, weil ja die Abwesenheitsnotiz schon keinen interessiert hat, weil sie einfach so unfassbar langweilig ist. Ja, sorry.
4: Kennen wir, sind ein bisschen peppiger, ein bisschen moderner.
2: Ja, dann hauen wir mal einen raus. Um mal so einen richtigen Neidfaktor auszulösen, empfehle ich folgende Abwesenheitsnotiz. Ich bin ohne Computer im Urlaub. Jede dringende Mail wird automatisch in ein Foto von mir in Badehose mit einem lustigen Spaßgetränk in der Hand verwandelt und Ihnen zurückgeschickt. Bitte tun Sie das also nicht. Und im Zeitalter der Digitalisierung kann man die Abwesenheitsnotiz vielleicht auch wie so eine Computerfehlermeldung aussehen lassen. Dann ist es gewohnter für den Leser. Fehler 404, Mitarbeiter leider nicht gefunden. Grund Urlaub. Neustart voraussichtlich am 31. August. Oder ihr baut in der automatischen E-Mail-Urlaubsantwort ein paar Herausforderungen ein. Ich bin derzeit nicht im Büro, sondern im Urlaub. Ich habe ein Handy mitgenommen, werde die Telefonnummer aber nicht herausgeben. Wenn Sie die Nummer jedoch erraten können, werde ich Ihren Anruf entgegennehmen. Viel Erfolg. Und meine Lieblingsabwesenheitsnotiz. Ich bin gerade unterwegs, um zu prüfen, ob das Meerwasser genauso gut ist wie das aus der Kaffeemaschine im Büro. Die ersten Berichte sind sehr, sehr positiv. In diesem Sinne, viel Spaß im Urlaub und allen anderen viel Spaß beim Lesen der Abwesenheitsnotiz.
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0: Flüssen möchte die Bahn alte Güterwaggons zurück auf die Schiene bringen. Die Rheinische Post berichtet, dass so mehr Kapazitäten für ausfallende Transporte per Schiff geschaffen werden sollen.
1: 900 Güterwagen könnte die Bahn mobilisieren. Das entspräche einer Ladung von 200 Schiffen. Die können derzeit kaum noch Ladung transportieren, weil zu wenig Wasser in den Flüssen ist. Darum will Verkehrsminister Bilger Schiffsfracht auf Schienen und Straßen verlagern. Einige Bundesländer haben deshalb schon das Lkw-Verbot an Sonntagen gelockert. Wenn der Transport gestört bleibt, rechnet Wirtschaftsexpertin Grimm mit höheren Preisen, etwa in der Chemieindustrie oder für Öl. Das sagte sie dem Kölner Stadtanzeiger. Thomas Bremser, Redaktion.
0: Im Hürtgenwald in der Eifel in Nordrhein-Westfalen bekämpfen Feuerwehr, Polizei, Bundeswehr und freiwillige Helfer weiter einen Waldbrand. Bisher ist es gelungen, die Flammen vom bedrohten Ortsteil Gai fernzuhalten. Noch dürfen die evakuierten gut 2000 Bewohner aber nicht zurück in ihre Häuser und Wohnungen. Entscheidend ist, ob Wind das Feuer wieder anfacht und in welche Richtung es dann getrieben wird. Im Iran-Krieg hat US-Präsident Donald Trump eine neue Idee geäußert. Er wolle die Straße von Hormuz zum US-Gebiet erklären, sobald man den Iran besiegt habe. Das sagte Trump bei einem Wahlkampfauftritt. Der Iran weist die Ansprüche zurück.
2: Die Pläne von US-Präsident Trump wirken zunehmend verzweifelt. Denn von seinem Versprechen, den Iran-Krieg schnell zu beenden, ist er weit entfernt. Und auch die aktuelle Idee, die Meerenge zu US-Territorium zu erklären, dürfte kaum zur Deeskalation beitragen. An diesem Wochenende läuft eine 60-tägige Waffenruhe aus, die für weitere Verhandlungen geplant war. Doch es gibt weder eine Einigung, noch ruhen die Waffen. Die Straße von Hormuz ist weiter blockiert und erneut wurden dort Schiffe angegriffen. Diana Kramer, Nachrichtenredaktion.
0: In Belgien haben Bauarbeiter bei Renovierungsarbeiten bei einer Wohltätigkeitsorganisation Gold im Millionenwert entdeckt. Goldbarren jeweils ein Kilo schwer und weitere Goldmünzen. Der Gesamtwert rund 9 Millionen Euro. Das Grundstück soll früher einer wohlhabenden Brauereifamilie gehört haben. Und das waren die Nachrichten mit Jan-Henner Reitze.
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4: Ja, heute Abend immer mal wieder nass, der Regen, der kommt mal intensiver, mal nur leicht runter in der Nacht. Sieht das dann auch ähnlich aus, wechselnd bewölkt und nass, das bei noch 19 bis 14 Grad. Morgen oft wolkig, die Sonne hat es nicht ganz so leicht morgen, bleibt aber meist trocken und dazu messen wir dann 24 bis 28 Grad.
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4: Kurz nach sieben eben noch der Blick auf die Autobahn. Die A3 Köln in Fahrtrichtung Oberhausen zwischen Kreuzhilden und Kreuzratingen-Ost. 2 Kilometer Stau plus 5 Minuten. Dann die A3 Oberhausen nach Köln zwischen Kreuzratingen-Ost und Mettmann. Nach einem Unfall 2 Kilometer Stau plus 10 Minuten. A4 Köln-Olpe zwischen Kerpen und Merzenich. 5 Kilometer Stau, 1 Stunde dauert es länger. Und wegen der Waldbrände sind auf der A4 jeweils die Ausfahrten Düren und Langer Wehe in beide Fahrtrichtungen gesperrt.
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4: Ja, ja, da erzähle ich euch nichts Neues, ne? Wenn ich euch jetzt erzähle, dass die Backstreet Boys demnächst für 10 Konzerte nach Düsseldorf kommen. Ja, das habt ihr natürlich gewusst. Was ihr aber nicht gewusst habt, dass ich jetzt auch Musik von den Backstreet Boys spiele. Was denn? Das habt ihr gewusst. Das ist stark.

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0: Tja, und ist das schwül da draußen? Wir schwitzen uns durchs Wochenende gerade immer noch so mit Temperaturen teilweise bis zu 35 Grad. Und auch da, wo es heute Abend Gewitter geben kann, ist es trotzdem heiß. Da hilft natürlich eine Klimaanlage oder hier ein Eis oder zwei oder drei oder vier. Reporter Stefan Rejek, der sorgt jetzt hier mal für die innerliche Abkühlung, hat sich in der Eisdiele drei Kugeln geordert, hat euch aber vorher gefragt, was ihr euch da so in die Waffel hauen lasst.
3: Zitrone, weil das halt im Sommer schön frisch ist.
4: Schweizer Teller. Weil der Geschmack ganz gut ist und man hat noch ein bisschen Crunch wegen der Schokostückchen.
5: Meine Lieblingseissorte ist Erdbeere. Vor allen Dingen deswegen, wenn man weiß, dass die Erdbeeren auch frisch im Grunde genommen eingearbeitet werden.
3: Zitrone, weil das halt im Sommer schön frisch ist.
6: Milch heißt Zimt, weil die mich immer so an meine Kindheit erinnert. Weil meine Oma das oft gekocht hat. Für mich. Das erinnert einen daran, ja.
0: Ja, klingt alles sehr lecker, nehme ich, und zwar auch in der Reihenfolge.
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1: Ja, jetzt am Abend mal mehr, mal weniger Regen. Das geht dann nachts auch wolkig und nass weiter. Werte nachts endlich mal unter 20 Grad. Da messen wir dann nur noch 19 bis 14 Grad. Morgen gibt es dann Sonne und Wolken im Mix am Sonntag. Oft allerdings mehr Wolken als Sonne, dazu meist trocken und das dann bei 24 bis 28 Grad.
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1: So, gucken wir uns noch die Autobahnen an. Die A3 Köln-Oberhausen zwischen Duisburg-Wedau und Kreuz-Kaiserberg. 2 Kilometer Stau plus 5 Minuten. Dann die A3 Oberhausen nach Köln zwischen Kreuz-Rating-Ost und Mettmann. 1 Kilometer Stau noch nach einem Unfall. A4 Köln-Aachen zwischen Elsdorf und Merzenich. Da 4 Kilometer nach einem Unfall. Und da dauert es noch eine Stunde länger. Und nochmal beachten, die A4 Köln-Aachen, da ist die Ausfahrt Düren gesperrt wegen des Waldbrandes.
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1: Ja, und weiter geht's durch den Samstagabend jetzt mit Musik von jemandem. Okay, da gibt's im Moment nicht viel neues Material. Vielleicht braucht der auch einfach mal eine etwas größere Pause. Sei ihm gegönnt, Shawn Mendes jetzt bei uns mit YYY. Ich bin Andreas Grunwald. Hallo zusammen.

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0: großer 80er von Van Halen, Jump, ja, und auch im Sommer, da darf man mal zu Hause bleiben und endlich so ein paar Serien nachholen. Film- und Streaming-Experte Jörg Albrecht, mach mal einen Vorschlag, was könnten wir uns denn mal anschauen?
1: Ja, zum Beispiel schon wieder was Neues vom wohl fleißigsten Serienproduzenten, den es gibt, nämlich Ryan Murphy. Auf dessen Konto gehen Serien wie American Horror Story oder auch die True Crime Serie Monster über berühmte Kriminalfälle wie den Serienkiller Ed Gein. Und beim Stichwort Serienkiller sind wir auch schon direkt bei Murphys neuester Serie, The Shards.
2: Ich finde es unheimlich, dass immer wieder Jugendliche in dieser Stadt verschwinden.
3: Vielleicht steckt der Trawler dahinter.
2: Wer?
3: Der Serienmörder, der in dieser Gegend unterwegs ist.
1: Der Trawler sorgt Anfang der 1980er Jahre in L.A. und Umgebung für Schlagzeilen mit seinen brutalen Taten. Und der 17-jährige Brad, der auf eine Elite-Schule geht, der hat jetzt den Verdacht, dass der mysteriöse Neuzugang Robert etwas mit diesen Morden zu tun hat.
0: Ja, anders als bei der Monster-Reihe basiert diese Geschichte aber jetzt nicht auf realen Verbrechen, oder?
1: Nee, The Shards ist keine True-Crime-Serie. Der Trawler, der ist reine Erfindung, nicht aber die Hauptfigur, der Schüler Brad. Der soll nämlich Brad Easton Ellis sein, der amerikanische Kultautor, der American Psycho geschrieben hat. Auch wenn, wie oft bei Ryan Murphy-Produktionen in letzter Zeit, vieles komplett drüber ist und manche Figuren eher Karikaturen sind, The Shards unterhält bestens. Zum Cast gehören auch Homer Gere und Kea Gerber, die beiden, die haben berühmte Eltern, nämlich Richard Gere und Cindy Crawford.
0: Guck an! Ja, dann sollten wir noch erwähnen, dass The Shards bei Disney Plus zu sehen ist. Und jetzt wechseln wir das Streaming-Portal und sind bei Prime Video, wo die Serie Sterling Point läuft, Jörg.
1: Ja, und auch da spielt der Sohn eines Hollywood-Stars mit, nämlich der von Mark Ruffalo. Gene heißt er und er spielt den Bruder der Hauptfigur in Sterling Point. Auch die ist 17, sie heißt Annie, lebt in New York und stößt nach dem Tod ihres Großvaters Gordon, den sie nie kennengelernt hat, auf eine Reihe von Briefen.
4: Gordon hat uns unser Leben lang Briefe geschrieben. Und Dad versteckt sie in einem Safe.
5: Gordon ist nicht mal biologisch verwandt mit uns. Jetzt ist er tot, also wen juckt das?
4: Mich, denn unser Vater belügt uns und ich will wissen, wieso.
1: Also fliegt Annie nach Kanada, wo Grandpa gelebt hat. Es kommen Familiengeheimnisse ans Tageslicht und auf Annie wartet auch noch die erste Liebe. Starker Auftritt für Ella Rubin, die Annie spielt. Sterling Point ist zwar eine Teenie-Serie, macht aber auch Spaß zu gucken, wenn man schon lange kein Teenie mehr ist.
0: Okay, Sterling Point bei Prime Video und The Shards auf Disney Plus, zwei neue Serien. Vorgestellt von unserem Film- und Streaming-Experten Jörg Albrecht. Dankeschön.

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1: Ich bin Jan-Henner Reitze. Feuerwehr, Polizei, Bundeswehr und weiteren Helfern ist es bisher gelungen, einen Brand im Hürtgenwald in der Eifel in Nordrhein-Westfalen von Wohngebieten fernzuhalten.

0: Hinweisportal für mögliche Zeugen eingerichtet. Wegen Niedrigwasser in deutschen Flüssen ist auch der Transport von Öl zu Raffinerien eingeschränkt. Die Wirtschaftsweise Veronika Grimm erwartet deshalb im Kölner Stadtanzeiger steigende Preise. Um auszuhelfen, will die Bahn nach Informationen der Rheinischen Post 900 alte Güterwaggons zurück auf die Schiene bringen und sagt, diese könnten 200 Binnenschiffe ersetzen. Zehntausende Menschen haben heute im Berliner Tiergarten bei großer Hitze die Techno-Parade Rave the Planet gefeiert. Es war die erste Großveranstaltung nach dem islamistischen Terroranschlag am Rande des Christopher Street Day vor 3 Wochen in Berlin und stellte Polizei und Veranstalter vor besondere Herausforderungen.
1: Techno-Paraden sind eher bekannt für wummernde Bässe und laute Beats. Diesmal startete Rave the Planet aber ganz still. Mit einer Schweigeminute wurde an die Opfer des Terroranschlags beim CSD erinnert. Danach wurde zwischen Siegessäule und Brandenburger Tor dann ausgiebig getanzt. Für die Sicherheit sorgten rund 1500 Polizeikräfte. Auch ein Hubschrauber und Drohnen kreisten in der Luft. Bei Temperaturen bis 35 Grad ging es aber auch um Hitzeschutz. Ein Wasserwerfer der Polizei sorgte ebenso für Abkühlung wie einige Musiktrucks, die Wassernebel versprühten. Thomas Bock, Redaktion.
0: Auf dem Flughafen Catania auf Sizilien läuft der Flugbetrieb langsam wieder an. Die Warnstufe, weil der Vulkan Ätna ausbricht, war herabgesetzt worden. Wegen des Ausbruchs ging auf dem Flughafen tagelang gar nichts. Und das waren die Nachrichten mit Jan-Henner Reitze.
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3: Ja, die Sonne hat sich größtenteils verabschiedet. Auch am Abend sind noch Schauer mit dabei. Örtlich kommen auch kräftige Schauer runter. Gewitter auch nicht so ganz ausgeschlossen. Geht dann wechselnd bis stark bewölkt durch die Nacht. Da zieht auch noch mal vor allem im Süden und Südosten schauerartiger Regen durch. Das dann bei 19 bis 14 Grad. Also endlich mal wieder Temperaturen unter 20 Grad nachts. Der Sonntag legt dann wolkig los. Örtlich auch mal wechselnd bewölkt. Bleibt aber meist trocken morgen. Und das dann bei 24 bis 28 Grad.
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3: Und haben wir einen Stau noch mit dabei auf der A4 Köln-Aachen zwischen Elsdorf und Merzenich nach einem Unfall. 4 Kilometer Stau und da dauert es immer noch eine Stunde länger.
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0: Hallo und herzlich willkommen zur Radiosendung der Anonymen Alkoholiker im freien Lokalradio Köln.
1: Anonyme Alkoholiker sind eine Gemeinschaft von Menschen, die miteinander ihre Erfahrung, Kraft und Hoffnung teilen, um ihr gemeinsames Problem zu lösen und anderen zur Genesung vom Alkoholismus zu verhelfen. Die einzige Voraussetzung für die Zugehörigkeit ist der Wunsch, mit dem Trinken aufzuhören. Die Gemeinschaft kennt keine Mitgliedsbeiträge oder Gebühren. Sie erhält sich durch eigene Spenden. Die Gemeinschaft AA ist mit keiner Sekte, Konfession, Partei, Organisation oder Institution verbunden. Sie will sich weder an öffentlichen Debatten beteiligen, noch zu irgendwelchen Streitfragen Stellung nehmen. Unser Hauptzweck ist, nüchtern zu bleiben und anderen Alkoholikern zur Nüchternheit zu verhelfen.
2: Hallo und herzlich willkommen zur Radiosendung der Anonymen Alkoholiker. Mein Name ist Hanna und ich freue mich, dass ihr wieder eingeschaltet habt. Heute ist Steffen bei uns zu Gast. Steffen, ich freue mich, dass du da bist. Ja, Steffen, wir kennen uns ja auch persönlich, aber vielleicht kannst du die Zuhörerinnen und Zuhörer nochmal mit zu dem Anfang deiner Geschichte nehmen. Wann hast du denn gemerkt, dass Alkohol in deinem Leben mehr wurde als nur gelegentlicher Konsum?
3: Ja, bei mir so, ich bin in Thüringen aufgewachsen und meine Eltern, die waren, als ich zur Welt kam, waren die schon alkoholkrank, haben ziemlich viel getrunken. Und ich habe in jungen Jahren, so mit 13, 14, habe ich schon angefangen, Alkohol zu trinken. Also immer mal, nicht regelmäßig, aber hatte auch mit 14 auf so einer Feier, das hieß bei uns Jugendweihe, da hatte ich schon einen totalen Absturz. Da ging es mir gar nicht gut. Aber die Leute haben mir alle auf die Schulter geklopft und haben gesagt, so, jetzt bist du Mann und so und jetzt bist du endlich erwachsen. Ja, und für mich dadurch, dass im Elternhaus halt immer Leute ein- und ausgegangen sind, die viel konsumiert haben, Alkohol getrunken haben, war das für mich irgendwie auch selbstverständlich.

sehr oft halt und regelmäßig zu trinken. So, ne? Und das war ja nicht nur mit Qual verbunden. Wir hatten da auch teilweise viel Spaß. Es wurden viele Partys gemacht und so. Das Problem war halt nur, dass es wurde halt nie weniger. Es wurde halt immer mehr mit den Jahren, ne? Und ich habe mich halt so dran gewöhnt. Ich kannte das im Prinzip auch gar nicht anders. So, ich hatte nicht viel mit Menschen zu tun, die gar nicht trinken oder so. Für mich war das ganz normal. Ich habe gearbeitet, getrunken, so, und naja, also ich habe dann später gelernt, dass es eine fortschreitende Krankheit ist, und so war es halt auch bei mir, ne? Dass das immer mehr wurde. Auch als ich dann geheiratet habe und Kinder habe, da habe ich mich, als ich meine Frau kennenlernte, habe ich mich da so ziemlich zusammengerissen nochmal. Ich hatte sonst jeden Tag getrunken, hauptsächlich Bier, so als Spiegeltrinker, ne? Und dann habe ich mich ziemlich zusammengerissen, aber ich habe es nicht lange durchgehalten, und dann ging es wieder regelmäßig weiter. Und ich habe mein Leben dann halt um den Alkohol, um den Konsum, Alkoholkonsum halt drumherum gebaut. Ich habe unwahrscheinlich viel gearbeitet und danach getrunken, gefeiert. So, und ja, irgendwie Leben ohne Alkohol konnte ich mir da gar nicht so vorstellen. Das hat irgendwie komplett dazugehört.

0: Hallo und herzlich willkommen zurück zur Radiosendung der Anonymen Alkoholiker. Mein Name ist Hanna und zu Gast ist immer noch Steffen bei uns. Steffen, du hast gerade von deinem Alkoholkonsum berichtet, dass es immer mehr und immer mehr wurde und auch, dass es eine fortschreitende Krankheit ist. Wie bist du dann denn letztlich zu den Anonymen Alkoholikern gekommen und was war da genau der Auslöser davor, dass du dir von denen oder dort halt Unterstützung geholt hast?
1: Bei mir war das so, dass ich habe halt, wie gesagt, viel gearbeitet und immer nur getrunken und es wurde immer schlimmer. Und ich war damals, also das ist jetzt 11 Jahre her, ich war da noch verheiratet, habe 2 Söhne gehabt, 13, 15 Jahre alt und das wurde halt zunehmend schlimmer. Ich hatte da teilweise halt auch sehr oft Kontrollverlust. Ich habe Sachen gemacht, für die ich mich halt heute noch schäme. Auch in dem Umgang mit meiner Frau und den Kindern, ich war sehr unehrlich. Für mich war das Wichtigste halt abends oder am Wochenende halt zu trinken und das Familienleben ging dann vor die Hunde. Ne? Und was aber auch im Nachhinein so ist, ist diese Unehrlichkeit, so dieser Egoismus und auch Selbstmitleid, was ich damals sehr hatte, das wurde immer schlimmer. Und dann weiß ich noch, dann war ich auf einer Reise, ich bin mit meinem Motorrad unterwegs gewesen, war in Afrika, hab immer so eine Reisen einfach so gemacht und dann kam ich wieder und da hatten meine Frau und die Kinder, die haben gesagt, so Steffen, du bist jetzt wieder hier und wir haben jetzt das ganze Haus ausgeräumt, alles was Alkohol ist, haben wir weggeschmissen und wenn du weiter trinken willst, können wir nicht mehr mit dir leben oder du musst halt aufhören, da kannst du da bleiben. So, und das war halt so dieser Punkt, wo ich das erste Mal richtig einen auf die Mütze bekommen habe. So, und ich wollte es aufhören mit Trinken, hatte es versucht, weil ich halt auch blöde Situation hatte oder also Leute, die trinken, die kennen das ja, diesen Kontrollverlust. Und ich habe mich so geschämt, ich wollte immer aufhören, habe überlegt, heute trinke ich nicht, ich höre auf so und habe es aber nie hingekriegt. Ich habe es ja kaum länger als mal einen Tag ausgehalten. So, ne? Und da ging es dann entweder oder, Pistole auf die Brust und da habe ich gesagt, ja, dann höre ich halt auf. So, und ich wusste ja, dass unwahrscheinlich viel aufs Spiel steht. Und zu der Zeit, ich war auch selbstständig, hatte eine Firma, der ging es ganz, ganz schlecht. Ich war ganz hoch verschuldet. Eigentlich war schon ziemlich alles kaputt. Da war nicht mehr viel übrig von mir. Und dann habe ich gedacht, ach, scheiß drauf, hör's halt auf. Ja, ist doch kein Problem. So, und dann habe ich das tatsächlich gemacht. Dann bin ich erst mal losgefahren, habe mein Auto vollgeladen mit alkoholfreiem Bier und so. Und habe mich erst mal eingedeckt. Und dann haben meine Kinder auch gemeint, Mensch, Papa, das ist auch scheiße, da ist auch ein bisschen Alkohol drin. Und da habe ich das dann auch sein lassen und da wuchs der Druck. Ne? Der Druck wurde immer höher und ich habe mich wahnsinnig elend gefühlt und habe das dann so ein paar Monate durchgehalten, ich glaube 2, 3 Monate. Und da weiß ich noch, da saß ich mit meiner Frau auf der Schaukel und meinte, Mensch, ich trinke ja jetzt nichts mehr, alles super. Ne? Da meinte die, nee, du bist noch genauso ein Blödmann wie vorher, mit dir stimmt was nicht. So, geh doch, mach doch mal was. Und geh doch mal zu den anonymen Alkoholikern oder irgendwo hin. Ne? Und da dachte ich, nee, das mache ich nicht. Die sitzen alle im Kreis, haben lange Haare und erzählen Blödsinn und so. Und das ist mir zu blöd, das mache ich nicht. Ich bin ein super Typ, so, ich habe alles im Griff. Es ging mir immer schlechter und dann bin ich wirklich mal dahin. Da war aber nicht viel los. Da saß nur eine Frau in so einem Krankenhaus, in so einem Raum und hat mir ihre Lebensgeschichte erzählt und da bin ich eingeschlafen. Ne? Und dann dachte ich, nee, Steffen, das ist es jetzt auch nicht. So, ne? Und dann habe ich mich auch nochmal aufgeracht, 14 Tage später, und bin dann in ein anderes Meeting gegangen. Also die anonymen Alkoholiker, die haben da so Meetings. So, da gibt es ziemlich viele in Köln. Zu der Zeit waren das 40, 50 Meetings die Woche, die man besuchen konnte. Ne? Ich hatte mir eins ausgesucht, so was so weit wie möglich von zu Hause weg ist, damit mich keiner erkennt. Und da bin ich dahin und da waren da auch so 15 Leute und die waren alle total nett zu mir und haben gesagt, ja, setz dich einfach hin, hör mal zu, musst jetzt nichts sagen. Und ja, das habe ich gemacht und da hatte ich irgendwie, ich hatte ein gutes Gefühl, weil die haben auch irgendwie so, jeder, der erzählt hat, hat so ein bisschen meine Geschichte erzählt. So, ne? Und das hat mir unwahrscheinlich geholfen. Ich weiß noch immer, wenn ich dann heim bin, dachte ich, boah, es gibt Hoffnung. Es gibt Hoffnung, dachte ich. Und ja, es saßen auch Leute, die schon sehr lange trocken waren. Die waren so 20 Jahre dabei oder noch länger. Und da dachte ich, die sind so alt und kommen da immer noch dahin, ne? Hören die nicht zu oder was? Naja, dann, wie gesagt, ich habe mich sauwohl gefühlt, bin dahin, der Druck wurde aber nicht weniger. Und ich habe gemerkt, dass ich halt sehr, sehr unzufrieden bin und dass irgendwie dieser Alkohol halt wahnsinnig fehlt. Es war eine Riesenlücke. Statt mich irgendwie abends, dass ich die Ruhe reingekriegt habe, konnte was trinken und mich entspannen oder so, war ich halt geistig voll da, war voll unruhig. Aber ich habe dann gemerkt, so peu à peu, dadurch, dass ich zu Meetings gehen bin, zu mehreren Meetings gegangen, so immer wenn es mir nicht gut geht, bin ich dahin. Und das hat mir halt geholfen, erstmal die Zeit so ein bisschen rumzukriegen.

0: Herzlich willkommen zurück zur Radiosendung der Anonymen Alkoholiker. Mein Name ist Hanna und zu Gast ist heute immer noch der Steffen. Steffen, du hast ja gerade sehr ausführlich erzählt, dass du zu den Anonymen Alkoholikern gekommen bist und dass du freundlich aufgenommen worden bist und auch heute letztlich immer noch da bist. Was hat dich denn dort gehalten oder was genau hast du bei den Menschen, die dort an den Tischen sitzen, gefunden?
1: Ja, Hanna, ich habe in erster Linie habe ich Menschen gefunden, die mich verstehen, die genauso ticken wie ich. Und ich habe auch Leute gefunden, mit denen ich richtig reden kann. Was ich halt gemerkt habe dort, dass diese Menschen, die da sitzen, die waren ja alle schon ziemlich weit unten, so wie ich auch, ne? Dass sie eine unwahrscheinliche Ehrlichkeit haben, auch wenn man mit denen redet und untereinander auch. Und man kann doch mit den Leuten richtig tief reden und das konnte ich eigentlich früher nie oder mich öffnen so. Und die haben mir auch gezeigt, wie das geht, so ein bisschen über mich nachzudenken, an mir zu arbeiten, so, ne? Und sich mit mir selbst zu beschäftigen, das ist mir halt früher ziemlich schwer gefallen, weil ich habe dann lieber was getrunken. Und mittlerweile gucke ich mich halt so selber ein bisschen an, versuche da an mir zu arbeiten, dass ich mal ein ordentlicher Kerl werde und einen guten Umgang mit meinen Mitmenschen habe halt auch. Und ja, das scheint ja irgendwie so ganz gut zu funktionieren, weil ich bin immer noch dabei und ich musste nicht trinken und das ist total geil. Ja.

0: gesagt, dass das mittlerweile 11 Jahre her ist. Was genau würdest du denn jemandem empfehlen, der gerade jetzt im Moment zuhört und denkt, das geht mir ähnlich?
1: Ich habe es einfach gemacht. Ich bin einfach dahin gegangen und ich bin einfach dran geblieben. So, ne? Einfach was ausprobieren, was vielleicht hilft, aber auch dann dranbleiben. Also einfach immer wieder hingehen. Und die Freunde und Freundinnen, die haben gesagt, Steffen, komm wieder. Komm einfach wieder. Und ich bin einfach immer wieder hin. Und irgendwie, Leute, ich kann euch nicht sagen, wie das genau funktioniert, aber bei mir hat es halt funktioniert. Und ich habe ein trockenes Leben, ich muss nicht trinken, ich habe auch keine Suchtverlagerungen zu irgendwelchen Haschisch oder irgendwelche anderen Sachen. Ich bin wirklich mit mir im Reinen und ich bin trocken und clean. Mein Leben ist richtig gut geworden. So, ne? Ich habe immer noch meine Arbeit. Mittlerweile bin ich Angestellter bei meinen Söhnen, die haben meine Firma übernommen. Und ja, ich habe eine total super nette Freundin. Die Ehe hat dann nicht mehr gehalten, aber ich habe eine schöne, gute Frau gefunden, mit der ich gut zurechtkomme, die es mit mir aushält. Ja, ich hätte es mir nie träumen lassen, dass das wirklich noch so geht. Also es gibt Hoffnung. Es gibt absolut Hoffnung. Einfach dranbleiben. Und das ist das, was ich nur sagen kann.
0: Steffen, Hoffnung, das war doch ein wunderbares Schlusswort. Und dann danke ich dir für deine Offenheit und deinen Mut, über deine Geschichte zu sprechen. Ich wünsche dir von Herzen alles Gute, auch mit deiner neuen Beziehung. Und ich bedanke mich bei euch fürs Zuhören, liebe Zuhörerinnen und Zuhörer, und sage vielleicht bis zum nächsten Mal, eure Hanna.
2: Wer jetzt mehr wissen möchte über die anonymen Alkoholiker oder Hilfe braucht, kommt einfach in unsere Kontaktstelle. Wir sind jeden Tag von 18.30 Uhr bis 21 Uhr dort. Die Kontaktstelle findet ihr zwischen Neumarkt und Heumarkt in der Neuköllner Straße 4. Der Eingang ist im Hof. Weitere Infos findet ihr auf unserer Homepage anonyme-alkoholiker.de. Auf der Startseite beantwortet euch unser Erste-Hilfe-Button dringende Fragen zum Thema Alkohol. Eure Anfragen werden streng vertraulich behandelt. Auf der Homepage findet ihr auch Meeting-Adressen bundesweit in anderen Städten, Online-Meetings und natürlich auch die Treffen im Kölner Raum. Die AA Köln erreicht ihr täglich zwischen 18.30 Uhr und 21 Uhr unter der Rufnummer 0221 312424. Das war's für heute. Wir, das Bürgerfunk-Radioteam der Anonymen Alkoholiker Köln, bedanken uns fürs Zuhören. Schönen Abend, macht das Beste draus. Bis in 4 Wochen dann bei Radio Köln 107,1.

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1: Ich bin Jan-Henner Reitze. Im Kampf gegen den Waldbrand im Hürtgenwald in der Eifel in Nordrhein-Westfalen machen die Einsatzkräfte Fortschritte. Komplette Entwarnung könne aber noch nicht gegeben werden, sagte NRW-Ministerpräsident Hendrik Wüst bei einem Besuch am Nachmittag.
2: Es besteht jetzt erste Hoffnung, dass der Brand unter Kontrolle gebracht werden kann. Es besteht auch erste Hoffnung,

0: SPD und Linke jeweils auf 12%. Die FDP würde es mit 5% in den Bundestag schaffen, das BSW mit 3% dagegen nicht. Diesen Arbeitstag werden Bauarbeiter in Belgien wohl nie vergessen. Im Haus einer Wohltätigkeitsorganisation haben sie einen Goldschatz entdeckt, im Wert von rund 9 Millionen Euro.
1: Die Bauarbeiter waren gerade dabei, im Keller ein Abwasserrohr zu verlegen. Da stießen sie auf 50 Goldbarren, eingemauert in den Wänden. Die erste Reaktion des Teams, Ungläubigkeit und Staunen, sagte ein Arbeiter im belgischen Fernsehen. Die Polizei warnt jetzt Schatzsucher davor, die abgesperrte Baustelle zu betreten. Das sei absolut zwecklos. Los. Wem das Gold gehört, ist unklar. 5 Jahre hat derjenige nun Zeit, sich zu melden, sonst geht der Schatz an die Regierung oder die Finder. Thomas Bremser, Redaktion.
0: Und zum Sport. Bei der Schwimm-EM in Paris hat Johannes Liebmann mit Weltrekord über 1500 Meter Freistil Gold gewonnen. Der 19-Jährige hat da auch schon den Titel über 800 Meter Freistil geholt. Auch Bronze ging nach Deutschland an Oliver Klemet. Und das waren die Nachrichten mit Jan-Henner Reitze.
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3: Ja, heute Abend immer mal wieder nass, der Regen, der kommt mal intensiver, mal nur leicht runter in der Nacht. Sieht das dann auch ähnlich aus, wechselnd bewölkt und nass, das bei noch 19 bis 14 Grad. Morgen oft wolkig, die Sonne hat es nicht ganz so leicht morgen, bleibt aber meist trocken und dazu messen wir dann 24 bis 28 Grad.
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3: Und jetzt um kurz nach 9 ist ein bisschen mehr dazugekommen. Die A1 Dortmund-Köln zwischen Schwerte und Westhofener Kreuz 1 Kilometer Stau und da plus 6 Minuten. Die 3 Oberhausen-Köln zwischen Kreuz Ratingen-Ost und Mettmann, da 1 Kilometer Stau. Die 4 Köln-Aachen zwischen Elsdorf und Merzenich 3 Kilometer Stau, immer noch plus eine Stunde. Und die 40 Dortmund nach Essen zwischen Dortmund-Dorstfeld und Kreuz Bochum, da 6 Kilometer Stau und plus 7 Minuten.
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3: Da habe ich noch mal ein bisschen WM-Feeling jetzt für euch. Wobei, es ist schon ganz gut, dass wir, glaube ich, nicht mehr WM-Feeling bei der Nummer sagen müssen, weil es ist zugleich jetzt auch ganz aktuell. Der Sommerhit 2026, genau, kommt von Shakira und Burna Boy und Die Die.

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1: Ja, jetzt am Abend mal mehr, mal weniger Regen. Das geht dann nachts auch wolkig und nass weiter. Werte nachts endlich mal unter 20 Grad. Da messen wir dann nur noch 19 bis 14 Grad. Morgen gibt es dann Sonne und Wolken im Mix am Sonntag. Oft allerdings mehr Wolken als Sonne, dazu meist trocken und das dann bei 24 bis 28 Grad.
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1: Und so sieht das im Moment auf den Autobahnen aus. Da haben wir die A1 Dortmund-Köln zwischen Schwert und Westhofener Kreuz 1 Kilometer Stau. Die A4 immer noch Köln nach Aachen zwischen Elsdorf und Merzenich 3 Kilometer Stau plus 55 Minuten. Und die 40 Dortmund-Essen zwischen Dortmund-Dorstfeld und Kreuz-Bochum 6 Kilometer Stau und plus 5 Minuten.
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1: So, und wir schieben uns mal weiter durch den Samstagabend jetzt mit den 80ern von Tears for Fears. Gibt's Shout. Ich weiß gar nicht, wo es mir angezeigt wurde. Ich glaube, bei Instagram war es oder so. Echt ein schöner, grandioser Live-Mitschnitt von dieser Version hier von Shout. Kann ich jetzt natürlich nicht bieten. Wir nehmen einfach die Studio-Version jetzt hier von Tears for Fears und Shout. Ich bin Andreas Grunwald. Euch einen schönen Samstagabend. Shout.

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0: Diana Ross und Upside Down, dass man sagen muss, das Original immer noch mit am besten, weil da habe ich, glaube ich, auch in der letzten Zeit Coverversionen gehört. Da hat es mich dann doch ein bisschen geschüttelt. So, jetzt machen wir hier bei uns direkt mal sommerlich weiter.
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1: Ich bin Dirk Zeitler. Hunderte Einsatzkräfte kämpfen weiter gegen den größten Waldbrand der NRW-Geschichte im Hürtgenwald. Laut Ministerpräsident Wüst besteht Hoffnung auch für die evakuierten Anwohner. Wüst hat sich am Nachmittag bei einem Besuch im Brandgebiet selbst ein Bild von der Lage gemacht.
2: Stabil, so wird inzwischen die Situation im Hürtgenwald allgemein beschrieben, auch wenn noch nicht völlige Entwarnung gegeben werden kann. Denn der Wind etwa könnte wieder auffrischen und die Flammen Richtung Häuser treiben. NRW-Ministerpräsident Wüst aber sieht gute Fortschritte und hofft, dass die betroffenen Menschen bald wieder zurückkehren können. Wüst dankte auch den Einsatzkräften und lobte die allgemeine Hilfsbereitschaft. Hier würden viele Menschen mit einem großen Herz große Taten vollbringen. Thomas Brock, Nachrichtenredaktion.
1: Befürchtungen eines neuen Migrantenansturms auf die spanische Nordafrika-Exklave Ceuta sind bisher nicht eingetreten. Trotz Aufrufen in sozialen Netzwerken zu einer Wiederholung des massenhaften Grenzübertritts von Ende Juli blieb die Lage an der Grenze und in der Exklave den Tag über weitgehend ruhig. Spanien und vor allem Marokko hatten ihre Sicherheitsvorkehrungen im Vorfeld deutlich verstärkt. Ende Juli waren bis zu 80.000 Migranten nach Ceuta gelangt. Die Gewerkschaft Verdi fordert, Pflegeeinrichtungen in Deutschland besser auf heiße Temperaturen vorzubereiten. Bund und Länder müssten ein Sofortprogramm auflegen, heißt es aus dem Verdi-Bundesvorstand.
3: Ein Großteil der Pflegeheime in Deutschland sei nicht auf hohe Temperaturen vorbereitet. Hitze sei für Beschäftigte unerträglich und für Bewohnerinnen und Bewohner lebensgefährlich, argumentiert die Gewerkschaft. Mehr Klimaanlagen und energetische Sanierung mit

0: reagieren, um ausfallende Schiffstransporte zu kompensieren. Und das waren die Nachrichten mit Dirk Zeitler.
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2: Ja, und da ist es in der jetzt gerade mal startenden Nacht mal mehr, mal weniger wolkig. Schauer sind auch nach wie vor mit dabei. Mitunter sind es auch mal teils kräftige Schauer, dazu dann 19 bis 14 Grad. Morgen am Sonntag ist es dann wechselnd bewölkt mit nur wenig Chancen auf etwas Sonne. Es wird trotzdem noch mal heiß mit bis zu 28 Grad und der Sonntag, der bleibt dann auch trocken.
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2: Kurz nach 10, einen Stau haben wir noch auf der A1 Dortmund in Fahrtrichtung Köln, da zwischen Schwerte und Westhofener Kreuz. 2 Kilometer Stau und plus 18 Minuten. Ansonsten alles frei, euch unterwegs eine gute Fahrt.
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2: Und weiter geht's durch den Samstagabend und haben wir jemanden mit dabei, der mir jetzt freiwillig mal kurz in die Ohren schreit.

Hypnotize, meine persönliche Geschichte zu dieser Nummer hier. Die ist schnell erzählt. Es war 1997, das allererste Mal in meinem Leben. Westküste hier, USA. Wir waren im Auto unterwegs mit drei Kumpels und es ging von L.A. nach San Francisco hoch. Und das Ding hier lief wirklich, es ist jetzt nicht gelogen, ich glaube, es lief alle 20 Minuten im Radio. Und dann merkt man sich sowas natürlich auch ganz schnell. Jetzt gönnen wir uns mal Outkast und Roses. Euch noch ein schönes Wochenende, schönen Samstagabend.

0: Das Wetter.
1: Ja, und da jetzt und auch später in der Nacht wechselnd bis stark bewölkt und vor allem im Süden und Südosten mischt gebietsweise da auch schauerartiger Regen mit. Dort Gewitter auch nicht so ganz ausgeschlossen. Und das heute Nacht bei 19 bis 14 Grad. Morgen ist es dann oft wolkig. Die Sonne, die hat es nicht ganz so leicht, bleibt aber meist trocken. Und das am Sonntag dann bei 24 bis 28 Grad.
0: NRW Verkehr.
1: Und ein Stau ist es noch auf der A1 Dortmund in Fahrt Richtung Köln zwischen Schwerte und Westhofener Kreuz. Da 2 Kilometer Stau und plus eine Viertelstunde. Euch unterwegs eine gute Fahrt.
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1: Ja, und da legen wir jetzt nochmal los mit den 90ern und das auch mit einer Nummer, hört man seltener im Radio, und zwar hier von Eros del Silencio und Entre dos Tierras. Ja, man entschuldigt sich normalerweise immer im Radio für eine schlechte Tonqualität. Ich entschuldige mich an dieser Stelle für eine schlechte spanische Aussprache.

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dass wir Sasch und Ecuador und das wirklich eine Nummer komplett aus meiner Club- und Diskothekenzeit. Und ich muss ganz ehrlich sagen, es war mir immer eine Nummer zu stressig, weil ich habe mich auch immer gefragt, was schreit der in der Nummer immer da so rum? Ich hab's doch nicht an den Ohren, Kollege. Ja, deswegen jetzt hier mal ein bisschen was zum Runterkommen.

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1: Ich bin Dirk Zeitler. Zehntausende Menschen haben heute im Berliner Tiergarten bei großer Hitze die Techno-Parade Rave the Planet gefeiert. Es war die erste Großveranstaltung in der Hauptstadt nach dem islamistischen Terroranschlag am Rande des Christopher Street Day vor 3 Wochen und stellte Polizei und Veranstalter vor besondere Herausforderungen.
2: Techno-Paraden sind eher bekannt für wummernde Bässe und laute Beats. Diesmal startete Rave the Planet aber ganz still. Mit einer Schweigeminute wurde an die Opfer des Terroranschlags beim CSD erinnert. Danach wurde zwischen Siegessäule und Brandenburger Tor dann ausgiebig getanzt. Für die Sicherheit sorgten rund 1500 Polizeikräfte. Auch ein Hubschrauber und Drohnen kreisten in der Luft. Bei Temperaturen bis 35 Grad ging es aber auch um Hitzeschutz. Ein Wasserwerfer der Polizei sorgte ebenso für Abkühlung wie einige Musiktrucks, die Wassernebel versprühten. Thomas Brock, Nachrichtenredaktion.
1: Hunderte Einsatzkräfte kämpfen weiter gegen den größten Waldbrand der NRW-Geschichte im Hürtgenwald. Laut Ministerpräsident Wüst besteht Hoffnung auch für die evakuierten Anwohner. Wüst hat sich am Nachmittag bei einem Besuch im Brandgebiet selbst ein Bild von der Lage gemacht. Die Gewerkschaft Verdi fordert Pflegeeinrichtungen in Deutschland besser auf heiße Temperaturen vorzubereiten. Bund und Länder müssten ein Sofortprogramm auflegen, heißt es aus dem Verdi-Bundesvorstand.
3: Ein Großteil der Pflegeheime in Deutschland sei nicht auf hohe Temperaturen vorbereitet. Hitze sei für Beschäftigte unerträglich und für Bewohnerinnen und Bewohner lebensgefährlich, argumentiert die Gewerkschaft. Mehr Klimaanlagen und energetische Sanierung mit Geld vom Staat sollen die Bedingungen verbessern. Das wird auch schon von anderen Seiten gefordert. Allerdings explodieren die Kosten rund um Pflege sowieso schon. Die Bundesregierung will diese Kosten mit einer Reform senken. Jan-Henner Reitzer, Nachrichtenredaktion.
1: Zum Sport. Bei der Schwimm-EM in Paris hat Johannes Liebmann mit Weltrekord Gold über 1500 Meter Freistil gewonnen. Der 19-jährige

0: 14 Grad. Morgen am Sonntag ist es dann wechselnd bewölkt mit nur wenig Chancen auf etwas Sonne. Es wird trotzdem noch mal heiß mit bis zu 28 Grad und der Sonntag, der bleibt dann auch trocken.
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0: Und um kurz nach 11 nochmal der Blick auf die Autobahn. Ein Stau haben wir noch dabei auf der A1 Dortmund-Köln zwischen Schwerte und Westhofener Kreuz. 1 Kilometer Stau, da plus 11 Minuten.
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0: Ja, und da ist der Samstag auch schon wieder fast Geschichte. Eine Stunde haben wir noch und die eröffnen wir jetzt mit Musik von David Guetta und Jennifer Lopez und Save Me Tonight. Ich bin Andreas Grunwald. Euch eine angenehme Nacht.

0: Nochmal Hallo mit Eminem und The Real Slim Shady an diesem Samstagabend. Gern genommene Frage um diese Uhrzeit. Ja, fahrt ihr gern mit der Bahn? Comedian Hannes Höfer, der macht das sehr gerne. Und die Storys dazu packt er dann auch direkt mal mit in sein Bühnenprogramm. Also auch dieses Jahr im Herbst mit dabei auf der Comedy Camp Tour.
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3: Ich fahre die Panoramastrecke im Ruhrgebiet mit der Bahn. Das heißt, ich steige in Herne ein, Wanne, Eickel, Gelsenkirchen, Altenessen, Oberhausen. Ja, die muss man wollen. Das ist so. Das ist eine Strecke für Champions. Ganz genau. Ihr fühlt's, das ist so schön. Das ist so herrlich. Endlich zu Hause. Wirklich. Ich habe das versucht, in Bayern zu erklären. Ich habe gesagt, ey Leute, falls ihr das mal machen wollt, das ist der RE Hartz IV. Wirklich. Verstehen wir doch, oder? Da arbeitet wirklich keiner. Ich wollte pinkeln, kam mir der Lokführer entgegen. Wer fährt denn jetzt den Zug?
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0: Das Wetter.
1: Ja, und da jetzt und auch später in der Nacht wechselnd bis stark bewölkt und vor allem im Süden und Südosten mischt gebietsweise da auch schauerartiger Regen mit. Dort Gewitter auch nicht so ganz ausgeschlossen. Und das heute Nacht bei 19 bis 14 Grad. Morgen ist es dann oft wolkig. Die Sonne, die hat es nicht ganz so leicht, bleibt aber meist trocken. Und das am Sonntag dann bei 24 bis 28 Grad.
0: NRW Verkehr.
1: Und eben nochmal ein kurzes Update von den Autobahnen. Die A1 noch dabei, Dortmund-Köln zwischen Schwerte und Westhofener Kreuz. Da 1 Kilometer Stau und plus 10 Minuten.
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1: Ja, ist mir ein bisschen unangenehm, aber bei der nächsten Nummer musste ich dann doch mal ganz kurz überlegen. Ja, 90er oder doch 2000er? Nein, ist ein 90er. Jetzt Musik bei uns von Diana King und Shy Guy. Ich bin Andreas Grunwald. Hallo zusammen.

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0: Tja, was für ein Überhit, was für eine Hymne von Faceless. Insomnia haben wir gespielt.
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0: So, bevor der Tag rum ist, ne, schmeißen wir nochmal schnell neue Musik von Luna mit in den späten Samstagabend. Ihr wisst schon hier, Luna, die Frau mit der XXL-Portion, immer guten Laune in ihrer Musik. Neue Nummer heißt Somewhere Over the Rainbow. Und ja, die Nummer kennt ihr. Sie hat also diesen Hit jetzt neu abgemixt oder wie sie es nennt.
3: Ich liebe Songs, die es schon mal gibt und die dann zu verlunaen. Ja, es ist ein Arbeitswort. Ich verluna gerne einige Songs. Ich finde, aus Respekt, wenn solche gute Songs geschrieben sind, dann dürfen die gerne nochmal eine neue Jacke bekommen, ein neues Gewand. Und ja, dann mit ein bisschen Luna-Vibes gelingt das. Nicht immer. Und natürlich gibt es auch Gespräche oder ich will nicht sagen Diskussionen, aber Leute, die sagen, ja, aber das Original ist das Beste. Ich sage, immer ist das Original das Beste. Aber es ist auch eine Hommage an einen Original.
0: Ja, dann hören wir doch mal rein in diese Hommage, rein in diese neue Version. Also mich erinnert, ja, ist vor allem so ein bisschen an ein vorausgegangenes Cover. Also zumindest der Anfang hat ein bisschen was vom Marusha-Cover. Der ein oder andere wird sich erinnern, hier jetzt die neue Version, und zwar von Luna.

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1: Ich bin Doc Zeitler. Hunderte Einsatzkräfte kämpfen weiter gegen den größten Waldbrand der NRW-Geschichte im Hürtgenwald. Laut Ministerpräsident Wüst besteht Hoffnung auch für die evakuierten Anwohner. Wüst hat sich am Nachmittag bei einem Besuch im Brandgebiet selbst ein Bild von der Lage gemacht.
2: Stabil, so wird inzwischen die Situation im Hürtgenwald allgemein beschrieben, auch wenn noch nicht völlige Entwarnung gegeben werden kann. Denn der Wind etwa könnte wieder auffrischen und die Flammen Richtung Häuser treiben. NRW-Ministerpräsident Wüst aber sieht gute Fortschritte und hofft, dass die betroffenen Menschen bald wieder zurückkehren können. Wüst dankte auch den Einsatzkräften und lobte die allgemeine Hilfsbereitschaft. Hier würden viele Menschen mit einem großen Herz große Taten vollbringen. Thomas Brock, Nachrichtenredaktion.
1: Zehntausende Menschen haben heute im Berliner Tiergarten bei großer Hitze die Techno-Parade Rave the Planet gefeiert. Es war die erste Großveranstaltung in der Hauptstadt nach dem islamistischen Terroranschlag am Rande des Christopher Street Day vor 3 Wochen und stellte Polizei und Veranstalter vor besondere Herausforderungen. Weiträumig wurden Straßen und Wege in der Umgebung gesperrt und teils mit Pollern gesichert. Die Gewerkschaft Verdi fordert, Pflegeeinrichtungen in Deutschland besser auf heiße Temperaturen vorzubereiten. Bund und Länder müssten ein Sofortprogramm auflegen, heißt es aus dem Verdi-Bundesvorstand.
3: Ein Großteil der Pflegeheime in Deutschland sei nicht auf hohe Temperaturen vorbereitet. Hitze sei für Beschäftigte unerträglich und für Bewohnerinnen und Bewohner lebensgefährlich, argumentiert die Gewerkschaft. Mehr Klimaanlagen und energetische Sanierung mit Geld vom Staat sollen die Bedingungen verbessern. Das wird auch schon von anderen Seiten gefordert. Allerdings explodieren die Kosten rund um Pflege sowieso schon. Die Bundesregierung will diese Kosten mit einer Reform senken. Jan-Henner Reitze, Nachrichtenredaktion.
1: Zum Sport. Bei der Schwimm-EM in Paris hat Johannes Liebmann mit Weltrekord Gold über 1500 Meter Freistil gewonnen. Der 19-Jährige hatte auch schon Gold über 800 Meter Freistil gewonnen. Auch Bronze ging nach Deutschland an Oliver Klemet. Die deutsche Mixed-Staffel mit Lukas Mertens, Jano Beschnitt, Linda Roth und Maja Toben über 4x200 Meter Freistil hat überraschend Silber gewonnen.
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4: Heute Nacht gibt's mal mehr, mal weniger Wolken. Schauer sind auch noch hier und da unterwegs und stellenweise kann auch noch mal das eine oder andere

von Ugel und Solto Jamaican. Jetzt erstmal die Stereo MCs und Connected. So geht's durch die Nacht mit ordentlich viel Party-Sound für euch dazu. Ich bin Sven Sandbote.

0: Ibiza.
1: So, komm spontan ab zum Flughafen, Ibiza, Flieger chartern und dann ab an den Sandstrand Seele baumeln lassen. Vorher, bevor der Flieger abhebt, aber noch Lady Gaga für euch und Tayo Cruz zum Feiern heute Nacht.
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0: Das Wetter.
1: In den kommenden Stunden, da kann es noch einzelne Schauer oder auch Gewitter geben bei 14 bis 18 Grad in der Nacht. Ansonsten ist der Sonntag erstmal ziemlich grau unterwegs. Im Laufe des Tages guckt die Sonne aber immer besser durch. Und bei 24 bis 28 Grad bleibt es dann auch zum allergrößten Teil wieder trocken. Nur der Süden von NRW, der bekommt noch mal so ein bisschen was an Regen ab.
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2: Zurzeit liegen uns keine Meldungen vor. Wir wünschen allen unterwegs gute Fahrt.
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1: Jetzt gleich für euch Musik aus den 90ern von Marky Mark. Und dann gibt's noch Dimitri Vegas und Say My Name. Ja, komm, ich sag meinen Namen auch noch schnell. Sven Sandbote ist hier, mit mir geht's durch diese Partynacht.

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1: Ich bin Dirk Zeitler. Zehntausende Menschen haben am Samstag im Berliner Tiergarten bei großer Hitze die Techno-Parade Raves the Planet gefeiert. Es war die erste Großveranstaltung in der Hauptstadt nach dem islamistischen Terroranschlag am Rande des Christopher Street Day vor 3 Wochen und stellte Polizei und Veranstalter vor besondere Herausforderungen. Weiträumig wurden Straßen und Wege in der Umgebung gesperrt und teils mit Pollern gesichert. Hunderte Einsatzkräfte kämpfen weiter gegen den größten Waldbrand der NRW-Geschichte im Hürtgenwald. Laut Ministerpräsident Wüst besteht Hoffnung auch für die evakuierten Anwohner.
2: Stabil, so wird inzwischen die Situation im Hürtgenwald allgemein beschrieben, auch wenn noch nicht völlige Entwarnung gegeben werden kann. Denn der Wind etwa könnte wieder auffrischen und die Flammen Richtung Häuser treiben. NRW-Ministerpräsident Wüst aber sieht gute Fortschritte und hofft, dass die betroffenen Menschen bald wieder zurückkehren können. Wüst dankte auch den Einsatzkräften und lobte die allgemeine Hilfsbereitschaft. Hier würden viele Menschen mit einem großen Herz große Taten vollbringen. Thomas Brock, Nachrichtenredaktion.
1: Das Niedrigwasser in deutschen Flüssen könnte dazu führen, dass die Bahn wieder alte Güterwaggons auf die Schiene stellt. Die Bahntochter DB Cargo will diese reaktivieren, um ausfallende Schiffstransporte zu kompensieren. Das berichtet die Rheinische Post.
3: 900 Güterwagen könnte die Bahn mobilisieren. Das entspräche einer Ladung von 200 Schiffen. Die können derzeit kaum noch Ladung transportieren, weil zu wenig Wasser in den Flüssen ist. Darum will Verkehrsminister Bilger Schiffsfracht auf Schienen und Straßen verlagern. Einige Bundesländer haben deshalb schon das Lkw-Verbot an Sonntagen gelockert. Wenn der Transport gestört bleibt, rechnet Wirtschaftsexpertin Grimm mit höheren Preisen, etwa in der Chemieindustrie oder für Öl. Das sagte sie dem Kölner Stadtanzeiger. Thomas Bremser, Nachrichtenredaktion.
1: Zum Sport. Bei der Schwimm-EM in Paris hat Johannes Liebmann mit Weltrekord Gold über 1500 Meter Freistil gewonnen. Der 19-Jährige hatte auch schon Gold über 800 Meter Freistil gewonnen. Auch Bronze ging nach Deutschland an Oliver Klemet. Die deutsche Mixstaffel mit Lukas Mertens, Jarno Beschnitt, Linda Roth und Maja Toben über 4x200 Meter Freistil hat überraschend Silber gewonnen.
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4: Der ein oder andere Schluck Regen für die Natur, der kommt in dieser Nacht noch runter. Stellenweise bei 18 bis 14 Grad kann auch nochmal hier und da das ein oder andere Gewitter aufploppen. Außer ganz im Süden lässt der Regen euch dann im Laufe des Tages in Ruhe. Allerdings ist es erst ziemlich grau am Sonntag, später dann sonniger bei Tagestopwerten von 28 Grad heute im Laufe des Tages.
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5: Zurzeit liegen uns keine Meldungen vor. Wir wünschen allen unterwegs gute Fahrt.
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4: Wie wir die Partys in den 90ern gefeiert haben, das hören wir uns gleich an mit Fatboy Slim. Vorher gibt's aber erstmal Kamrad, Hug Yourself in einer sehr genialen Remix-Variante. Jetzt für eure Nacht rein in den Sonntag. Ich bin Sven Sandbote, wir feiern gemeinsam durchs Wochenende.

0: Wir feiern durch die Nacht mit David Guetta und Play Hard. So, und jetzt mal die Füße hoch, bewegen, denn wir wollen tanzen. Hier sind Junior, Senior und Move Your Feet für eure Partynacht rein in den Sonntag.
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0: Das Wetter.
1: Heute Nacht gibt's mal mehr, mal weniger Wolken. Schauer sind auch noch hier und da unterwegs und stellenweise kann auch noch mal das ein oder andere Gewitter dabei sein. Das alles bei Nachtwerten von 18 bis 14 Grad. Am Tag dann maximal 28 Grad, allerdings erst sehr grau, später dann auch mal Sonne und der Regen hat sich dann auch wieder verzogen, außer ganz im Süden. Da kann noch mal ein bisschen was runterkommen.
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2: Zurzeit liegen uns keine Meldungen vor. Wir wünschen allen unterwegs gute Fahrt.
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1: Gleich für euch mit Joel Corey und jetzt erstmal mit Peter Fox am Start in dieser Nacht. Der macht alles neu. Ich bin Sven Sandbote. Hi zusammen.

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1: Ich bin Dirk Zeitler. Die Bewohner des Ortsteils Gai in Hürtgenwald dürfen in ihre Häuser zurück. Das hat der Landrat des Kreises Düren entschieden. Die 1800 Bewohner hatten in der Nacht auf Freitag wegen des Waldbrands in der Nordeifel das Gebiet verlassen müssen. Die Flammen waren bis auf 250 Meter an Grundstücke herangerückt. Zehntausende Menschen haben im Berliner Tiergarten bei großer Hitze die Techno-Parade Rave the Planet gefeiert. Es war die erste Großveranstaltung in der Hauptstadt nach dem islamistischen Terroranschlag am Rande des Christopher Street Day vor 3 Wochen und stellte Polizei und Veranstalter vor besondere Herausforderungen.
2: Techno-Paraden sind eher bekannt für wummernde Bässe und laute Beats. Diesmal startete Rave the Planet aber ganz still. Mit einer Schweigeminute wurde an die Opfer des Terroranschlags beim CSD erinnert. Danach wurde zwischen Siegessäule und Brandenburger Tor dann ausgiebig getanzt. Für die Sicherheit sorgten rund 1500 Polizeikräfte. Auch ein Hubschrauber und Drohnen kreisten in der Luft. Thomas Brock, Nachrichtenredaktion.
1: Das Niedrigwasser in deutschen Flüssen könnte dazu führen, dass die Bahn wieder alte Güterwaggons auf die Schiene stellt. Die Bahntochter DB Cargo will diese reaktivieren, um ausfallende Schiffstransporte zu kompensieren. Das berichtet die Rheinische Post.
3: 900 Güterwagen könnte die Bahn mobilisieren, das entspräche einer Ladung von 200 Schiffen. Die können derzeit kaum noch Ladung transportieren, weil zu wenig Wasser in den Flüssen ist. Darum will Verkehrsminister Bilger Schiffsfracht auf Schienen und Straßen verlagern. Einige Bundesländer haben deshalb schon das Lkw-Verbot an Sonntagen gelockert. Wenn der Transport gestört bleibt, rechnet Wirtschaftsexpertin Grimm mit höheren Preisen, etwa in der Chemieindustrie oder für Öl. Das sagte sie dem Kölner Stadtanzeiger. Thomas Bremser, Nachrichtenredaktion.
1: Zum Sport. Gold und Silber für Deutschlands Leichtathleten. Speerwerfer Julian Weber hat mit dem letzten Versuch Gold bei den Europameisterschaften in Birmingham gewonnen. Trotz Schulterproblemen katapultierte der 31-Jährige den Speer auf über 90 Meter und bezwang noch Teamkollege Nick Thum. Die Männerstaffel über 4x100 Meter bejubelte wenig später die Silbermedaille hinter Favorit Großbritannien.
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4: In den kommenden Stunden, da kann es noch einzelne Schauer oder auch Gewitter geben bei 14 bis 18 Grad in der Nacht. Ansonsten ist der Sonntag erstmal ziemlich grau unterwegs. Im Laufe des Tages guckt die Sonne aber immer besser durch. Und bei 24 bis 28 Grad bleibt es dann auch zum allergrößten Teil wieder trocken. Nur der Süden von NRW, der bekommt noch mal so ein bisschen was an Regen ab.
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5: Zurzeit liegen uns keine Meldungen vor. Wir wünschen allen unterwegs gute Fahrt.
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4: Gleich für eure Nacht, neue Musik von Taylor Swift. Vorher gibt's noch die Eurythmics und jetzt erstmal Ed Sheeran und Eyes Closed. Ja, ist eine gute Zeit um kurz nach 2 dafür. Ich bin Sven Sandbote und bringe euch durch die Nacht.